0: Truth Social geschrieben.
1: Seit Wochen geht es hin und her, aber so weit waren die Verhandlungen offenbar noch nie. Es gab eine große Telefonrunde und nach den Worten Trumps sehr gute Gespräche mit Vertretern aus den Golfstaaten und der Türkei. Und er telefonierte auch mit dem israelischen Premier Netanyahu. Die letzten Aspekte und Details werden noch besprochen und festgezurrt, darunter die Öffnung der Straße von Hormuz. Ein 14-Punkte-Plan soll demnach den Rahmen für Verhandlungen zwischen den USA und dem Iran festschreiben und den Krieg formell beenden. Aus den USA, Tina Eck.
0: Laut einer Umfrage haben viele Menschen Zweifel an der Verteidigungsfähigkeit Deutschlands. In einer Befragung des Instituts INSA im Auftrag der Bild am Sonntag glauben nur 17% der Befragten, dass die Bundeswehr Deutschland im Angriffsfall ausreichend verteidigen könnte. Sorgen vor einem russischen Angriff machen sich laut Umfrage allerdings nur noch 38%. Das waren vor einigen Monaten noch über 50%. Deutlich größer ist die Angst vor Cyberangriffen. Zum Sport. Der FC Bayern hat das DFB-Pokalfinale gegen den VfB Stuttgart gewonnen und das Double perfekt gemacht. Die Mannschaft von Trainer Vincent Kompany setzte sich im Finale in Berlin dank eines lupenreinen Hattricks von Harry Kane mit 3:0 durch. Ein hochzufriedener Bayern-Coach Kompany bei Sky.
2: Einfach glücklich für die Jungs. Stolz auf die Leistung auch heute, weil wir sind so ruhig geblieben am Halbzeit, sind so stabil rausgekommen in der zweiten Halbzeit. Ja, wunderschön und immer sieht man wieder Dinge, wo man sagt, wie machen die Jungs das? Auch als Trainer kann man das genießen.
0: Für den FC Bayern ist es der erste DFB-Pokalsieg seit 6 Jahren und der 21. Pokalerfolg der Vereinsgeschichte.
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1: Ich bin Uli Reitinger. Mit Blick auf Fanfeste zur Fußball-Weltmeisterschaft geht Innenminister Dobrindt derzeit nicht von einer konkreten Bedrohungslage wegen des Iran-Konflikts aus. Man habe das, was durch den Krieg im Iran ausgelöst werde, sehr genau im Blick, was einzelne Personen und auch extremistische Gruppen anbelangt, sagt Dobrindt in Zeitungen der Funke Mediengruppe. Es gebe aktuell keinen Anlass, von einer abstrakten in eine konkrete Bedrohungslage zu wechseln. Dobrindt betonte zugleich, das könne sich aber jeden Tag ändern. Bundeskanzler Merz hält eine schnelle Aufnahme der Ukraine in die EU für ausgeschlossen. Deswegen hat er vorgeschlagen, dem Land einen Sonderstatus als assoziiertes Mitglied der EU zu geben. Keine gute Idee, findet der ukrainische Präsident Zelensky. Er bekräftigte seine Forderung nach einer vollen Mitgliedschaft.
2: Teil der EU zu sein, aber ohne eigene Stimme, das gefällt Präsident Zelensky nicht. Das wäre ungerecht, schreibt er. Er setzt eher auf etwas Tempo in Brüssel im Prozess für eine volle Mitgliedschaft. Kanzler Merz wollte der Ukraine mit seinem Vorschlag eigentlich eine Brücke bauen, denn er rechnet mit einem langen Weg. Aus Berlin hieß es nun, die Vollmitgliedschaft bleibe das Ziel. Der Vorschlag habe dazu gedient, die Debatte zu eröffnen. Es gehe um pragmatische Zwischenschritte. Tanja Wagner, Nachrichtenredaktion.
1: In den Verhandlungen um ein Ende des Iran-Kriegs ist ein Rahmenabkommen inzwischen weitgehend ausgehandelt. Das hat US-Präsident Trump auf seiner Plattform Truth Social geschrieben. Die letzten Aspekte und Details des Abkommens werden derzeit besprochen und sollen in Kürze bekannt gegeben werden, so Trump. Als einen Bestandteil der Vereinbarung nannte er, dass die Straße von Hormuz geöffnet werde. Und noch zum Sport. Der FC Bayern hat den DFB-Pokal gewonnen und damit das Double klargemacht. Durch einen lupenreinen Hattrick von Harry Kane gewannen die Bayern im Berliner Olympiastadion gegen den Titelverteidiger VfB Stuttgart mit 3:0. Ein enttäuschter Stuttgart-Trainer Sebastian Hoeneß nachher bei Sky.
3: Wir haben das Finale gespielt, um es zu gewinnen. Und ja, ist brutal. Die Jungs haben aber nicht aufgesteckt. Wir haben immer weitergemacht. Wir haben immer an uns geglaubt. Und das rechne ich der Mannschaft hoch an. Genauso musst du auftreten. Und deswegen werden wir schon schnell die Köpfe auch wieder hochnehmen. Irgendwann werden wir sie packen.
1: Für die Bayern war es der 21. DFB-Pokalsieg, der erste seit 6 Jahren.
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1: Ich bin Uli Reitinger. Wie sicher sind die Fanfeste zur Fußball-Weltmeisterschaft? Innenminister Dobrindt sieht derzeit keine konkrete Bedrohungslage wegen des Iran-Konflikts. Man habe das, was durch den Krieg im Iran ausgelöst werde, sehr genau im Blick. Und zwar was einzelne Personen und auch extremistische Gruppen angeht, sagt Dobrindt den Zeitungen der Funke Mediengruppe. Aktuell gäbe es keinen Anlass, von einer abstrakten in eine konkrete Bedrohungslage zu wechseln. Das könne sich aber schnell ändern. In den Verhandlungen um ein Ende des Iran-Kriegs ist ein Rahmenabkommen weitgehend ausgehandelt. Das hat US-Präsident Donald Trump auf der Plattform Truth Social geschrieben.
2: Seit Wochen geht es hin und her, aber so weit waren die Verhandlungen offenbar noch nie. Es gab eine große Telefonrunde und nach den Worten Trumps sehr gute Gespräche mit Vertretern aus den Golfstaaten und der Türkei. Und er telefonierte auch mit dem israelischen Premier Netanyahu. Die letzten Aspekte und Details werden noch besprochen und festgezurrt, darunter die Öffnung der Straße von Hormuz. Ein 14-Punkte-Plan soll demnach den Rahmen für Verhandlungen zwischen den USA und dem Iran festschreiben und den Krieg formell beenden. Aus den USA, Tina Eck.
1: Russland greift die ukrainische Hauptstadt Kiew massiv mit Drohnen und Raketen an. Das geht aus Warnungen der ukrainischen Luftwaffe auf der Plattform Telegram hervor. Das Portal The Kiev Independent spricht von einer Reihe von Explosionen in der Hauptstadt. Das gesamte Ausmaß des russischen Angriffs und dessen Folgen sind noch nicht absehbar. In Polen ist die Luftabwehr in Alarmbereitschaft versetzt worden. Militärflugzeuge stiegen auf. Zum Sport. Der FC Bayern hat den DFB-Pokal gewonnen. Mit 3:0 besiegte der Rekordchampion im Finale von Berlin den Titelverteidiger VfB Stuttgart. Damit machen die Bayern das Double aus Meisterschaft und Pokalsieg perfekt.
3: Eindrucksvolle Choreografien der Fans, aber eine recht chancenarme erste Halbzeit mit 0:0 ging es in die Pause. Und dann zeigten sich die Bayern in gewohnter Manier. In der 55. Minute der erste Streich von Harry Kane. Die Bayern drückten und dann traf Kane in der 80. zum zweiten Mal. Per Elfmeter schnürte der Engländer kurz vor Schluss den lupenreinen Hattrick. Der FC Bayern feiert den ersten DFB-Pokalsieg seit 6 Jahren. Der Pokalfluch, der ist gebrochen. Aus München, Justin Hamm.
1: Für den FC Bayern ist es der 21. Pokalsieg der Vereinsgeschichte.
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1: Ich bin Uli Reitinger. Mit Blick auf Fanfeste zur Fußball-Weltmeisterschaft geht Innenminister Dobrindt derzeit nicht von einer konkreten Bedrohungslage wegen des Iran-Konflikts aus. Man habe das, was durch den Krieg im Iran ausgelöst werde, sehr genau im Blick, was einzelne Personen und auch extremistische Gruppen anbelangt. Das sagte Dobrindt den Zeitungen der Funke Mediengruppe. Es gebe aktuell keinen Anlass, von einer abstrakten in eine konkrete Bedrohungslage zu wechseln. Dobrindt betonte zugleich, das könne sich jeden Tag ändern. Der deutsche Pass ist begehrt wie nie zuvor. Es zeichnet sich ein neuer Einbürgerungsrekord ab. Nach Recherchen der Welt am Sonntag erhielten im vergangenen Jahr mehr als 309.000 Menschen den deutschen Pass. Damit würde die Zahl über dem bundesweiten Rekordwert von knapp 292.000 Einbürgerungen im Jahr 2024 liegen.
2: Schon 2024 war die Zahl der Einbürgerungen um 46% gestiegen. Vor allem Menschen aus Syrien und der Türkei bekamen einen deutschen Pass. 2025 stieg die Zahl nochmal leicht um rund 6%. Aktuell bekommen die Kommunen weniger Anträge rein, aber sie erwarten im kommenden Jahr den nächsten Boom. Dann dürften viele Geflüchtete aus der Ukraine nach dem deutschen Pass streben, denn 5 Jahre müssen sich die Menschen in Deutschland aufhalten, bis sie ihn beantragen dürfen. Und viele Geflüchtete kamen im Frühling 2022. Ursula Winkler, Nachrichtenredaktion.
1: Laut einer Umfrage haben viele Menschen Zweifel an der Verteidigungsfähigkeit Deutschlands. In einer Befragung des Instituts INSA im Auftrag der Bild am Sonntag glauben nur 17% der Befragten, dass die Bundeswehr Deutschland im Angriffsfall ausreichend verteidigen könnte. Sorgen vor einem russischen Angriff machen sich laut Umfrage allerdings nur noch 38%. Das waren vor einigen Monaten noch über 50%. Deutlich größer ist die Angst vor Cyberangriffen. Und noch zum Sport. Nach 6 Jahren hat der FC Bayern mal wieder den DFB-Pokal gewonnen. Die Bayern setzten sich gegen Titelverteidiger VfB Stuttgart mit 3:0 durch einen lupenreinen Hattrick von Harry Kane. Bayerns Ehrenpräsident Uli Hoeneß nachher bei Sky.
3: Harry ist Harry. Das ist der beste Transfer, den wir je gemacht haben. Und er fühlt sich wohl. Wir sind mit ihm glücklich. Was kann es Besseres geben?
1: Für die Bayern war es der 21. DFB-Pokalsieg der Vereinsgeschichte.
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1: Ich bin Tine Klimach. Russland hat die ukrainische Hauptstadt Kiew massiv mit Drohnen und Raketen angegriffen. Das Militär sprach von insgesamt 40 beschädigten Gebäuden. Es gäbe mindestens einen Toten und rund 20 Verletzte zu beklagen. Es soll Explosionen und viele Brände gegeben haben. Viele Berichte sind aber noch unbestätigt. Auch andere Landesteile der Ukraine wurden angegriffen. Das genaue Ausmaß ist noch nicht absehbar. Wie sicher sind die Fanfeste zur Fußball-Weltmeisterschaft? Innenminister Alexander Dobrindt sieht derzeit noch keine konkrete Bedrohungslage wegen des Iran-Konflikts. Man habe das, was durch den Krieg im Iran ausgelöst werde, sehr genau im Blick, sagte Dobrindt den Zeitungen der Funke Mediengruppe.
2: Wenn Anhänger des Mullah-Regimes Rache üben wollen am verhassten Westen, sind Fanfeste natürlich dankbare Anschlagsziele. Konkrete Warnungen aber gibt es nicht und deswegen sagt Innenminister Dobrindt, es gebe aktuell keinen Anlass, von einer abstrakten in eine konkrete Bedrohungslage zu wechseln. Das aber, so Dobrindt weiter, könne sich jeden Tag ändern. Die Fußball-WM beginnt am 11. Juni. Große Fanfeste wird es diesmal aber kaum geben, denn viele Spiele finden wegen der Zeitverschiebung am späten Abend oder in der deutschen Nacht statt. Aus Berlin, Uli Reitinger.
1: Zum ersten Mal seit 6 Jahren erhöht der ADAC die Jahresbeiträge. Zum Jahreswechsel sollen Einzelmitglieder je nach gewählter Mitgliedschaft zwischen 10 Euro und 35 Euro im Jahr mehr bezahlen. Das wurde auf der Hauptversammlung im rheinland-pfälzischen Speyer beschlossen.
3: Höhere Kosten für Energie, Personal, Ersatzteile oder Abschlepp- und Werkstattleistungen. Damit begründet der ADAC die geplante Beitragserhöhung. Seit der letzten Erhöhung 2020 seien die Lebenshaltungskosten um knapp 25% gestiegen, hieß es. Für eine einzelne Pannenhilfe müsse der ADAC inzwischen im Schnitt sogar 27% mehr ausgeben. Mehr als 3,7 Millionen Mal rückten die ADAC-Helfer nach eigenen Angaben im vergangenen Jahr aus. Im Schnitt alle 9 Sekunden. Tanja Wagner, Nachrichtenredaktion.
1: Und zum Sport. Der FC Bayern München hat das DFB-Pokalfinale gegen den VfB Stuttgart gewonnen und damit das Double aus Meisterschaft und Pokalsieg perfekt gemacht. Die Münchner setzten sich im Finale im Berliner Olympiastadion dank eines Dreifach-Torschützen Harry Kane mit 3:0 durch.

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1: Ich bin Tine Klimach. In den Verhandlungen um ein Ende des Iran-Kriegs ist ein Rahmenabkommen inzwischen weitgehend ausgehandelt. Das hat US-Präsident Trump auf der Plattform Truth Social geschrieben. Er schränkte aber ein, dass das Ganze noch unter dem Vorbehalt einer endgültigen Fertigstellung durch die USA, des Irans und anderer Länder stehe.
2: Seit Wochen geht es hin und her, aber so weit waren die Verhandlungen offenbar noch nie. Es gab eine große Telefonrunde und nach den Worten Trumps sehr gute Gespräche mit Vertretern aus den Golfstaaten und der Türkei. Und er telefonierte auch mit dem israelischen Premier Netanyahu. Die letzten Aspekte und Details werden noch besprochen und festgezurrt, darunter die Öffnung der Straße von Hormuz. Ein 14-Punkte-Plan soll demnach den Rahmen für Verhandlungen zwischen den USA und dem Iran festschreiben und den Krieg formell beenden. Aus den USA, Tina Eck.
1: Russland hat in der Nacht die ukrainische Hauptstadt Kiew mit Drohnen und Raketen angegriffen. Es gebe Tote und Verletzte zu beklagen, hieß es von der dortigen Militärverwaltung. Wohnhäuser und eine Schule seien beschädigt worden. Es soll Explosionen und Brände gegeben haben. Viele Berichte sind noch unbestätigt. Auch andere Landesteile der Ukraine wurden angegriffen. Das genaue Ausmaß ist noch nicht absehbar. Bei dem Ebola-Ausbruch in der Demokratischen Republik Kongo steigt die Zahl der Todesopfer weiter an. Nach Angaben der Regierung wurden seit Beginn des Ausbruchs über 860 Verdachtsfälle gemeldet, von denen über 200 Erkrankte verstorben sind. Im Nachbarland Uganda sind bislang 5 weitere bestätigte Fälle bekannt. Das Ebola-Fieber ist eine ansteckende und lebensbedrohliche Infektionskrankheit. Der aktuelle Ausbruch ist besonders schwer einzudämmen, weil es für den seltenen Bundibugyo-Typ weder Impfstoff noch eine Therapie gibt. Zum Sport. Der FC Bayern München hat das DFB-Pokalfinale gegen den VfB Stuttgart gewonnen und damit das Double aus Meisterschaft und Pokalsieg perfekt gemacht. Die Münchner setzten sich im Finale im Berliner Olympiastadion dank des Torschützen Harry Kane mit 3:0 durch. Für ihn ein perfektes Saisonende, sagte er bei Sky.
3: Ich habe mich sehr auf dieses Finale gefreut. Ich habe schon viel davon gehört und wollte die Fans stolz machen. Und dann auch noch einen Hattrick zu schaffen, das ist ein ganz besonderes Gefühl. Es war eine lange Saison und diese so zu beenden, ist perfekt.
1: Der FC Bayern München hat zum 21. Mal den DFB-Pokal gewonnen. Es war der erste Pokalsieg der Bayern seit 6 Jahren.

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1: Ich bin Tine Klimach. Die USA stehen nach Angaben von Präsident Trump in den Bemühungen um ein Ende des Iran-Kriegs kurz vor einem Rahmenabkommen mit Teheran und der Wiedereröffnung der Straße von Hormuz. Es sei weitgehend ausgehandelt, schrieb Trump auf der Plattform Truth Social. Im EU-Teil der Insel Zypern wählen heute rund 570.000 Wähler ein neues Parlament. Neben Wirtschaft und Migration stehen Korruption, Sicherheit und die Zypernfrage im Mittelpunkt. Die beliebte Urlaubsinsel ist seit Jahrzehnten geteilt in einen griechisch-zyprischen Süden und einen türkisch-zyprischen Norden. Nur die griechischen Zyprer wählen heute.
2: Manche nennen die kleine EU-Inselrepublik das Eiland der Liebesgöttin Aphrodite, andere sprechen von der Insel der Spione. Der Nahe Osten liegt nur 40 Flugminuten entfernt. Oligarchen aus Osteuropa haben sich auf der Insel niedergelassen und mit ihnen kommt viel Geld. Die eigentliche Macht in Zypern liegt in den Händen des Präsidenten. Im Parlament wird zwar heftig über Korruption und Vetternwirtschaft gestritten, doch am Ende findet man meist einen gemeinsamen Nenner. Geld zu verdienen ist die wichtigste Politik. Aus Athen, Takis Zafos.
1: In unmittelbarer Nähe zum Weißen Haus hat ein Mann Schüsse abgegeben. Er wurde von Sicherheitskräften getötet. Die Person habe eine Waffe aus der Tasche gezogen und das Feuer eröffnet, teilte der für die Sicherheit des Präsidenten zuständige Secret Service mit.
3: An der Nordseite des Weißen Hauses können Besucher dem Amtssitz des US-Präsidenten relativ nahe kommen und hier feuerte ein Mann mehrere Schüsse ab. Die Sicherheitskräfte reagierten schnell. Im Krankenhaus wurde der Angreifer für tot erklärt. Es soll sich, CNN zufolge, um einen 21-Jährigen gehandelt haben, der auch vorher schon mal am Weißen Haus aufgefallen war. Er soll damals eine Zufahrt blockiert haben. Beim aktuellen Vorfall wurde auch ein Passant verletzt. Durch wen ist noch unklar. Lea Matschulat, Nachrichtenredaktion.
1: Zum Sport. Der FC Bayern München hat zum 21. Mal den DFB-Pokal gewonnen. Mit 3:0 besiegte der Rekordchampion im Finale von Berlin den Vorjahressieger VfB Stuttgart. Damit machen die Bayern das Double aus Meisterschaft und Pokalsieg perfekt.

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2: Ich bin Tine Klimach. Russland hat die ukrainische Hauptstadt Kiew massiv mit Drohnen und Raketen angegriffen. Unbestätigten Berichten zufolge soll Russland bei dem Angriff auch Hyperschallraketen und Marschflugkörper eingesetzt haben. Ein Mensch kam offiziellen Angaben zufolge ums Leben. Rund 20 wurden verletzt.
3: Besonders in der Hauptstadt Kiew sind die Zerstörungen massiv. Es gibt zahlreiche große Brände und verheerende Schäden an vielen Wohngebäuden. Einsatzkräfte retten Verletzte aus den Trümmern getroffener Häuser. Russland hatte diesen Schlag als Vergeltung angedroht nach dem ukrainischen Beschuss einer Berufsschule. In dem von Moskau besetzten Gebiet Luhansk starben dabei viele Studenten. Unklar war zunächst, ob Russland auch die wegen ihrer Zerstörungskraft gefürchtete neue Mittelstreckenrakete vom Typ Areschnik eingesetzt hat. Aus Moskau Ulf Mauder.
2: Mit Blick auf Fanfeste zur Fußballweltmeisterschaft geht Innenminister Alexander Dobrindt derzeit nicht von einer konkreten Bedrohungslage wegen des Iran-Konflikts aus. Man habe das, was durch den Krieg im Iran ausgelöst werde, sehr genau im Blick, was einzelne Personen und auch extremistische Gruppen anbelangt, sagte Dobrindt den Zeitungen der Funke Mediengruppe. Dobrindt betonte zugleich, das könne sich jeden Tag immer ändern. Immer weniger Handynutzer verschicken SMS. Wie die Bundesnetzagentur mitteilte, wurden im vergangenen Jahr in Deutschland 2,9 Milliarden SMS verschickt. Damit hat sich die Anzahl innerhalb eines Jahres fast halbiert. Pro aktiver SIM-Karte waren es monatlich im Schnitt etwa 2 Kurznachrichten. Die Nachfrage sinkt langsam, da die Handynutzer immer stärker auf Chatdienste wie WhatsApp, Threema, Signal oder Facebook Messenger zurückgreifen. Und zum Sport. Der FC Bayern München hat den DFB-Pokal gewonnen. Mit 3:0 besiegten die Münchner im Finale von Berlin den Vorjahressieger VfB Stuttgart. Damit machen die Bayern das Double aus Meisterschaft und Pokalsieg perfekt. Trainer Vincent Kompany zeigte sich stolz auf die Leistung seiner Jungs bei Sky.
4: Einfach glücklich für die Jungs. Stolz auf die Leistung auch heute, weil wir sind so ruhig geblieben am Halbzeit, sind so stabil rausgekommen in der zweiten Halbzeit. Ja, wunderschön. Und immer sieht man wieder Dinge, wo man sagt, wie machen die Jungs das? Auch als Trainer kann man das genießen.
2: Das war der erste Pokalsieg der Bayern seit 6 Jahren.

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1: Ich bin Tine Klimach. In den Verhandlungen um ein Ende des Iran-Kriegs ist ein Rahmenabkommen inzwischen weitgehend ausgehandelt. Das hat US-Präsident Trump auf der Plattform Truth Social geschrieben. Er schränkte aber ein, dass das Ganze noch unter dem Vorbehalt einer endgültigen Fertigstellung durch die USA des Irans und anderer Länder stehe.
2: Seit Wochen geht es hin und her, aber so weit waren die Verhandlungen offen.

0: offenbar noch nie. Es gab eine große Telefonrunde und nach den Worten Trumps sehr gute Gespräche mit Vertretern aus den Golfstaaten und der Türkei. Und er telefonierte auch mit dem israelischen Premier Netanyahu. Die letzten Aspekte und Details werden noch besprochen und festgezurrt, darunter die Öffnung der Straße von Hormuz. Ein 14-Punkte-Plan soll demnach den Rahmen für Verhandlungen zwischen den USA und dem Iran festschreiben und den Krieg formell beenden. Aus den USA, Tina Eck.
1: Bei massiven russischen Angriffen mit Kampfdrohnen und Raketen sind in der ukrainischen Hauptstadt Kiew laut Behörden mindestens 2 Menschen getötet worden. Es gab auch über 50 Verletzte, die meisten von ihnen werden in Krankenhäusern behandelt, wie Bürgermeister Vitali Klitschko am Morgen bei Telegram mitteilte. Einsatzkräfte seien dabei, die Trümmer getroffener Wohnhäuser und Schäden zu beseitigen. Der Zivilschutz veröffentlichte Fotos und Videos von massiven Zerstörungen und von großen Bränden. Auch die Umgebung Kiews und andere Regionen waren betroffen von den Angriffen. Bei dem Ebola-Ausbruch in der Demokratischen Republik Kongo steigt die Zahl der Todesopfer weiter an. Nach Angaben der Regierung wurden seit Beginn des Ausbruchs über 860 Verdachtsfälle gemeldet, von denen über 200 Erkrankte verstorben sind. Im Nachbarland Uganda sind bislang 5 weitere bestätigte Fälle bekannt. Das Ebola-Fieber ist eine ansteckende und lebensbedrohliche Infektionskrankheit. Der aktuelle Ausbruch ist besonders schwer einzudämmen, weil es für den seltenen Bundibugyo-Typ weder Impfstoff noch eine Therapie gibt. Und zum Sport. Bei der Eishockey-WM hat die deutsche Nationalmannschaft das Spiel gegen Österreich mit 6:2 gewonnen. Die Chancen auf das WM-Viertelfinale sind trotzdem gesunken, denn Lettland hatte zuvor die USA besiegt. Damit muss das deutsche Team morgen nicht nur gegen Großbritannien gewinnen, um in die K.O.-Runde einzuziehen. Es braucht darüber hinaus noch viel Schützenhilfe der Konkurrenten.
2: Nach 2 Jahrzehnten des Morgenland-Festivals beginnt ein neues Kapitel. Festivalgründer Michael Dreyer übergibt die künstlerische Leitung an die iranische Klarinettistin Shabnam Parvaresh. Vom 29. Mai bis zum 6. Juni findet das Festival unter dem Motto Stimmen der Diaspora in Osnabrück statt. Seit 2013 lebt Shabnam Parvaresh in Osnabrück und fand hier eine neue Heimat und Raum für ihre experimentelle Musik. Im Gespräch mit Reporter Werner Hülsmann erzählt Shabnam Parvaresh von ihrem persönlichen Weg, ihrem Ankommen in Osnabrück und gibt erste Einblicke ins diesjährige Programm. Alle Infos gibt's unter morgenland-festival.com.
3: So Leute, Osnabrück im Mai, Meisterschaft VfL, Maiwoche hinter uns und das dritte M, jetzt ist das berühmte Morgenland-Festival startet. 29.05. bis 6.06. Es geht los mit dem Eröffnungskonzert in St. Marien. Und wir haben als Gast im Studio die neue Kuratorin, übersetzt die neue Macherin oder die neue Planerin, Organisatorin.
4: Leiterin, genau.
3: Leiterin, Shabnam Parvaresh.
4: Ja, hallo. Ich freue mich sehr, hier zu sein und danke für die Einladung.
3: Ja, Shabnam Parvaresh ist ja eigentlich wie gemalt die Nachfolge von Michael Dreyer. Also Michael Dreyer ist ja nun wirklich mit dem Festival verbunden. Das Festival gibt es ja seit 2005.
4: Genau.
3: Ist ja wirklich ein Leuchtturm in der Osnabrücker Kultur. Gerade in diesen Zeiten wichtiger denn je.
4: Absolut, ja.
3: Nee? Und Shabnam, wir haben uns aufs Du geeinigt. Ich sage immer, im erweiterten Rock'n'Roll, das Morgenland-Festival gehört natürlich auch zum erweiterten Rock'n'Roll, haben wir uns aufs Du geeinigt, natürlich.
4: Ja, gerne.
3: Genau, ich habe Ihre Band auch schon mal gesehen, dazu später. Ja, Shabnam, wenn wir die Nachrichten hören, deine Heimat, Teheran, Krieg, jetzt haben wir das Festival, wie ist so die Stimmung so im Team? Habt ihr besondere Probleme gehabt, die aus der Welt geschafft werden mussten?
4: Ja, also wir leben gerade in so einer Zeit, wo jeden Tag sich etwas ändert und man muss als Kulturschaffende natürlich vorbereitet sein und wir haben deswegen auch mit der Stadt ganz enge Gespräche gehabt, weil ich habe Bands aus dem Iran, aus dem Libanon, aus dem Israel, aus Ukraine, also die leben teilweise noch dort, aber teilweise auch hier in Deutschland oder in Europa, aber die sind alle Länder, wo gerade Krieg gibt. Und deswegen, es kann jederzeit die Situation sich ändern. Aber wir haben versucht, auf jeden Fall uns vorbereiten für alles, was passieren könnte oder nicht passieren könnte.
3: Also das Thema Sicherheit spielt sicherlich auch eine
4: Rolle. Absolut, genau. Wir warten beispielsweise jetzt auf Visum aus Baku. Und ich hoffe sehr, dass es rechtzeitig dann da ist, weil dieses Konzert geht mir wirklich an die Herzen. Das ist eine Gitarrist aus der Aserbaidschan. Und mein Großvater kommt auch aus dem iranischen Teil von Aserbaidschan. Deswegen ich bin mit solcher Musik auch aufgewachsen. Und diese Konzertreise ist mir so wichtig und ich hoffe sehr, dass wir diese Visum bekommen.
3: Beginnen wir mal, das habe ich eigentlich nie versäumt, diesmal kann ich leider nicht, das Eröffnungskonzert in St. Marien. Das ist ja immer was ganz Besonderes. Vorher ist, glaube ich, Empfang im Rathaus und dann sind einige Sponsoren dabei. Und dann St. Marien ist eigentlich immer ausverkauft. Das ist ein besonderer Ort, auch akustisch interessant. Ja, wie bist du auf die Besetzung für dieses Jahr gekommen?
4: Absolut. Ich finde diese Kirche einfach unglaublich beeindruckend. Und jedes Mal, dass ich dort bin, es ist wirklich ein ganz besonderes Gefühl. Und wie du gesagt, es gibt eine besondere Akustik. Und dafür habe ich sehr viel recherchiert, was könnte in dieser Akustik gut funktionieren. Weil wenn man beispielsweise viel Trommeln oder schnelle Instrumente hat, dann geht das plötzlich dann weg. Und ich habe sehr viel mich damit auseinandergesetzt und mit dem Akustik und auch mit die Ensembles, was passt nicht. Und letztendlich habe ich Ganavia, eine indisch-amerikanische fantastische Sängerin, eingeladen und Abdullah Minyawi Trio, das ist auch Gesang mit zwei Trombone, das ist auch eine sehr ungewöhnliche Besetzung, aber ich denke, es wird absolut gut in die Kirche gut passen.
3: Ja, was erwartet die Leute? Wird das mehr so meditativ oder groovt das richtig? Hat das?
4: Nee, es ist eher so meditativ, und weil die Kirche geht man dahin, um zu beten und um sich Ruhe zu kriegen. Und ich denke, die Musik würde auch dazu sehr gut passen, zu dem Rahmen und die Atmosphäre, die dort ist.
2: Mhm. Ja. Soweit das Gespräch von Werner Hülsmann und Shabnam Pavaresh, Leiterin vom Morgenland Festival. Jetzt gibt's Musik von Ganavia, über die eben gesprochen wurde, live zu erleben am Freitag, den 29.05. um 19 Uhr in der Location St. Marienkirche in Osnabrück.

0: Also Ganavia, so spricht sie sich aus.
1: Ganavia.
0: Ganavia. Das V wird also mitgesprochen, wunderbar. Also wirst mir bei einigen Namen helfen müssen. Ich habe nicht geübt vorher.
1: Kein Problem.
0: Aber wir kriegen das irgendwo hin. Ja. Das ist ja sowieso so. Für den Otto-Normalverbraucher, er sieht jetzt Morgenland-Festival, die Plakate in der Stadt und sieht die ganzen Namen. Also es fällt dem Normalverbraucher vielleicht manchmal, er braucht so ein paar Hilfen oder er muss mal ein bisschen im Internet sich bemühen, das ein oder andere Video sich anschauen, um überhaupt seinen Parcours. Da sind ja 20 Acts, das sind ja in 2 Wochen, das ist doch ein dichtes Programm.
1: 9 Tage.
0: 9 Tage.
1: Genau. Ich wollte das Programm vielfältig wie möglich machen, dass für jede, die unterschiedlichen Geschmack hat, etwas finden kann und mitnehmen kann aus dem Festival. Das war sehr, sehr wichtig für mich. Also wir haben in die Kirche, wir fangen mit sehr meditativer Musik an, aber dann geht das wirklich in sehr groovige, manchmal Avantgarde, manchmal traditionell, neue Musik, elektronisch. Also es ist für jeden Geschmack auf jeden Fall was zu hören und sehen.
0: Ja, ja. Komische Geschichte. Also ich hatte das Interview mit dir schon im Kopf und gestern irgendwie an der Ampel, so 3 Osnabrücker, die kenne ich von Konzerten. Also ich weiß die Namen jetzt gar nicht genau. Ich nenne sie mal die 3 Osnabrücker. Fragezeichen, der Vater, den habe ich mal in Rolling Stone schon mal gesehen. Die Mutter, ich meine mal bei Till Brönner, die hört so ein bisschen so den kommerziellen Jazz. Mhm. Und die Tochter, glaube ich, Harry Styles.
1: Ja.
0: Die sagten, Werner, du bist doch Musiker. Du schreibst doch laufend über Musik und über Theater. Wo sollen wir denn mal hingehen? Wir würden gerne mal Morgenland-Festival was machen. Was wäre denn so ein Konzert für uns?
1: Also für die Tochter würde ich auf jeden Fall den letzten Abend, das ist der 6. Juni, für das erste Mal machen wir Konzerte in der Botschaft. Und es gibt 3 Acts. Eine Band mit 6 MusikerInnen aus Libanon, die extra hierher fliegen. Und das ist auch unglaublich tolle, von Krautrock bis Elektronik und Beats und aber mit arabischen Lieder. Es ist wirklich was Besonderes. Und dann haben wir eine Turntable-Spieler aus Afghanistan, die hier in Deutschland lebt und spielt mit 2 Musikern aus Deutschland, Saxophon und Schlagzeug, und das wird richtig groovig. Aha. Und am Ende gibt es ein Live-Set, das ist auch nochmal mit Electronics und Turntable von Amar. Das wird auch Tanzmusik und richtig Party und unglaublich cool. Coole Beats und Grooves und genau, das würde ich auf jeden Fall empfehlen.
0: Das lacht mich jetzt auch an, wo die Eröffnung schon nicht mitbekomme, muss ich ja das Finale sozusagen.
1: Absolut, absolut. Ja.
0: Und wenn wir sonst noch mal aufs Programm schauen, sag mal zu einigen Acts was. Also
1: genau, also wenn man Richtung Jazz was mag, kann ich auf jeden Fall Mohan Mir Arab, der Gitarrist aus dem Iran, der in Österreich lebt, empfehlen. Er hat neulich seine Album bei ACT rausgebracht. Mhm. Es gibt auch fantastische Posaunistin Shannon Bernard aus Australien, die auch in Deutschland lebt. Und ich würde auf jeden Fall, wenn man Richtung Jazz was mag, Mohan Mir Arab featuring Bernard Schlimpersbergen und Shannon Bernard vorstellen. Shannon ist eine australische Posaunistin, fantastische Musikerin, und Bernard ist ein Schlagzeuger, der in Österreich lebt. Und die Besetzung, es ist für das erste Mal, also wir werden diese Konzert, die haben noch nie in dieser Konstellation zusammengespielt. Ah, ja. Das habe ich auch quasi kuratiert. Und Mohan hat neulich auch sein Album bei ACT rausgebracht. Absolut empfehlenswert. Yasa Ahmad kann ich sehr empfehlen. Sie ist eine fantastische Trompeterin aus England, aber mit Wurzeln von Nahosten. Und genau, das wird auch richtig groovy und jazzy. Dann, was kann ich noch empfehlen?
0: Wenn was man ist denn mit Ghana featuring Laura?
1: Genau, oh, Ghana.
0: Ukraine. Was macht die Ukraine im Morgenland?
1: Es war für mich sehr wichtig, auch Acts aus der Ukraine haben. Und Ghana ist eine ganz, ganz besondere Musikerin und Aktivistin, die sehr viel für die Ukraine macht. Und was sie, ihre Musikrichtung, es ist auch, sie nimmt folklorische ukrainische Lieder, aber macht mit sehr viel Beats und elektronisch und so viel, sehr viel Loops. Und also das würde für jede, auch für die ganz junge Menschen würde es super passen und auch mit älterem Publikum. Also das ist, was man einfach sehr Spaß daran hat, einfach zu hören. Und sie hat unglaublich tolle Ausstrahlung. Und Laura Lopres, das ist auch eine fantastische Cajon-Spielerin.
0: Ja, genau. Ja, ich musste schmunzeln, als ich mich gestern auf das Interview so ein bisschen vorbereitet habe, war eine Kollegin, die hinter mir saß im Büro, die war wohl auch am Googeln und hat sich gerade da festgebissen, also gerade bei dem Act. Ja. Und hat gesagt, das wäre noch, das würde mich interessieren.
1: Ja, absolut, das
0: Frag
1: freut
0: mal
1: mich.
0: Die Kappen an, ob das wirklich so gut ist.
1: Ja.
0: Und du sagst, ja, es ist so gut.
1: Absolut.
0: Und du hast sämtliche Acts vorher getroffen, du kennst die alle auch persönlich, oder wie hast du mir das vorzustellen?
1: Meistens. Nicht alle, aber ich habe den Glück und Vorteil als Musikerin selber, ich bin sehr viel unterwegs, nicht nur in Deutschland, aber auch außerhalb. Ja. Und dadurch kenne ich natürlich auch sehr viele Musikerinnen. Und wie gesagt, teilweise kenne ich die persönlich, aber teilweise auch nicht. Aber dafür habe ich sehr viel Research gemacht und auf die Konzerte gegangen, und weil es ist Teil von meinem Job, dass man das, genau.
2: Ihr hört ein Interview von Werner und Shabna Pavaresh. Musikalisch geht's weiter mit Mahan Mirerab featuring Bernhard Schimpelsberger und Shannon Barnett. Zu sehen sind diese im Rahmen des Morgenland Festivals am Dienstag, den 2.6. um 20.45 Uhr in der Lagerhalle.

0: kommst ja auch sehr viel rum. Ich habe dich neulich gesehen im Blue Note. Das war leider nicht so gut besucht. Da hätte viel mehr Leute verdient gehabt, da mit deinem Schienentrio.
1: Ja.
0: Also das hat noch Luft nach oben. Nach meiner Meinung ist das ein super Projekt.
1: Dankeschön, danke. Also wir haben einige Festivals jetzt vor, beispielsweise Saarfelden in Österreich. Wir spielen auf der Berliner Festspiele. Ich weiß nicht, ob ich das sagen darf jetzt, ob das jetzt noch raus ist, aber... Mhm. Und dann Südtiroler Jazz Festival spielen wir. Genau, wir hatten jetzt eine Tour gehabt und wir haben jetzt 7 Konzerte jetzt in Japan organisiert und warten wir auf die Finanzierungen. Ich hoffe, dass wir die Finanzierung dafür bekommen, aber das wäre auch eine Tour in Japan in Oktober dann geben.
0: So, nochmal 3 Sätze zur Besetzung. Ihr seid zu dritt?
1: Genau, wir sind zu dritt. Wir haben uns alle hier in Osnabrück kennengelernt beim Studium. Wir haben alle hier studiert und Bernd gibt seit, es ist eine Corona-Band letztendlich. Mhm. Kurz vor dem Corona habe ich das gegründet. Genau, seitdem gibt das. Wir haben in Oktober unsere 2. Album rausgebracht.
0: Ich hatte ja als Anspieltipp Collapse, ein Song, glaube ich, von 25. Du hast, glaube ich, eine andere Empfehlung.
1: Ja, also Collapse ist auch ein toller Song. Das ist für unser erstes Album, genau. Und Maroja, es ist ein neues Song, in unserem neuen Album erschienen wurde.
0: Genau. Und da geht es auch ein bisschen um deine Wurzeln, um deine Familie?
1: Genau, es geht um meinen Großvater. Ich war in einem ganz kleinen Ort, die heißt Maroja in Italien. Und dadurch, dass es sehr hoch liegt und wenn man früh morgens aufsteht, ist man quasi über die Wolken. Und das hat mich erinnert an den Ort, wo mein Großvater geboren ist, im Iran, Nordwesten, Khalkhol. Dadurch, dass es auch gebirgig ist, es hat mich ganz stark an meinen Großvater erinnert. Und deswegen habe ich diesen Song für ihn geschrieben.
0: Ja, der Irankrieg im Moment, das ist ja auch wieder so ein festgefahrenes Trauerspiegel. Also man weiß nicht, wie das weitergeht. Wir wollen die Politik hier nicht ausklammern, aber da können wir nur Wünsche äußern wahrscheinlich. Aber erzähl mal deine persönliche Geschichte. Du warst ja Musikerin in Teheran, hast deine Klarinette schon bedient?
1: Ja, genau. Ich habe Querflöte und Klarinette gespielt und dann habe ich 7 Jahre in Teheraner Symphonieorchester gearbeitet und traditionelle Orchester in Teheran. Aber dann habe ich letztendlich gesehen, dass es, wir spielen nur Propagandamusik in den letzten Jahren und das war nicht mein Ziel. Ich wollte weitergehen und was Neues lernen und zwischendurch habe ich auch Michael Dreyer in Teheran kennengelernt durch ein Projekt beim Morgenland Festival. Mhm. Und dann war ich auch 2009 für das erste Mal hier in Osnabrück wegen diesem Filmprojekt über junge Musikerinnen und Nader Mashiri, eine iranische Conductor. Genau. Das war das erste Mal und es hat mich absolut beeindruckt, wie offen und nett die ganze Team ist. Das hat mich schon bewundert und ich wollte immer weg und dann habe ich gedacht, okay, ich versuche hier mich zu bewerben. Dann bin ich genau hier gelandet in Osnabrück, ja.
0: Du standst da auch unter Dauerbeobachtung, ne? Durch das System. Du hast dich da auch nicht frei gefühlt natürlich in Teheran.
1: Nein, ich komme aus einer sehr politischen Familie. Mhm. Mein Vater war auch einige Jahre im Gefängnis. Deswegen, das war sowieso immer, man ist immer, die Telefone haben mehrmals dann gehört und ja. Aber das ist nicht nur meine Geschichte, das ist die Geschichte von vielen IranerInnen, die in meiner Zeit geboren sind.
0: War das denn ein schwieriger Prozess sozusagen zu wechseln? Man wechselt ja nicht einfach, man packt die Koffer und fährt nach Deutschland. Wie ging das? War das eine Art Flucht oder wäre mir das vorzustellen?
1: Ja, ich wollte, wie gesagt, für mich, es war klar, ich möchte nicht mehr dort bleiben, weil ich wollte mich nochmal studieren und einfach weitermachen als Frau, als Musikerin und Malerin. Damals war es noch schwieriger als, also jetzt ist es natürlich eine andere Situation, aber es war sehr, sehr mühsam und schwierig und deswegen, das war die Entscheidung, dass ich für Studium hier zu bewerben und ich bin sehr dankbar, dass ich die Zusage bekommen habe und dass ich hier bleiben könnte.
2: Ihr hört Werner Hülsmann und Shabnam Pavaresh im Gespräch über das Morgenland Festival. Hier kommt jetzt erstmal Musik aus dem Programm von dem Festival und zwar von Amma 808, welche am Samstag, den 6.6. um 22.30 Uhr in der Botschaft spielt.

0: hast dann hier in Osnabrück studiert, hier am Institut für Musik.
1: Genau, genau.
0: Da hast du ja auch deine Band sozusagen kennengelernt.
1: Ja.
0: Genau, und das bist ja ganz breit, du bist ja wirklich ein Kaleidoskop. Also du bist ja lyrisch, du bist bildende Künstlerin, hast die Hase 29 da sozusagen kuratiert. Eine komplette Reihe, sag dazu mal was, das war ja sozusagen deine, ja, wie kann man sagen, deine Lehrjahre für das Morgenlandfestival so ein bisschen.
1: Ja, absolut. Seit 4 Jahren, also jetzt wird es das fünfte Jahr, ich habe eine Konzertreihe für experimentelle und improvisierte Musik auf die Beine gebracht. Und das Konzept ist, dass ich Musiker oder Musikerinnen einlade, die nie zusammen in die Konstellation gespielt haben. Das ist also jedes Mal, es ist das erste Mal. Und diese Art und Weise zu kuratieren hat wahnsinnig Spaß gemacht für mich. Und ich habe dadurch auch sehr viel gelernt, weil ich habe alles von Anfang an selber gemacht. Und das war eine sehr gute so Schule für mich. Natürlich, Morgenland-Festival, es ist viel mal größer als die Konzertreihe, aber die Erfahrung, die ich dort gesammelt habe, es war absolut wertvoll.
0: Und ja, es hat sich in Osnabrück natürlich rumgesprochen. Michael Dreyer kannte dich ja schon aus Teheran, da seid ihr euch ja schon über den Weg gelaufen. Ich glaube, das Osnabrücker Symphonieorchester war auch mal vor Ort.
1: Genau, ne, ja.
0: Zum Glück schafft es die Kultur ja immer wieder mal was zu bewegen und die Menschen in Austausch zu halten. Und das hat dir ja sicherlich auch geholfen. Also ohne Kultur, ohne Musik wäre dein Weg ja auch gar nicht denkbar gewesen. Und Stimmen der Diaspora ist ja das Motto des Morgenland-Festivals. Das ist ja letztlich auch so ein bisschen deine Geschichte. Ne? Du bist ja auch aus der Diaspora sozusagen.
1: Genau, genau. Deswegen es ist auch sehr, sehr persönlich für mich. Weil es ist nicht einfach, wenn man seine Heimat verlässt und irgendwo anders dann von Null anfängt. Es ist sehr mühsam, es ist absolut schwierig, aber andererseits lernt man auch unglaublich viel und gibt auch irgendwie Hoffnungen und andere Perspektive. Und dadurch, dass man 2 oder 3 oder mehrere Einflüsse hat, deswegen wird die Musik oder die Kunst, finde ich, viel mehr spannender, weil es hat mehrere Schichten und Ebenen.
0: Ja, und deine offene Art hat dir natürlich in Osnabrück geholfen. Gab es denn auch Situationen, wo du Heimweh hattest, wo du sagtest, ist der Weg richtig, muss ich vielleicht doch wieder zurück?
1: So Heimat oder Heimweh habe ich mich einen Abschied gemacht. Ich denke, Heimat ist hier in unsere Herz. Und ich kann das immer mit mir überall nehmen. Also es ist für mich jetzt nicht so konkret ein Ort. Natürlich, ich vermisse die Gerüche, das Essen und die Wärme von den Menschen und meine Freunde und Familie. Aber das ist leider die Realität und deswegen, ich denke, meine Heimat ist in mir und ich nehme es überall mit.
0: Ja, und Osnabrück ist ja wirklich schon inzwischen mehr als eine zweite Heimat.
1: Ja, absolut.
0: Es gibt ja nicht nur die Morgenland-Familie, du hast dich auch verliebt in Osnabrück, du bist ja auch liiert, verheiratet.
1: Ja.
0: Dein Mann auch Musiker?
1: Genau, er ist Hobbymusiker, die hatten auch hier Konzerte gegeben in Osnabrück. Also wir haben uns durch Morgenland-Festival nochmal kennengelernt und wie gesagt, also Morgenland hat mein Leben quasi geändert in sehr unterschiedliche Wege, aber ja, genau. Es war sehr, sehr nah.
0: Und dein Mann ist ein richtiger Osnabrücker, der heißt wahrscheinlich, hat keinen orientalischen Namen, der heißt wahrscheinlich Günther oder wie das vorzustellen.
1: Eike.
0: Eike?
1: Ja.
0: Okay, alles klar. Weiter. Der Rest bleibt in der Familie. Aber schöne Grüße an Eike.
1: Dankeschön.
0: Er hat eine nette Frau. Weitergeben.
2: Soweit von Werner und Shabnam Pavaresh. Jetzt hört ihr Yes Ahmed, welche live im Rahmen vom Morgenland Festival am Mittwoch, den 3.6. um 19 Uhr in der Lagerhalle auf der Bühne steht.

0: Ja, und dann gab es ja, ich sagte ja schon am Anfang, dass du jetzt wirklich, Michael Dreyer hat das über 20 Jahre geprägt, das Festival, sein Gesicht. Mit ihm habe ich, glaube ich, gefühlt auch schon mehr Interviews gemacht, als es Festivals gab. Nein, aber bestimmt 10, 12 Interviews auch, hat immer Spaß gemacht. Und er ist ja jetzt Manager der NDR Big Band in Hamburg. Genau. Ja. Aber irgendwann habt ihr euch, glaube ich, dann auch mal in der Elbphilharmonie getroffen und irgendwann fing er, glaube ich, mit dem Morgenland-Festival an. Wie
1: war das denn? Ja, ich hatte ein Konzert beim Elbphilharmonie gegeben und habe ihm geschrieben, hey, ich bin in Hamburg. Und dann haben wir uns getroffen und dann hat er mir geschrieben, dann möchtest du nicht Morgenland-Festival machen? Also plötzlich so. Und ich war sowas von geschockt und ja, weil ich habe überhaupt nicht damit gerechnet, dass es irgendwann könnte diese Frage dann von ihm kommen. Mhm. Ich habe mich wahnsinnig natürlich gefreut, aber auch ganz ehrlich gesagt, ich war absolut in Schock. Ja. Und ich habe ihm gesagt, kann ich einen Tag darüber schlafen? Und er meinte, du kannst eine Woche schlafen.
0: Okay.
1: Aber natürlich, es war mir klar, dass ich das auf jeden Fall, also was für eine Ehre, wirklich, weil er ist so ein Vorbild für mich. Seit 2009 kenne ich Michael und er hat mich immer bewundert und ich respektiere ihn sehr und was er auf die Beine gebracht hat, es ist einfach unglaublich und deswegen, es ist wirklich eine große Ehre, das Festival von ihm zu bekommen, genau.
0: Wird deine Familie das aufgenommen? Deine Eltern? Deine? Hast du Geschwister?
1: Ja.
0: Haben auch gesagt, jetzt bist du am Ziel, oder?
1: Ja, die freuen sich natürlich sehr. Leider, die können nicht in dieser Zeit hierher zu reisen, aber ich hoffe, in die nächsten Jahre, die können auch davon was mitnehmen, genau.
0: Genau. Ja, nehmen wir uns mal ein bisschen mit so auf die Vorbereitung. Also das ist ja so ein Programm, wie wir es jetzt sehen. Prospekte liegen ja auch an entscheidenden Stellen und Schauplätzen aus. Ja, und dann muss man sich sein Parcours eben ein bisschen zusammenstellen. Ein paar Tipps haben wir ja schon gegeben. Aber die Vorbereitung beginnt sicherlich ein Jahr vorher, oder wie
1: habe ich das vorgestellt? Genau, ich habe von Januar letztes Jahr schon angefangen.
0: Ist das mit Reisen verbunden?
1: Ja, absolut. Also das war Teil davon, weil mir war wichtig, einige Acts auch live sehe, weil manchmal reicht es nicht, wenn man nur eine Video oder so eine Audio hört. Man muss es auch sehen, wie ist die präsent auf die Bühne, weil zum Beispiel, wir wissen ja, Aufnahmen, also jetzt im Studio, man kann sehr vieles verbessern.
0: Richtig.
1: Genau, aber die sind alle fantastische MusikerInnen und ich bin sehr glücklich mit dem Auswahl und ich denke, es wird eine sehr bunte und unterschiedliche...
0: Ja, es sind viele Facetten.
1: Ja,
0: genau. Was ist so dein Ziel? Was willst du abbilden? Oder wohin willst du das Morgenland-Festival? Ich glaube, dein Vertrag, die Überlegungen gehen erstmal, glaube ich, bis 2028. Genau. Also meine Prognose ist, du wirst der zweite Michael Dreyer. Also das wird bestimmt auch 15 oder 20 Jahre.
1: Ja, mal schauen. Also ich denke, also was für mich wichtig ist, dass es ein Ort wird. Also Michael hat das auch natürlich sehr viel gemacht, dass er Projekte für Morgenland-Festival organisiert, dass die Leute hier sich treffen können und Projekte auszudenken und Zeit miteinander zu bringen und etwas Neues zu entwickeln. Das würde ich auf jeden Fall machen und dass alle mit einer neuen Perspektive wieder nach Hause gehen. Auch für die Zuschauer und aber auch für die Künstlerinnen, die hier ich die einlade.
0: Du hast schon neue Namen ins Spiel gebracht. Das haben einige auch so beobachtet. Sonst hörte man immer Morgenland All-Star-Band und sowas. Kinan Asmeh war, glaube ich, relativ oft da. Du selbst warst natürlich auch einige Male da.
1: Ja.
0: Genau, du fehlst im Programm. Als Kuratorin sagst du wahrscheinlich, ich bleibe im Hintergrund.
1: Genau, also ich denke, man muss das trennen. Ich bin nicht so eine große Fan, mich nochmal auf die Bühne zu bringen und die aufmerksam zu kriegen. Ich denke, ich habe das kuratiert und ich möchte, dass die Musikerinnen deren Platz bekommen und sich auf die Bühne auszudrücken. Genau.
0: Also so Jam-Sessions, wie man es aus Hase 29, aus dem Kunstraum da kennt, dass sich zufällig irgendwelche Acts zusammentun und dann abends nochmal rummucken um 23 Uhr, wird es sowas geben?
1: Wenn, dann spontan. Wir haben jetzt das nicht so konkret geplant, aber das wäre eventuell für die nächstes Jahr, genau, sowas in die Überlegung. Ja.
0: Es gibt, glaube ich, auch wieder ein Gratiskonzert, ne, wo man...
1: Genau, das ist auch sehr empfehlenswert. Das ist in der Kunsthalle mit Sabo Alizadeh Necamanche und Pietro Caramelli. Er spielt Gitarre und elektronisch.
0: Ah, ja.
1: Das wird auch eine sehr ambient elektronische Musik. Und in die Kirche, finde ich, das wird auch sehr schön.
0: Die Kunsthalle ist auch wunderbar. Wir gucken mal, wie richtig...
1: Das ist am Samstag.
0: An einem Samstag sogar?
1: Genau.
0: 30.05.
2: Weiter geht's mit Musik aus dem Programm des Morgenland-Festivals. Sobo Alizadeh spielt am 30.05. um 22.30 Uhr in der Kunsthalle Osnabrück.

0: Ja, dann kann man den Leuten wirklich nur empfehlen, dass sie da mal einsteigen. Wie ist der Vorverkauf?
1: Es ist okay, er könnte viel, viel besser sein.
0: Okay, also Leute, ne, Karten kaufen.
1: Ja, genau. Und vor allem, das würde ich auf jeden Fall nochmal sagen, Avalanche Kaito, es ist eine Rock-Punk- Band, aber sehr viele traditionelle Musik dabei hat, aus Burkina Faso. Da sind zwei Musiker aus Belgien und eine Musiker aus Burkina Faso, und diese Band wird nicht mehr bis Ende Sommer dann, die werden nicht mehr zusammenarbeiten. Deswegen ist es jetzt die Gelegenheit, die Band nochmal zu erleben, und die haben eine fantastische Energie. Deswegen habe ich auch die kleine Freiheit dafür entschieden, weil das Musik würde auf jeden Fall dort passen.
0: Also Tipps haben wir jetzt ja jede Menge gehört, also das muss ich sagen. Also man kann sich ja kaum entscheiden. Gibt es auch eine Festivalkarte sozusagen, wo man ein Festivalticket, wo ich dann sozusagen
1: an alle Konzerte gehen
0: kann? Genau.
1: Wir haben Kombi-Tickets.
0: Kombi-Tickets.
1: Genau. Die Ticketverkauf von Lagerhalle kann man auf die Webseite von Lagerhalle kaufen, aber auch in unserer Webseite gibt es auch so Ticketenbereich. Und die Karten für kleine Freiheit und der Botschaft gibt es auch in einem anderen extra Link, wo man die auch kaufen kann. Und vor allem auch natürlich vor Ort und kurz vor dem Konzert.
0: Ja. Genau, genau. Um so ein Programm auf die Beine zu stellen, ist natürlich auch ein Budget nötig. Ich glaube, man spricht immer so von 400 bis 500.000. So in der Richtung tippe ich mal, du kannst... Ja. Kopfschütteln, ja. Nix, so ein bisschen in der Richtung wird es gehen. Wer fördert? Ist es schwieriger geworden, oder sagt man jetzt in dieser Zeit der Kriege, der Konflikte, des Populismus, wir müssen zusammenrücken, wir brauchen diese Brücke, wir brauchen dieses Festival, ist es leichter sozusagen Gelder zu bekommen, oder wird es schwieriger?
1: Also wir wissen ja alle, dass wir in einer schwierigen Zeiten sind mit mehreren Konflikten in überall in der Welt, und natürlich dadurch sind die Preise auch natürlich viel, viel höher geworden. Ja. Also man merkt das schon, wenn man in den Supermarkt geht. Es ist also fast wöchentlich, es ändert sich. Und deswegen für uns, das war auch natürlich eine große Herausforderung, weil die Planung haben wir schon letztes Jahr gemacht, aber wir merken das auch, dass es vieles muss nochmal ein paar Mal geändert werden, weil die Preise haben sich geändert. Aber dank unserer Förderer und Sponsoren, ganz große Dank an Osnabrücker Stadt und Stiftung Niedersachsen, Niedersächsische Sparkassenstiftung, Stiftung der Sparkasse, Ministerium, Niedersächsische Ministerium, NDR-Musikförderung, Landschaftsverband, Sievert und viel mehr, die ich alles jetzt nicht sagen kann. Aber genau, alles steht auf unserer Webseite und auf unsere Flyer. Wir haben auch eine Programmheft, eine ganz ausführliche, mit zwei Sprachen dieses Mal auch gedruckt. Es kommt nächste Woche mit Englisch und Deutsch, weil in unserer Zeit, wir haben auch viele Gäste von außerhalb von Deutschland, und ich wollte, dass die auch verstehen konnten, worüber das geht.
0: Ja, ich würde sagen, wichtiger denn je, das Morgenland Festival. Es ist einfach zwischen Jazz, Avantgarde, also sich wirklich mal auf klangliche Grenzgänge zu bewegen und was wagen. Ich meine, wenn die Leute Plakate sehen, Roland Kaiser im Schlossgarten, beim Schlossgarten Open Air oder Sarah Connor, dann wissen sie Bescheid. Hier die Namen, da muss man sich ein bisschen drauf einlassen.
1: Genau, deswegen, wir haben jetzt eine neue Webseite, und wenn man drauf geht, für jede Acts haben wir auch Videos oder Beispiele, super, wo man sich anhören kann. Wir sind auch dabei, so eine Playlist bei eventuell, ich bin kein großer Fan von Spotify, aber vielleicht bei YouTube werden wir eine Playlist machen, dass alle sich hören können und ein bisschen Eindruck bekommen können. Aber ich kann versprechen, wie gesagt, für jede, es ist eine Musik dort. Und ich finde, man soll immer an der Suche von Neues sein. Klar, es gibt mehrere Leute, die bekannt sind und man kennt die und man weiß, aber irgendwann muss es auch so etwas Neues kommen. Und jetzt ist es die Gelegenheit, wirklich neue Acts und neue Musikrichtungen kennenzulernen.
2: Soweit die Eindrücke vom Morgenland Festival. Hier kommt Musik von Avalanche Kaito, zu erleben am Mittwoch, den 3.6. um 20.45 Uhr in der Kleinen Freiheit. 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

0: willst du sagen, was ist so der Hauptunterschied so zwischen der, sagen wir mal, Radioformatmusik, die man so hört? Das ist ja alles so ein bisschen sehr weichgespült, und der Musik aus dem Orient. Was hörst du so? Hörst du auch Popmusik? Hörst du, wie bist du so aufgestellt?
1: Ich höre alles.
0: Ich höre alles.
1: Ja, also ich höre gut, also ja, aber ich höre Musik, die sehr gut gemacht würde. Also dass egal welche Richtung ist, die Musiker oder Musikerinnen müssen spielen können, und das muss eine ehrliche Musik sein. Und das ist genau, was ich versucht habe, auch beim Festival.
0: Ja.
1: Weil jede von dieser Akt haben mich sowas von bewegt, okay, und dann dachte ich, dann muss ich die einladen.
0: Nee, da hat man wirklich auch das Gefühl, es ist wirklich live. Also immer, wenn ich auf einem Konzert des Morgenland-Festivals war, ja, es hatte irgendwas von Jam-Session, es war live. Also es war irgendwie authentisch, hatte was. Also manchmal hat man es nicht verstanden, aber man hatte manchmal doch ein Tränchen im Auge.
1: Ja, also es ist, deswegen finde ich, live was zu erleben, es ist nochmal viel, viel anders, und es ist sehr Nähe. Als ich hier studiert habe zum Beispiel, habe ich so viel Geld ausgegeben, einfach auf die Konzerte zu gehen.
0: Ja.
1: Weil ich finde, diese Erlebnis und was man davon lernen kann als Musikerin, es ist tausendmal viel mehr, als ich, keine Ahnung, eine Stunde zu üben bei mir zu Hause. Und das ist so wertvoll. Genau, deswegen, ich empfehle das sehr, dass die Leute auf jeden Fall zum Konzert

0: sprechen und sich auszutauschen. Auch für die Künstler ist es sehr wichtig, auch für die Publiken finde ich sehr wichtig.
1: Ja, da sind wir mal gespannt. Ne? Also Leute, kauft Karten. Wir überlegen jetzt gleich mal ein paar Tonspuren, werden wir hier einstreuen. Du hast ja gerade von irgendwelchen Playlists gesprochen. Wir werden hier mal was einstreuen und dann bitte suchen auf der Seite, zuordnen. Das überlassen wir dann sozusagen dem Publikum.
0: Ja,
1: und,
0: ne? Sehr schön.
1: Ja, haben wir richtig Spaß gemacht.
0: Danke. Für mich auch. Dankeschön für
1: Gruß
0: die Einladung.
1: An die ganze Morgenland-Familie und wollen wir hoffen, dass das Trauerspiel im Iran und in anderen Krisenherden der Welt in irgendeiner Form auch mal zur
0: Dank.
1: Ruhe kommt.
0: Absolut. Es ist leider, es ist eine katastrophale Situation gerade und ich hoffe sehr, dass es das Krieg jetzt aufhört und das Internet wieder funktioniert und die politische Gefängnisse alle rauskommen können. Also
1: hier sind die Leute ja auch in Gefängnissen ihrer Gedanken. Vielleicht öffnet das Morgenland-Festival ja auch viele festgefahrene Strukturen. Das lassen wir einfach mal so stehen und sagen Tschüss.
0: Dankeschön.
1: Tschüss.

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1: Ich bin Tine Klimach. In unmittelbarer Nähe zum Weißen Haus hat ein Mann Schüsse abgegeben. Er wurde von Sicherheitskräften getötet. Die Person habe eine Waffe aus der Tasche gezogen und das Feuer eröffnet, teilte der für die Sicherheit des Präsidenten zuständige Secret Service mit.
2: An der Nordseite des Weißen Hauses können Besucher dem Amtssitz des US-Präsidenten relativ nahe kommen und hier feuerte ein Mann mehrere Schüsse ab. Die Sicherheitskräfte reagierten schnell. Im Krankenhaus wurde der Angreifer für tot erklärt. Es soll sich CNN zufolge um einen 21-Jährigen gehandelt haben, der auch vorher schon mal am Weißen Haus aufgefallen war. Er soll damals eine Zufahrt blockiert haben. Beim aktuellen Vorfall wurde auch ein Passant verletzt. Durch wen ist noch unklar. Lea Matschulat, Nachrichtenredaktion.
1: Die USA stehen nach Angaben von Präsident Trump in den Bemühungen um ein Ende des Iran-Kriegs kurz vor einem Rahmenabkommen mit Teheran und der Wiedereröffnung der Straße von Hormuz. Es sei weitgehend ausgeschlossen.

0: gehandelt, schrieb Trump auf der Plattform Truth Social.
1: Im EU-Teil der Insel Zypern wählen heute rund 570.000 Wähler ein neues Parlament. Neben Wirtschaft und Migration stehen Korruption, Sicherheit und die Zypernfrage im Mittelpunkt. Die beliebte Urlaubsinsel ist seit Jahrzehnten geteilt in einen griechisch-zyprischen Süden und einen türkisch-zyprischen Norden. Nur die griechischen Zyprer wählen heute.
2: Manche nennen die kleine EU-Inselrepublik das Eiland der Liebesgöttin Aphrodite, andere sprechen von der Insel der Spione. Der Nahe Osten liegt nur 40 Flugminuten entfernt. Oligarchen aus Osteuropa haben sich auf der Insel niedergelassen und mit ihnen kommt viel Geld. Die eigentliche Macht in Zypern liegt in den Händen des Präsidenten. Im Parlament wird zwar heftig über Korruption und Vetternwirtschaft gestritten, doch am Ende findet man meist einen gemeinsamen Nenner. Geld zu verdienen ist die wichtigste Politik. Aus Athen, Takis.
1: Zum Sport. In Paris starten heute die French Open. Der deutsche Tennisstar Alexander Zverev bestreitet sein erstes Match. Der 29-Jährige trifft am Mittag als klarer Favorit auf den Franzosen Benjamin Brossi. Am Starttag ist von den Mitfavoriten neben Zverev auch Novak Djokovic im Einsatz.
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4: Klangstock, der BVN-Podcast. Herzlich willkommen zu einer weiteren Folge des Podcasts vom Blinden- und Sehbehindertenverband Niedersachsen e.V., kurz BVN. Bei Klangstock geht es um Menschen, um Erfahrungen und konkrete Themen. Viele von uns haben einen Langstock und gemeinsam ergeben wir einen Klang. Für Sie. Hören Sie nun einen Mitschnitt von unserer Premiere der inklusiven Lesereise 200 Jahre Brailleschrift, 25 Gedichte. Die Premiere war am 31. März 2026. Es folgen in diesem Jahr noch viele weitere Termine in ganz Niedersachsen. Alle Informationen dazu finden Sie auf www.blindenverband.org/inklusive-lesereise.html. Begonnen hat der Abend mit einem kurzen Film.
5: Brailleschrift ermöglicht Teilhabe. Video anlässlich der Lesereise 200 Jahre Brailleschrift, 25 Gedichte, eine inklusive Lesung. Die Brailleschrift ermöglicht seit 200 Jahren Teilhabe. Louis Braille hat sie im Alter von 16 Jahren erfunden. Gelehrt, geschrieben und gelesen wird sie bis heute im Alltag von vielen blinden und sehbehinderten Menschen. BVN-Vorsitzender Hans-Werner Lange weiß um die Bedeutung der Brailleschrift.
6: Für mich ist die Brailleschrift von besonderer Bedeutung. Viele wissen es nicht. Ich habe mal ein Jahr im Landesbildungszentrum für Blinde als Grundschullehrer gearbeitet und ich habe da erleben dürfen, was gerade für später Blinde das Wiedererlernen des Schreibens und des Lesens bedeutet. Das heißt nämlich, dass ihnen damit Teilhabe, schulische Teilhabe, berufliche Teilhabe ermöglicht wird und vor allen Dingen, dass es den Menschen ganz viel Mut macht, wieder um ihre eigene Zukunft in die Hand zu nehmen und zu gestalten.
5: Können auch später blindete Menschen die Schrift erlernen? Brailletrainerin Therese Fließner.
7: Ich finde auch, im hohen Alter ist es noch absolut wichtig und auch machbar, die Brailleschrift zu erlernen.
5: Herr Buck, warum lernen Sie die Brailleschrift?
8: Warum ich das lerne? Weil ich nicht mehr gucken kann. Und weil ich möchte, dass ich weiterhin nicht nur höre, sondern auch lese.
5: Wie funktioniert es mit den 6 Punkten?
7: Die normale Brailleschrift besteht aus 6 Punkten. Man muss sich das so vorstellen, wenn man mit einem Würfel eine 6 würfelt und hat die lange Reihe sozusagen von links oben nach links unten und von rechts oben nach rechts unten. Die Brailleschrift setzt sich so zusammen von A bis J aus den Punkten 1, 2, 4 und 5. Dann kommt ab dem K der Punkt 3 dazu und ab dem O der Punkt 6. Ich demonstriere nochmal das L, das sind zum Beispiel jetzt drei Punkte untereinander. Ergänzen wollte ich noch kurz, wie man die Punktschrift liest, und zwar mit den Fingerkuppen. Und in der Regel ist es so, dass die rechte Hand die Lesehand ist, das heißt, sie liest die Zeile, der linke Zeigefinger folgt und am Ende der Zeile geht sozusagen die linke Hand erstmal runter in die Zeile, geht wieder an den Anfang und die rechte Hand springt nach, um dann weiterzulesen.
9: Am PC ist die Brailleschrift durch eine Braillezeile lesbar. BVN-Geschäftsführer Gerd Schwesig nutzt sie täglich. Wo begegnet uns die Schrift noch?
10: Das ist nur Barrierefreiheit. Zum einen so in Aufzügen oder auch an Handläufen, dort, wo blinde Menschen sich auch alleine im öffentlichen Raum bewegen können. Sie selbstständig herausfinden, welche Karte sie mit dem Aufzug fahren können. Oder sie können am Handlauf auf einem Bahnsteig lesen, was in welcher Richtung körperlich zu finden ist. Und wenn ich an die Medizin denke, dann muss ich natürlich unweigerlich zum Beispiel an Arzneiverpackungen denken.
9: Wir alle denken,
7: umso mehr Braille, umso besser.
9: Genau, und deshalb freuen wir uns nun auf die Lesereise. Ein Projekt des BVN mit dem Kulturmaschinenverlag, gefördert von Stiftung Braunschweigischer Kulturbesitz, Klosterkammer Hannover und Aktion Mensch.
11: Guten Abend, meine Damen und Herren. Herzlich willkommen hier im Künstlerhaus Hannover. Ich begrüße Sie zu unserer inklusiven Lesung. 200 Jahre Brailleschrift, 25 Gedichte. Mein Name ist Heike Gronau, ich leite das Projekt im BVN und freue mich, dass ich Sie heute Abend begleiten darf. Auf der Bühne begrüße ich ganz herzlich den Volker Silaw als Autor des Buches. Daneben sitzt gleich der Marco Sagurna, der Herausgeber und ebenfalls ein Autor. Daneben sitzt mittig der Geschäftsführer Gerd Schwesig des Blinden- und Sehbehindertenverbandes Niedersachsen. Und zu meiner rechten Seite sitzt Gisela Lüttgens, die Braillesende und Mitglied im Blinden- und Sehbehindertenverband Niedersachsen. 2025 war ein besonderes Jubiläumsjahr, denn es waren 200 Jahre Brailleschrift. Aus diesem Anlass ist ein Gedichtband entstanden, mit dem Titel Seht her, Poesie in Braille. Dieses gemeinsame Projekt entstand mit dem Blinden- und Sehbehindertenverband in Kooperation mit dem Kulturmaschinenverlag. Bevor wir aber nun in das Programm einsteigen, bitte ich nun den Geschäftsführer des Blinden- und Sehbehindertenverbandes, Gerd Schwesig, ein paar Worte zu richten. Vielen Dank.
12: Ganz herzlichen guten Abend auch von meiner Stelle hier einmal in den Saal, hier aufs Podium. Toll, die Autoren toll, Gisela, die Lesende. Mein Name ist Gerd Schwesig, Geschäftsführer Blinden- und Sehbehindertenverband in Niedersachsen. Vielen Dank für all Ihre Aufmerksamkeit, die Sie uns mit Ihrem Erscheinen hier heute Abend schenken. Wir haben jetzt im kleinen Film vorab schon ein bisschen über die Blindenschrift gehört und auch Herr Lange, der übrigens als unser Vorsitzender vom Blinden- und Sehbehindertenverband ganz, ganz herzlich grüßen lässt, der hat heute Abend die Aufgabe, einen anderen Termin wahrzunehmen und lässt uns hier auf der Bühne alle engagiert, aber auch Sie, Publikum, die besten Wünsche und Grüße ausrichten und freut sich, dass er das wenigstens im Vorspann schon ein bisschen äußern konnte. Brailleschrift, Punktschrift, Blindenschrift, übrigens drei Worte, die wir vorher herausgefunden haben, die alle für das Gleiche stehen, nämlich für die Schrift der blinden und sehbehinderten Menschen, die schon vor so vielen Jahren erfunden worden ist von Louis Braille, der eben selbst erblindet ist. Und ich bin der tiefen Überzeugung, dass die blinden Menschen auf der Welt durch seinen Erfindungsmut, also er hat ja eine Schrift genutzt, die in ähnlicher Weise damals im Militär genutzt worden ist, nur für kleine Fingerchen viel zu umständlich, um damit wirklich lesen und arbeiten zu können. Und er hat sie dann verbessert bis hin, dass es nur noch 6 Punkte waren. Und dann hat es ja auch noch eine Weile gebraucht, bis sie als die Schrift in Europa und auf der Welt anerkannt worden ist, die wirklich in Schulen für Bildung auch genutzt worden ist. Und wir sprechen heute in unserer Gesellschaft, wenn es um Integration oder um Teilhabe geht, davon, dass die Bildung der Schlüssel dafür ist, dass wir gemeinsam miteinander können, dass wir uns verstehen. Und wir stellen uns vor, dass eine Gruppe von Menschen, die eben sehen können, keine Chance auf der Welt bekommen hätte, eine eigene Schrift lesen zu können und sie schreiben zu können. Und auf diese Weise nicht nur zu kommunizieren, sondern eben auch das zu lesen, was alle Menschen lesen können. Das wäre ihnen verwehrt geblieben und wir alle wissen nicht, wie lange es noch gedauert hätte, bis man dann vielleicht Audio, Kassetten, Tonspuren oder CDs bekommen hätte. Heute noch ganz andere Möglichkeiten. Ich hatte das in meinem kleinen Beitrag gesagt, es gibt nicht nur das Buch, es gibt zum Orientieren, zum selbstständig im Alltag sein, ganz viele Hinweise, auch in der Brailleschrift, die uns selbstständig sein lassen. Wenn ich morgens alleine bin, wenn ich mich abends beschritten habe und ich möchte trotzdem wissen, was in der Arzneiverpackung drin ist, dann muss ich mich nicht entschuldigen und darf dann fragen, kannst du mir bitte erzählen, ist das Aspirin oder mein Herzmedikament? Und wenn ich dann zu böse war, wird es einfach andersrum gesagt, dann hast du eben auch schon Fähigkeit. Nein, ich kann das, weil die europäische und die deutsche Blind- und Sehbehinderten-Selbsthilfe erreicht hat, dass die Pharmaindustrie dazu angehalten wird, eben Beschriftungen auf Verpackungen unterzubringen. Und das bedeutet, wir haben es auch gehört, der Wunsch besteht bei älteren Menschen auch noch die Brailleschrift zu lesen und zu lernen. Manchmal liest man vielleicht keine 1000 Seiten Buch mehr oder man liest sie nicht schnell. Aber man kann mit dieser Fähigkeit, seine eigene Schrift zu haben und Buchstaben zu erkennen, sich Markierungen machen. Man kann Arzneien herausfinden, man kann im Aufzug ein Stockwerk lesen. Es ist so viel, was uns die Chance gibt, in ähnlicher Weise teilzuhaben, wie Menschen mit Augenlicht, mit Sehen. Ich bin immer jemand, der das hier im Saal heute sehr feiert, dass wir die unterschiedlichsten Menschen sind. Es sind Mitglieder unseres Verbandes da, die nicht sehen können, die blind sind. Es sind ganz viele sehende Gäste da. Ich habe gehört, es sind Preistragende da, die sich mit Literatur und Büchern und Schrift auskennen. Und ein ganz breites Spektrum, das gefällt mir sehr, sehr gut. Und das ist gelebte Teilhabe. Das ist Inklusion. Wir sind hier alle gemeinsam. Und dieses Buch, stellen wir uns vor, es gibt Freundeskreise, es gibt Familien, es gibt Schule, es gibt Lesezirkel vielleicht. Und da wird dann nicht von dem einen das eine Buch genutzt, sondern es kann ein Buch von allen gemeinsam genutzt werden. Diese Idee daran, die mag ich sehr. Und deswegen wünsche ich Ihnen allen hier einen ganz eindrücklichen Abend. Ich wünsche euch auf der Bühne viel Spaß und danke mich. Und am Ende wünsche ich mir auch viel Spaß.
13: Vielen Dank, Herr Schwesig. Ja, die Braille ist weit mehr als nur ein Schriftsystem. Sie ist für uns ja auch ein Schlüssel zu Bildung, Kultur und zur Selbstbestimmung. Der Gedichtband Seither Poesie in Braille macht diese Bedeutung sichtbar und auch spürbar. 25 Gedichte in Schwarzschrift und in Braille laden dazu ein, Literatur nicht nur zu lesen, sondern zu erleben, wie es zu diesem Buch kam, welche Rolle der BVN dabei spielt und warum die Brailleschrift noch heute unverzichtbar ist. Darüber sprechen wir im Verlauf des Abends mit unseren Gästen. Ich freue mich nun sehr, Gisela Lüppins vorzustellen, eine Frau, die seit ihrer frühesten Kindheit mit der Brailleschrift lebt und sie in all ihren Facetten auch nutzt. Gisela Lüppins wurde 1955 in Hannover geboren und ist seit ihrem zweiten Lebensjahr vollblind. Sie besuchte bis zum sechsten Jahr die Schule im Landesblindenzentrum für Blinde in Hannover und legte später ihr Abitur an der Deutschen Blindenstudienanstalt, der BLISTA in Marburg, das Abitur ab. Nach einem Praktikum im Deutschen Taubblindenwerk in Hannover zog sie nach Marburg und begann an der BLISTA als Blindenschriftkorrektorin zu arbeiten. Später wurde sie dort zur Oberkorrektorin befördert. Insgesamt 40 Jahre Berufstätigkeit in der Braille-Druckerei, der BLISTA. Dann kehrte sie zurück nach Hannover, um nach jahrzehntelanger Wochenendehe wieder mit ihrem Mann zusammenzuleben. Lesen und Schreiben spielen für sie immer eine zentrale Rolle, ebenso die Musik. Sie singt in Chören und spielt Klavier. Frau Lütgens, wie können Sie uns das Lesen von Noten erklären?
14: Man hat mit 6 Punkten zwar ohne das Leerzeichen mitzurechnen nur 63 Kombinationsmöglichkeiten, kann aber viel mehr damit darstellen, weil die meisten Zeichen mehrfach belegt sind und je nach Schriftsystem unterschiedliches bedeuten. Das sieht man schon in der sogenannten blinden Vollschrift. Für die Ziffern 1 bis 0 werden nämlich die Buchstaben A bis J verwendet. Die andere Bedeutung muss nur mit dem sogenannten Zahlzeichen angekündigt werden. Allerdings nicht so, wie das in dem Alphabet aussieht, ohne Lücke. Also direkt nach dem Zahlzeichen muss das A stehen, das heißt dann 1. Und die Wirkung des Zahlzeichens endet beim nächsten Leerzeichen oder Satzzeichen. Die Punktkombinationen, die wir als Au, Oi, Ai und CH, SCH kennen, werden im Französischen zum Beispiel zur Darstellung der Buchstaben mit Accent Circumflex verwendet. Also da sieht man schon, wie das mehrfach belegt ist. In der deutschen blinden Kurzschrift haben wir Lautgruppenkürzungen und Wortkürzungen. Und im englischen und französischen Sprachraum gibt es verständlicherweise ein jeweils anderes Kurzschriftsystem. Und so sind auch die Zeichen mit anderen Lautgruppenkürzungen belegt. Ein Beispiel, ein Zeichen, das bei uns EIN bedeutet, steht im Englischen für ED und im Französischen für PL. Also total unterschiedlich. Es gibt bei uns noch eine 6-Punkt-Stenografie mit also wesentlich mehr Siegeln, als wir das in der Kurzschrift haben. Eine Schachschrift, ein System zur Wiedergabe naturwissenschaftlicher Texte, alles auf der Basis dieser 6 Punkte. Louis Braille hat ja auch unsere ursprüngliche Notenschrift entwickelt. Für die Notenwiedergabe genügt auch der Fundus aus den 63 Kombinationsmöglichkeiten der Braille-Schrift. Es geht also nicht darum, Noten in erhabener Reliefschrift darzustellen und sie zwischen Linien finden zu müssen. Wie bei Texten müssen wir uns an ein festes Punktraster halten, weil man sonst die Buchstaben gar nicht mehr erkennen könnte. Die Achtelnoten, C, D, E bis H, werden durch die Buchstaben D bis J wiedergegeben. Bei den Viertelnoten kommt dann jeweils Punkt 6 dazu, also unten rechts. Für halbe Noten der Punkt unten links, Punkt 3. Und für ganze Noten beide unteren Punkte.
13: Das ist schon sehr anstrengend, das nachzuverfolgen.
14: Ja, das also nur um die Doppelbelegung auch zu zeigen. Und für 16 Noten nimmt man nämlich dieselben Zeichen wie für die ganzen. Es gibt keine Verwechslungsmöglichkeit, weil die Takte wie Wörter durch ein Leerzeichen voneinander getrennt werden. Und dadurch ist das ganz unverfänglich. Also wenn zwei solche Noten direkt hintereinander stehen würden, dann wüsste man, es kann einfach keine ganze sein, es müsste um 16 handeln. Bei Klaviernoten werden oft etwa 8 Takte zu einem Abschnitt zusammengefasst, wobei immer erst die Noten für die rechte Hand wiedergegeben werden und danach die für die linke Hand. Wo ein Abschnitt anfängt, erkennt man dadurch, dass die Zeile ein bisschen eingerückt ist. Es wird also nicht alles linksbündig geschrieben. Man erkennt, wenn man links runterfällt an den Zeilen, sieht man gleich, da ist eingerückt, da kommt der nächste Abschnitt. Und ich lese also beim Klavierlernen die Noten für die rechte Hand mit der linken und kann, während ich lese, eben dann spielen, einen Takt oder zwei Takte. Und wenn ich es geschafft habe, mir das zu merken, dann lese ich mit der rechten Hand die Noten für die linke Hand und spiele die. Und dann ist noch die Schwierigkeit, das zusammen hinzukriegen.
13: Vielen Dank, Frau Lütgens. Auch heute bleiben Sie ja Ihrer früheren Arbeit immer sehr verbunden. Einmal im Quartal korrigieren Sie ja die Brailleausgabe der Zeitschrift Horus. Die Horus liefert Marburger Beiträge zur Integration blinder und sehbehinderter Menschen, die vom DVWS und von der BISTA herausgegeben wird. Frau Frau Lütgens, die Notwendigkeit der Breilschrift wird ja immer wieder in Frage gestellt. Was sagen Sie dazu?
14: Ich habe gar kein Verständnis dafür, dass man die Wichtigkeit immer wieder in Zweifel zieht und wir immer mal wieder ihre Unverzichtbarkeit begründen sollen. Niemand würde doch sehenden Menschen den Schrifterwerb vorenthalten wollen. Aber ich möchte trotzdem etwas mehr noch dazu sagen. Mit Skepsis ist man im 19. Jahrhundert in Pädagogikkreisen Louis Brailles genialer Erfindung begegnet, hat aber schließlich eingesehen, dass Zeichen, die unter eine Fingerkuppe passen, viel leichter erkennbar sind als Reliefbuchstaben, die man damals in der sogenannten Stachelschrift ertasten musste. Mich hat unsere Schrift mit ihren vielfältigen Einsatzmöglichkeiten schon als Schülerin begeistert. Wie hätte ich ein Verständnis für Rechtschreibung, Zeichensätze und Textgestaltung entwickeln können, ohne je Buchstaben unter den Fingern gehabt zu haben? Schrift ist doch die Grundlage unserer Bildung. Mit ihrer Kenntnis konnte ich Schulbücher lesen, Klassenarbeiten schreiben, mir Landkarten erschließen, Briefkontakte pflegen und im Unterricht mitschreiben. Ich lernte die deutsche Blindenkurzschrift und im Fremdsprachenunterricht auch die englische und französische. Auch bin ich froh, dass in unseren Englisch- und Französischbüchern Lautschrift noch mit übertragen wurde. Das macht man heute nicht mehr. Für meinen blinden Klavierlehrer war es selbstverständlich, dass ich nicht rein nach Gehör spielen sollte, sondern die blinden Notenschrift zu lernen hatte. Beruflich war es mir wichtig, in der Braille-Druckerei zur Produktion fehlerarmer Punktschrifttexte beizutragen. Seien es Bücher, Zeitschriften, Prüfungstexte, Bedienungsanleitungen, Kalender, interne Rundschreiben und auch Privataufträge wie Visitenkarten und Stadtplanbeschriftungen. Auch privat ist mir die Brailleschrift unverzichtbar. Am Computer kommen zwar die Sprachausgaben zum Einsatz, sobald es aber um genaues Lesen geht, nutze ich meine dazu gekaufte Braillezeile. Mein iPhone kann ich mit einer Braille-Tastatur verbinden, schätze aber auch die Möglichkeit, den Bildschirm bei Eingabefeldern auf eine virtuelle 6-Punkt-Tastatur umzuschalten. Und über diese virtuelle Tastatur kann ich den gewünschten Text nämlich sogar in Blindenkurzschrift eingeben. Was ich selbst einmal unter den Fingern hatte, kann ich mir besser merken als Gehörtes, zumal längst nicht immer deutlich gesprochen wird und die Schreibweise unbekannter Namen unklar bleibt. Ich beschrifte nach wie vor Konserven, Gewürzdosen, Briefumschläge und CDs kann alles jederzeit ohne elektronische Geräte lesen. Ich führe Tagebuch, mache mir bei vielen Veranstaltungen geräuscharme Notizen. Ich lese auch gern mal etwas vor. Ich habe auch dieses Plädoyer hier in Punktschrift aufgeschrieben. Und ich schreibe meine Gedichte immer erst in Brailleschrift. Personenwaage und Zollstock haben eine taktile Skala. Meine Kartenspiele sind Braille beschriftet. Auch helfen mir Beschriftungen bei der Orientierung im öffentlichen Raum. Zum Schreiben von Brailleschrift habe ich neben elektronischen Hilfsmitteln immer noch mechanische und auch Tafel und Stiche, die in jede Jackentasche passen. Für den Fall, dass jetzt noch jemand an der Notwendigkeit unserer Schrift zweifelt, möchte ich darauf hinweisen, dass Sprachausgaben nur von relativ guthörenden Menschen genutzt werden können. Taubblinde und stark hörsehbehinderte Menschen haben diese Alternative nicht. Statt die Notwendigkeit der Brailleschrift in Frage zu stellen, sollte man vielmehr alle Menschen, die davon profitieren könnten, ermutigen, mindestens die Blindenfortschritte zu lernen. Gisela Lütgens liest jetzt ein eigenes Gedicht vor. Das hat sie im Sommer 1986 verfasst. Es trägt den Titel Naturfreunde. Das N steht bewusst in Klammern, um sowohl die Freude als auch das Thema Freunde aufzugreifen. Bitte schön. Motoren haben die Natur schon reichlich dezimiert. Ihr Wohl gefährdet weniger, wer radelt und marschiert. Wenn du an einem warmen Tag durch Wald und Felder fährst, erfreut dich, bist du aufmerksam, was du da alles hörst. Der Laut des Tandems, das dich trägt, beeinträchtigt dies kaum. So viele Stimmen nimmst du wahr in Wiese, Busch und Baum. Lässt der Verkehrslärm endlich nach, erschließt sich dir ein Chor, bist selber du auch mal ganz still und stehst mit wachem Ohr. Nun kannst du einen Girlitz wohl und Grasmücken erkennen, und was dir fremd, kann vielleicht dein Begleiter gar benennen. Dann weiter radelnd fängst du an, ein fröhlich Lied zu pfeifen. Frag den, der schaltet, lenkt und bremst, was seine Augen streifen. Ein kleiner Gang empfiehlt sich stets, sobald es geht, bergauf. Bei Talfahrt dann der Freilauf sirrt, hört ihr zu treten auf. Wenn du, wie ich, nichts sehen kannst, brauchst du nicht zu verzagen. Schul deine Ohren, Nas und Hand, auch sie können viel dir sagen. Beim Fahren spürt die Nase auf manchen Gestank und Duft. Abgase, Raps, Kamille, Heu, so viel liegt in der Luft. Wenn dein Pilot dir auch erklärt, was ringsherum gedeiht, so präge dir auch Formen ein. Nimm dir zum Fühlen Zeit. Der Fahrtwind bläst dir ins Gesicht und bringt er auch mal Regen, so ist's doch schließlich warm genug und schön, sich zu bewegen. Und mit der Landschaft ändern sich auch Wetter, Duft und Klänge, mal Teergestank und Straßenlärm, mal Harz, Duft und Gesänge. Eine pausenreiche Tandemfahrt fernab vom Menschgewühl, das prägt sich dem Gedächtnis ein als herrliches Gefühl. Jüngst zog ich so durch die Natur, wie's meinem Wunsch entspricht, drum dachte ich lange reimend nach und schrieb dieses Gedicht.
15: Ja, zum Abschluss liest Frau Lüttgens uns das Gedicht Lob der Lehre aus dem Band Zither, Poesie in Breil, und führt uns damit thematisch auch in den Gedichtband ein.
14: Volker Silav, Lob der Lehre. Er hört mit den Augen ein Klaviertrio von Beethoven. Mit den Ohren das helle Rosenblatt im Garten. So und nicht anders geht vertraut werden mit den Erscheinungen. So und nicht anders berührt er immer neu die Leere zwischen zwei Punkten.
15: Vielen Dank. Nun möchte ich Ihnen unseren ersten Autor des Abends vorstellen, Volker Silav. Herzlich willkommen. Vielleicht ein bisschen was zu deiner Biografie. Volker Silav wurde 1966 in Lausitz geboren und lebt heute in Dresden. Seit den frühen 90er Jahren veröffentlicht er Gedichte, Essays und Literaturporträts. In renommierten Literaturzeitschriften wie Manuskripte, Sprache im technischen Zeitalter und Divan, wie in dem Jahrbuch der Lyrik und in den großen Tageszeitungen, wie in dem Tagesspiegel und natürlich der Frankfurter Rundschau. Seine Gedichte wurden in zahlreichen Sprachen übersetzt, darunter Englisch, Französisch, Italienisch, Dänisch, Tschechisch, Polnisch, Ungarisch und sogar Arabisch. Für sein Werk erhielt er bedeutende Auszeichnungen, unter anderem den Lessing-Förderpreis des Freistaates Sachsen und die Ehrengabe der Deutschen Schiller-Stiftung. Seine Gedichtsbände, darunter Postkarte für Nofrolete, Selbstporträts mit Zwerg, Glossar des Prinzen und Barfuß vor Penelope zeigen eine poetische Stimme, die präzise beobachtet, leise spricht und dennoch tief wirkt. Heute Abend liest Volker Silav eine Auswahl von Gedichten aus unserem Band. Den Auftakt macht sein Gedicht Lob der Lehre, das sie im Band Zither, Poesie in Breil erschienen ist. Vielen Dank.
16: Ja, schönen guten Abend Ihnen im Publikum erstmal. Ich möchte mich bedanken, vor allem bei meinem geschätzten Kollegen Markus Agurner, der mich sozusagen hierher nach Hannover gelotst hat. Und ich danke auch Heike Kronau und dem Lindenverband und allen, die daran ihre Aktie haben, dass ich nun hier sitzen darf. Und jetzt habe ich hier, bevor ich lese, ganz kurz nur, jetzt habe ich hier ein Gedicht im Buch, das ich auch gerade heute erst zum ersten Mal gesehen habe. Ein Gedicht entdeckt von Ralf Rainer Ribulla. Das lese ich dann auch gleich. Da kommt ein Wort 17 Mal vor. Kleine Wörtchen und. Sodass ich gedacht habe, na, dann kriegen wir noch raus, welches hier das und ist. Im Und gibt es das U, also ich kann später mal sagen, das erste Wort in Blindenschrift, das ich lesen konnte, war das Und. Und der erste Buchstabe, das U, weil ich vom Und ausdruckt habe, ist das. So erschließe ich mir dann sozusagen eine Fremdsprache, die es ja für mich auch ist. Aber wir sollen ja lesen und ich lese Ihnen zuerst nochmal das Gedicht vor, das Sie gerade schon mal gehört haben. Mein Beitrag zur Anthologie, Lob der Lehre. Er hört mit den Augen ein Klaviertrio von Beethoven. Er sieht mit den Ohren das helle Rosenblatt im Garten. So und nicht anders geht vertraut werden mit den Erscheinungen. So und nicht anders berührt er immer neu die Leere zwischen zwei Punkten. Dann habe ich mir hier noch ausgewählt aus diesem. Also wir hatten das Manuskript schon per Mail bekommen, aber das Buch habe ich tatsächlich zum ersten Mal in Händen gehabt und habe mir aus dem Manuskript noch rausgesucht ein Gedicht von Ilmar Rakusa, das heißt Vorhang. Vorhang. Der Kleine weht, der Weiße, schräg, Artist und leicht wie Riese. Dahinter eine dunkle Welt der Krisen. Hier drin Geborgenheit auf Zeit. Des Weiteren habe ich ausgewählt von Olaf Felte, ganz andere Thematik, die Ochsen schlafen. Eine leere Bimmelbahn zieht vorüber spät. Jenseits der Wiesen schlafen die Ochsen. Ich rieche nichts. Tagsüber blühen die Pflanzen. So ist dunkel die Flur jenseits meiner Zettelwirtschaft, einer kargen Schafur. Das nächste Gedicht ist von das letzte Gedicht, das ich ausgewählt habe, von Ralf Rainer Ribulla, das ist jenes mit diesem 17 Mal und, was mir die Schrift etwas näher gebracht hat, heißt Rotlicht. Rot und Tod und Blut und Wut und Eifer und Geifer und Sucht und Wucht und Scham und Kram und Tomate und Granate und Rache und Sprache und Leben und Ergeben und Rosen und Dosen und Lieben nach Belieben und ungezählte Lust.
17: Marco Sagorna, da möchte ich auch noch ein bisschen was zur Vita sagen. Und zwar ist er ja der Herausgeber des Lesbandes in der Poesie in Breil. Und er ist auch noch ein Schriftsteller und Publizist. Er wurde 1961 in Wiesbaden geboren und lebt seit 1999 in Hannover. Der Magister der Literaturwissenschaften und Kulturmanager studiert in Frankfurt am Main, in Trechter, im französischen Angers sowie in Hannover. Beruflich war er unter anderem Verlagsvolontär bei Suhrkamp, Zeitungsvolontär in der Verlagsgruppe Ippen, Redakteur an Tageszeitungen, Geschäftsführer des Literaturverlages Eiswasser, Gastdozent in Indien, Multimedia-Förderer an Schulen und Pressechef der Stadt Oldenburg. Seit 2010 widmet sich Marco Sagorna ausschließlich der Bucharbeit und immer wieder auch Schreib- und Workshops. Als Herausgeber arbeitet er mit einem feinen Gespür für Stimmen, Themen und Textlandschaften. Er schafft Räume, in denen unterschiedliche poetische Handschriften sowie Kunst und Fotografie miteinander im Dialog bringen. Darunter auch unser Band Seht her, Poesie in Breil, der die mit 10.000 Euro dotierte Verlagsprämie des Freistaats Bayern hält.
13: Für diese Auszeichnung hat die Arbeit an diesem aufwendigen Projekt erst möglich gemacht. Für unser Buch hat Markus Agurna die Dichterinnen und Dichter ausgewählt, ihre Texte kuratiert und dem gesamten Projekt seine literarische Struktur gegeben. Vielen Dank, Markus Agurna.
18: Man muss zu diesen Gedichten sagen, die Autoren und Autorinnen, die hatten die Vorgabe, ein Gedicht darf nicht länger sein als 14 Zeilen inklusive Überschrift und inklusive Leerzeilen. Und es durfte jede Zeile maximal 25 Anschläge haben. Das ist, wenn man als Autor eingeladen wird, nicht immer ein großes Vergnügen, dass gleich diese Dinge kommen. Es sind auch ausgesprochene Langgedichtschreiber dabei, die erstmal geschimpft haben. Aber letztlich hat sich jeder angefreundet und es sind diese Texte entstanden. Jetzt von Jan Röhnert, der in Leipzig lebt und in Braunschweig an der TU Literaturprofessor ist und ein hervorragender Lyriker, der sich sehr viel mit Rilke und mit Wolf-Dieter Brinkmann beschäftigt hat als Wissenschaft. Kirschblütenschnee. Wie ein Pfeil, rötliches Gefieder, falkengroß übers Feld stürzt, Windbruch als Lebensform. Wenn wir uns anblicken, Japanerin, kann es uns selbst geschehen. Markus Bundi, ein Schweizer Autor, der in der Nähe von Zürich lebt. Ungeschriebenes Gedicht. Es klingt wie eine Schneeflocke, fühlt sich auch so an bei der Landung auf der Nasenspitze. Die Augen zu, so stelle ich mir das vor. In Bad Homburg, in diesem Hochtaunus in der Nähe von Frankfurt, lebt Judith Hennemann. Hinaus in Abendrot, mit fein bestäubten Lidern, in Umhängen aus Ferngeräuschkulissen gehüllt. Man sieht euch mit Milchzellen an Glasfasern, Pekinesen angeln, aus den heiseren Kehlen der Stadt wie ein Faustkeil an der Flanke einer blitzenden Limousine, hart an der Schallmauer das neue Knirschen. Michael Augustin aus Bremen. Exit Joghurt. Der Tag wird kommen, da der Joghurt in deinem Kühlschrank dich an Haltbarkeit überholt. Der ist noch gut, wird jemand sagen. Den Deckel abziehen und drauf loslöffeln, bis es sich auch für den Joghurt erledigt hat. Katrin Niemeyer, auch eine meiner Lieblingspoetinnen aus Passau, schmelze. Wir baden in Gletschern und lehnen uns ans Meer, ziehen rot am Automaten. Wir lassen den Abend zur Ader. Willig löst er Haare, nimmt Brillen ab, öffnet uns. Wir machen uns auf, werden Oktopoden, tentakeln uns mit 16 Armen auf dem Meeresboden.
19: Ja, liebes Publikum, der Marco und ich wollen aus unseren eigenen Büchern noch ein paar Gedichte vorlesen. Ja, keine langen Vorreden mehr. Ich lese Ihnen ein paar Gedichte aus diesem neuen Buch vor. Vielleicht als erstes gleich die Gedichte, denen das Buch eigentlich seinen Titel verdankt. Das sind Fragen an den Yeti und der Yeti antwortet aber nicht. Muss er auch nicht, weil das Motto des Gedichtbandes stammt von einem französischen Autor, Philosophen namens Maurice Blanchot und geht folgendermaßen: Das Gedicht ist die Abwesenheit einer Antwort. Und ich habe mir schon immer mal vorgenommen gehabt, ein paar Gedichte zu schreiben, die nur aus Fragen bestehen. Keine herkömmlichen Fragen war meine Aufgabe, die ich mir selber gestellt habe, sondern irgendwie andere, originellere als herkömmlich. Eine Tüte Aprikosen. Muss man immer eine erste Zeile haben, um sich eine zweite ausdenken zu können? Bin ich der Vater oder die Mutter dieses Gedichts? Warum heißt es, wie es heißt? Was ist, wenn es auf einmal groß wird? Bin ich sein verbiesterter Priester oder nur sein krummer Kummerkasten? Haben Zeilen Tasten? Schwarze oder doch nur weiße? Stritze ich mein Gedicht oder bin ich gut zu ihm? Was wird es mir einmal nicht verzeihen und wie viel Salz steckt in ihm drin? Kann ich bestehen vor seinem Duft? Werde ich es lieben können, auch wenn es nicht von mir ist? Genügt ein Löffel dazu oder brauche ich auch noch eine Gabel? Inwiefern verändert es sich, wenn es auf Eisbeeren oder Aprikosen trifft? Kann man es auch im Ganzen schlucken oder muss man es in Wasser auflösen? Warum sind deine Sommersprossen so schön? Wie viele Sprossen hat so ein Tag? Wer haust im Berg? Wer schüttet morgens den Steilhang vom Teller? Warum ist das Vogelfutter so behende? Warum blökt das Tal bis an die Wiesen? Wer hält das Gelb vom Rapsfeld fern, damit es sich nicht im dunklen Wald verläuft? Kann Nacktheit Wände hochkriechen? Scham sich in einem Spalt verstecken? Wer sprenkelt die Wand? Wer legt den Splitt im Tanzsaal aus? Sind deine Hosen getauft? Wie viele Fußnoten noch bis zur Schneegrenze? Ist jeder Geier so apodiktisch? Bist du eher für Völkerball oder für Alpenklühen? Kocht die Seele von sich aus über oder braucht man eine Tupperdose? Warum ist es in deinem Rucksack so hell? Ist Jodeln wie Yoga nur anders? Wer hat sich das Eis ausgedacht? Und ist der Yeti schon informiert? Wozu die Oper oben am Gletscher? Kann der Helikopter auch auf einer Ziege landen? War Goethe schon hier? Steht Monteverdi im Gipfelbuch? Wer soll das Gewitter wieder zusammenkehren? Wer die Kiefern zurück ins Hochbett legen? Ist jede Minibar abstinent? Was sagt der Bergbach dazu? Und reicht dein Atem aus für ein Wort?
18: Der Band Gedichte über Kunst, nicht Gedichte über Kunst, sondern Gedichte über Kunst, Poems on Art, den habe ich angefangen zu schreiben in der Corona-Zeit, als eine befreundete Kunstgalerie mich fragte, kannst du nicht für unser Jubiläum 10 Jahre Galerie, 10 Künstlerinnen, 1, 2 Texte schreiben, eine Tonspur sprechen, die etwas über die Bilder sagen. Ich habe gesagt, ich mache alles Mögliche, aber ich werde nichts über Bilder schreiben. Schick mir doch einfach die Bilder und ich überlege mal, was ich damit mache. Und dann habe ich mich mit diesen KünstlerInnen beschäftigt, habe mir die Bilder angeschaut im Internet und habe dann an einem Tag aus einem Bild eine Gedichtzeile bekommen. Und so sind aus Bildern, so ist aus Kunst, sind Gedichte entstanden, die alle den Anspruch haben, dass sie nicht diese Bilder, aus denen sie entstanden sind, beschreiben, sondern dass sie für sich stehen. Nur ohne diese Bilder wären diese Gedichte nicht entstanden. Poems on Art, sie schwebt. Nein, sie liegt. Auf dem Sofa schwebt sie. Nein, über dem Sofa liegt sie in einem anderen Blau. Nein, in diesem Blau. Dieses Blau ist es. Sie liegt dieses Blau. Nein, sie schwebt in einem anderen Blau. Sie träumt Blau. Ihr Blau träumt sie sich. Sie träumt sich ihr Blau. Ein anderes Blau eben. Das andere Blau. Das berühmte, das legendäre. Sie ist es. Sie selbst ist dieses andere Blau. Nicht ein anderes. Dieses andere. Sie schwebt, träumt, liegt es, sie regelt es sich. Ihr Blau. Ihr Blau ist nicht eines. Ihr Blau ist das Blau. Es gehört ihr. Und sie gehört ihm, diesem Blau, das träumt und schwebt und liebt. Und liebt, nicht ohne ein Sofa. Von der Sonne bitte ein Stück. Ein schönes, ein großes. Es ist so kalt, so dunkel, so grau. Die ganze Woche Tristesse, so furchtbar, so schrecklich. Das halte ich nicht länger, nicht länger. Halte ich das aus? Nur Trübsal, nur Qual. Von der Sonne jetzt bitte ein Stück. Schön heiß und groß, dass es lange uns wärmt. Ja, uns alle wärmt. schön, groß genug für uns alle, das Stück von der Sonne, groß bitte, kühl, bitte saftig, erfrischend, schön, gelb, orange, orange, Flut for the people, oh Sonne, ja, bitte sehr, gerne, sieht gut aus, darf gerne etwas mehr noch, ja bitte, wie gut sieht das aus, wie gut, ach, wie gut, all der Kummer, die Dummheit, die Hetze, ach, all das Gelüge, Gebiege, es reicht mir, wie gut, dass Sie da sind, dass Sie für uns haben, dieses schöne Stück Sonne, her jetzt damit. Erst sind die Erdbeeren. Nein, erst ist der Spargel. Nein, Erdbeeren. Nein, der Spargel. Erdbeeren und Rhabarber, sag ich. Nein, jede Wette. Spargel ist es. Der Spargel schmeckt schon, da ist noch keine Erdbeere süß. Rhabarber. Die Erdbeeren und der Rhabarber. Die kommen zusammen. Die kommen zuerst. Ach, ihr Tulpen. Der Frühling. Es geht los mit Tulpen. Was seid ihr so dumm? Meine Güte, der Frühling kommt mit Krokusblüte und Vögeln und Zwitschern.
20: Ja, vielen Dank euch beiden. Es war wirklich sehr aufschlussreich, wie man so gewisse Themen beleuchten kann. Dankeschön. Dankeschön, dass ihr hier wart und dass wir eine schöne Zeit einfach hatten.
18: Also, ich will auch noch einmal Danke sagen an den Blind- und Sehbehindertenverband Niedersachsen e.V., an die Sponsorinnen und Sponsoren, an die Klosterkammer Hannover, an die Stiftung Braunschweigischer Kulturbesitz und Mensch und an die Bayerische Landesregierung, deren Kulturabteilung uns tatsächlich die Bayerische Verlagsbesitz für das schöne Breibuch gegeben hat. Heute ist der Auftakt einer Lesereise. 25 Veranstaltungen in ganz Niedersachsen geben. Immer werden unterschiedliche Kolleginnen und Kollegen ihre Lyrik vorstellen. Und die Lyrik in Brei wird auch vorgestellt werden durch unterschiedliche Interpreten. Und uns macht diese Begegnung sehr, sehr viel Spaß.
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1: Ich bin Tine Klimach. Russland hat in der Ukraine erneut die neue Mittelstreckenrakete Arezhnik eingesetzt. Sie wird wegen ihrer Zerstörungskraft besonders gefürchtet. Es handle sich um eine Antwort auf die terroristischen Angriffe der Ukraine auf zivile Objekte in Russland, teilte das Verteidigungsministerium in Moskau mit. Bei Drohnen- und Raketenangriffen in der Nacht waren 2 Menschen getötet und viele weitere verletzt worden. Wie sicher sind die Fanfeste zur Fußball-Weltmeisterschaft? Innenminister Dobrindt sieht derzeit keine konkrete Bedrohungslage wegen des Iran-Konflikts. Man habe das, was durch den Krieg im Iran ausgelöst werde, sehr genau im Blick, sagte Dobrindt den Zeitungen der Funke Mediengruppe.
2: Wenn Anhänger des Mullah-Regimes Rache üben wollen am verhassten Westen, sind Fanfeste natürlich dankbare Anschlagsziele. Konkrete Warnungen aber gibt es nicht und deswegen sagt Innenminister Dobrindt, es gebe aktuell keinen Anlass, von einer abstrakten in eine konkrete Bedrohungslage zu wechseln. Das aber, so Dobrindt weiter, könne sich jeden Tag ändern. Die Fußball-WM beginnt am 11. Juni. Große Fanfeste wird es diesmal aber kaum geben, denn viele Spiele finden wegen der Zeitverschiebung am späten Abend oder in der deutschen Nachtstadt. Aus Berlin, Uli Reitinger.
1: Der Niedergang der Kurznachricht SMS hat sich beschleunigt. Wie die Bundesnetzagentur mitteilte, wurden im vergangenen Jahr in Deutschland 2,9 Milliarden SMS verschickt. Damit hat sich die Anzahl innerhalb eines Jahres fast halbiert.
3: Wie viel kann in 160 Zeichen gesagt werden? Im absoluten SMS-Rekordjahr 2012 wussten das sicher

0: Ja, noch viele. Damals wurden hierzulande knapp 60 Milliarden SMS versendet. 20 mal so viele wie zuletzt. Da waren es im Schnitt pro Nutzer nur noch 2 SMS im Monat. Die meisten schreiben ihre Nachrichten viel lieber in Chatdiensten wie WhatsApp oder Signal. Seit Jahren sank die SMS-Nutzung, aber im vergangenen Jahr ist sie richtig abgestürzt. Ursula Winkler, Nachrichtenredaktion.
1: In unmittelbarer Nähe des Weißen Hauses haben Sicherheitskräfte Schüsse eines mutmaßlichen Angreifers erwidert und diesen dabei tödlich verletzt. Die Person habe eine Waffe aus einer Tasche gezogen und das Feuer eröffnet. Daraufhin hätten Beamte zurückgeschossen und den Verdächtigen getroffen, teilte der Secret Service auf der Plattform X mit. Die Person sei im Krankenhaus für tot erklärt worden. Auch ein unbeteiligter Passant wurde demnach während des Schusswechsels in Washington verletzt.
2: Das Wetter.
3: Aktuell messen wir in Belm 20, in Alfhausen ebenfalls 20 und in Osnabrück 21 Grad. Es bleibt trocken und tagsüber scheint noch 9 Stunden lang die Sonne. Wir erreichen heute eine Maximaltemperatur von 25 Grad. Während es in Osnabrück heute noch wechselnd bewölkt ist, gibt es am Montag und am Dienstag viel Sonnenschein. Dazu bleibt es trocken und es wird noch wärmer. Die Höchstwerte steigen auf 30 Grad am Dienstag.
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0: 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Hi nun!
1: Der Feiertagskult am Pfingstsonntag. Denn aus dem Sonntagskult wird ein Feiertagskult, wenn der Sonntag auf einen Feiertag fällt. Und die Eurovisionshymne klingt an. Denn ich beschäftige mich heute bis 14 Uhr mit der Geschichte von 70 Jahren Eurovision Song Contest, damals noch bekannt unter dem Titel Grand Prix Eurovision de la Chanson. Die Idee kam Marcel Besenchon, dem Generaldirektor der Schweizerischen Rundfunkgesellschaft, im Jahr 1955. Er trug die Idee zu einem europäischen Schlagerwettstreit nach dem Vorbild des Sanremo-Festivals vor. Bereits ein Jahr später fand die erste Ausgabe statt in der Schweiz. Erste Gewinnerin Lys Assia, Refrain. Deutschland war auch vertreten mit Walter Andreas Schwarz und Freddy Quinn. Im ersten Jahr nahmen nämlich nur 7 Länder teil und jedes Land schickte dementsprechend 2 Interpreten ins Rennen. Sonst wäre der Abend ein bisschen kurz gewesen. Heute ist er viel, viel, viel länger. Und wir starten heute mit einem Interpreten, der hat nie gewonnen, aber seine Titel sind legendär. Domenico Modugno. Nel Blu de Pinto de Blu, besser bekannt als Volare oder auch Finale, die Fußballfans kennen's. Und ein Jahr später, Piove, Ciao Ciao Bambina. Ich wünsche viel Spaß und guten Empfang.

0: Domenico Modugno, den wir zu Beginn gehört haben, erreicht 1958 den 3. Platz und 1959 den 6. Platz. Dann hörten wir ja So geht das jede Nacht, das mag auch Dirk Darmstädter und Bernd Begemann, die haben das Lied manchmal gecovert im Jahr 2010. Das Original erreichte Platz 11 beim Wettbewerb. Freddy und die Dominos mit den Horst Wende Tanzsolisten. Freddy ist natürlich Freddy Quinn. Und Margit Hilscher, die trat ja zweimal an, in den Jahren 57 und 58. Letztere Titel haben wir gehört, für Zwei-Groschen-Musik damals der 7. Platz. Wir steigen ein in die 60er Jahre und kommen zu Interpreten, auch die sind bis heute bekannt. Jacqueline Bouyer sang ja auch in Titel in Deutsch. Ihr Titel Tom Pilippi siegte im Jahr 1960. Und dann wurde aus der kleinen Cornelia Conny Fröbes. Zwei kleine Italiener, eine Christian-Bruhn-Komposition, erreichte damals den 6. Platz.
1: Zurück in die 60er.

0: String.
1: Puppe, das war das Stichwort. 1965 für Luxemburg, France Gall, Poupée de Sey, Poupée de Sang und Papillon String fürs Vereinigte Königreich. 1967 Sandy Shaw, beide waren siegreich. Ende der 60er Jahre gab es einen Trend, dass skandinavische Künstlerinnen für Deutschland antraten. So, Wenke Möhre 1968 den 6. Platz erreicht, ein Hoch der Liebe. Und 1969 Sif Malmquist mit Prima Ballerina erreichte den 13. Platz. Ihr hört heute den Feiertagskult am Pfingstsonntag, 70 Jahre Eurovision Song Contest.

Übrigens war es nicht Platz 13, sondern Platz 9, immerhin in den Top 10. Wir bleiben noch ein wenig in den 60er Jahren und kommen zu einer zweimaligen Teilnehmerin, die dieses Jahr in Österreich, in Wien, auch nochmal aufgetreten ist. Die Rede ist natürlich von der griechischen Musiklegende Vicky Leandros. 1967 und 1972 trat sie jeweils für Luxemburg an mit französischsprachigen Titeln. L'amour bleu, eine Komposition von André Pop, den hören wir auch gerade im Hintergrund, und 1972 A Pour Toi. 1967 reihte sie den vierten Platz und 1972 war sie auf Platz 1. Hier ist Vicky Leandros.

Musik aus dem Vereinigten Königreich hörten wir zuletzt. Zweimal trat er an: Cliff Richard, Power to All of Friends in den 70ern und bereits 1968, Congratulations, damals Platz 2. 1969 gab es eine Besonderheit, es gab Punktgleichheit zwischen vier Ländern und es wurden 4 Sieger. Dann war das Punktesystem noch nicht so ausgeklügelt wie heute. Und wir sind in den 70er Jahren mit The New Seekers, Backstealer Borrow, der Zweitplatzierte des Jahres 1972. Eine Weltkarriere startete 1974. Vier junge Musiker aus Schweden, aber Agneta, Annie Fried, Björn und Benny, ABBA. Waterloo gibt es heute in der französisch-schwedischen Variante. Und dann gibt es aus den Niederlanden Tijen, Dinge Dong.

Das war fürs Vereinigte Königreich vor genau 50 Jahren. Brotherhood of Man, Save Your Kisses for Me, erfolgreich Platz 1. Und ein Klassiker aus Deutschland, 1979 Exens, extra für den Wettbewerb zusammengestellt. Also eine Castingband, ja, das gab's damals auch schon. Genghis Khan mit Genghis Khan. Unter ihnen auch Leslie Mandoki, bis heute erfolgreicher Musikproduzent und Musiker. Unter der Verantwortung von Ralf Siegel und Bernd Meinunger. Von den Anfängen bis in die 70er Jahre haben wir uns vorgearbeitet. Die zweite Stunde gibt's gleich. 12 Uhr mittags, der Feiertagskult 70 Jahre Eurovision Song Contest hier bei US Radio 104,8. Mit Christian Paul am Mikrofon. Bleibt dran.

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1: Ich bin Tine Klimach. Russland hat erneut eine bestimmte gefürchtete Mittelstreckenrakete gegen die Ukraine eingesetzt. Die Mittelstreckenrakete vom Typ Oreshnik hat eine große Zerstörungskraft. Sie traf nach Angaben des ukrainischen Präsidenten Selenskyj in der Großstadt Bila Tserkva im Kiewer Gebiet ein.
2: Zu Schäden am Einschlagsort der Oreshnik-Rakete in der Nähe von Kiew ist bisher nichts bekannt. Der ukrainische Präsident Selenskyj sprach aber von einem wirklich unverantwortlichen Einsatz der Rakete. Das müsse Konsequenzen für den Aggressor Russland haben, betonte er. Für die russische Militärführung ist dieser neue massive kombinierte Angriff mit Drohnen, Raketen und Marschflugkörpern ein Vergeltungsschlag. Es handle sich um die Antwort auf Kiews jüngste Angriffe gegen zivile Infrastruktur in Russland, hieß es hier in Moskau. Ulf Mauder, Moskau.
1: Bei den nächtlichen Angriffen wurden 2 Menschen getötet und über 70 verletzt. In unmittelbarer Nähe zum Weißen Haus hat ein Mann Schüsse abgegeben. Er wurde von Sicherheitskräften getötet. Die Person habe eine Waffe aus der Tasche gezogen und das Feuer eröffnet, teilte der für die Sicherheit des Präsidenten zuständige Secret Service mit.
3: An der Nordseite des Weißen Hauses können Besucher dem Amtssitz des US-Präsidenten relativ nahe kommen und hier feuerte ein Mann mehrere Schüsse ab. Die Sicherheitskräfte reagierten schnell. Im Krankenhaus wurde der Angreifer für tot erklärt. Es soll sich CNN zufolge um einen 21-Jährigen gehandelt haben, der auch vorher schon mal am Weißen Haus aufgefallen war. Er soll damals eine Zufahrt blockiert haben. Beim aktuellen Vorfall wurde auch ein Passant verletzt. Durch wen ist noch unklar. Lea Matschulat, Nachrichtenredaktion.
1: Bei dem Ebola-Ausbruch in der Demokratischen Republik Kongo steigt die Zahl der Todesopfer weiter an. Nach Angaben der Regierung wurden seit Beginn des Ausbruchs über 860 Verdachtsfälle gemeldet, von denen über 200 Erkrankte verstorben sind. Im Nachbarland Uganda sind bislang 5 weitere bestätigte Fälle bekannt. Das Ebola-Fieber ist eine ansteckende und lebensbedrohliche Infektionskrankheit. Zum Sport. In Paris starten heute die French Open. Der deutsche Tennisstar Alex

0: Alexander Zverev bestreitet sein erstes Match. Der 29-Jährige trifft am Mittag als klarer Favorit auf den Franzosen Benjamin Brossi. Am Starttag ist von den Mitfavoriten neben Zverev auch Novak Djokovic im Einsatz.
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12 Uhr mittags, der Feiertagskult am Pfingstsonntag. Heute 70 Jahre Eurovision Song Contest. Die zweite Stunde, herzlich willkommen am Mikrofon, Christian Paul. In diesem Jahr war das Vereinigte Königreich ganz hinten auf dem letzten Platz. 1, 2, 3. Auf Französisch würde ich ja jetzt sagen, deux, trois. Und das war der Beitrag für Frankreich 1976, also vor 50 Jahren, Catherine Ferry. Und dann steigen wir ein in die 80er Jahre, kommen zu Sophie und Magali, das waren Zwillingsschwestern, Papa Pinguin, ein ganz lustiger Song, übrigens geschrieben von Ralf Siegel damals für Luxemburg. Weiterhin viel Spaß und guten Empfang.

Das war aus dem Vereinigten Königreich. Die Bugs Fizz, Making Your Mind Up, 1981 erster Platz erreicht. Und eben gehört 1985 Norwegen, die Bobby Sox, Lade Zwinge. 13 Jahre war sie damals alt. Später wurde das Alter, das Mindestalter auf 16 hochgeschraubt, um teilzunehmen beim Eurovision Song Contest. Denn sonst ruft man immer für die Teenager an. Sandra Kim aus Belgien, Gemma Vie, sie sang übrigens damals auch im Original die Titelmusik der wunderschönen Zeichentrickreihe, die auch sehr lehrreich ist. Es war einmal das Leben. In Deutschland war es Gabi Loh. Apropos Deutschland, Wind trat dreimal an, 1987 zum Beispiel mit Lass die Sonne in dein Herz. Und dieser Titel war auch sehr erfolgreich, immerhin den zweiten Platz damals erreicht. Ihr hört den Feiertagskult hier bei US Radio 104,8.

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Die Céline Dion startete ihre Weltkarriere 1988, indem sie für die Schweiz antrat und den ersten Platz belegte beim Eurovision Song Contest. Für Schweden hörten wir gerade Carola, Fangard, Evan Stormwind. Und wir steigen ein nach Deutschland. Wir sind in den 90er Jahren. 1994 den dritten Platz. Mekado, unter ihnen die Schauspielerin Dorcas Kiefer. Wir geben eine Party. 1998 gewann Dana International für Israel Diva, die erste Transfrau. Später nahm sie noch einmal am Wettbewerb teil, scheiterte aber im Halbfinale. 1998 war auch das Jahr, in dem Stefan Raab das erste Mal mitmischte für Gildo Horn. Gildo hat euch lieb.

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Ja, seit den 2000ern gibt es das Halbfinale, weil immer mehr Länder mitmachen. Mitglied ist man, wenn man bei der European Broadcasting Union Mitglied ist. Nicht die Europäische Union, das ist was anderes. Abwechslung war garantiert. Lettland 2002 gewann mit Marianne, I Wanna. 2004 Wild Dances, zum ersten Mal die Ukraine, Ruslana. Und natürlich auch Lena im Jahr 2010, nachdem Nicole bereits 1982 für Deutschland gewann, siegte sie mit Satellite und wurde auch ein europaweiter Hit.

Mittlerweile sind wir in den 10er Jahren und 20er Jahren. Sie schaffte es damals von 0 auf 1 in Deutschland. Der ESC-Siegersong ist ja 2012. Lorraine, Euphoria. 11 Jahre später, im Jahr 2023, wiederholte sie ihren Erfolg mit Tattoo. Sie gehört zu den wenigen Künstlern, die zweimal den Wettbewerb gewinnen konnten, in diesem Fall für Schweden. Ja, und diesem Jahr, zum 70-jährigen Jubiläum, gewann ja das allererste Mal Bulgarien mit Dara Banga Ranga. Auch das ist ein Hit. Nummer 1 in Deutschland, in Österreich, natürlich in Bulgarien, in Litauen, in Schweden, in der Türkei auf Platz 2, in Norwegen beispielsweise auf der 14 oder auch in Belgien platziert auf der 39. In diesem Jahr vertrat uns ja Sarah Engels mit Fire, landete wieder auf Platz 27 in den deutschen Hitlisten, in Kasachstan, hier war noch gar nicht dabei, auf Platz 38, in Schweden auf Platz 10, sogar im Vereinigten Königreich auf Platz 57 platziert, in Österreich auf der 21. Gibt's gleich. Hier aber zunächst Euphoria.

in den Euro-Top 200, übrigens auf Platz 12 eingestiegen. Bangaranga, wir haben dafür letztes Jahr Baller gehabt. Aber und Tina aus Österreich für Deutschland in der Schweiz. War auch ganz lustig. Der Feiertagskult kommt bereits morgen wieder am Pfingstmontag von 12 bis 14 Uhr. Mit Frank Paul, dann das Thema internationale Stars singen Deutsch. Frank Paul meldet sich auch gleich nach den Nachrichten zu euren Hörhits, die Oldie-Charts. Mein Name ist Christian Paul. Ich hoffe, es hat Spaß gemacht. Es ist natürlich eine Menge Songs in 70 Jahren zusammengekommen. Eine kleine Auswahl habe ich ausgetroffen. In 2 Stunden gepackt. 70 Jahre Eurovision Song Contest. Und wenn ihr Fragen habt zur Sendung oder einen Musikwunsch zum Beispiel für den kommenden Sonntag, dann könnt ihr es jederzeit mitteilen. sonntagskult@osradio.de. An dieser Stelle wünsche ich euch schöne Pfingsten und genießt natürlich auch das schöne Wetter. Tschüss, bis zum nächsten Mal hier auf der 104,8 bei OS Radio.

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1: Ich bin Babit Büchner. Russland hat in der Ukraine erneut die neue Mittelstreckenrakete vom Typ Oreshnik eingesetzt, erstmals nahe der Hauptstadt Kiew. Die Rakete wird wegen ihrer Zerstörungskraft besonders gefürchtet. Nach den ukrainischen Angriffen auf eine Berufsschule in dem besetzten Gebiet Luhansk hatte Moskau zuvor Vergeltung angedroht. Dabei waren viele Studenten gestorben. Bundeskanzler Friedrich Merz verurteilte die massiven russischen Angriffe scharf. Er sprach auf der Plattform X von einer rücksichtslosen Eskalation. Viele Menschen zweifeln an der Verteidigungsfähigkeit Deutschlands. Das zeigt eine INSA-Umfrage für die Bild am Sonntag. Demnach glauben nur 17% der Befragten, dass die Bundeswehr Deutschland bei einem Angriff ausreichend verteidigen könnte.
2: Über 70% der Befragten sind der Auffassung, die Bundeswehr ist eher nicht oder gar nicht in der Lage, Deutschland ausreichend zu verteidigen, wenn es zu einem Angriff käme. Und das muss nicht zwingend ein militärischer Angriff sein. Wie die INSA-Umfrage für die Bild am Sonntag auch zeigt, beunruhigt die meisten eher ein möglicher Cyberangriff als ein Angriff Russlands. Cyberattacken, Sabotageakte oder gezielte Desinformationen. Davor haben der Umfrage zufolge viele Menschen hierzulande Angst. Aus Berlin, Tine Klimach.
1: Nahe dem Weißen Haus in Washington hat ein Mann eine Waffe gezogen und geschossen. Sicherheitskräfte erwiderten das Feuer, der Schütze wurde getötet. Noch sind nicht alle Einzelheiten zu dem Vorfall bekannt.
3: Während der Schießerei wurde auch ein Passant verletzt. Noch ist unklar, ob durch den Verdächtigen oder den Secret Service. Der Verdächtige war Medienberichten zufolge ein 21-Jähriger, der auch im Sommer vorigen Jahres schon mal am Weißen Haus aufgefallen war. Damals hatte er eine Zufahrt blockiert. US-Präsident Trump dankte den Sicherheitskräften für ihren Einsatz. Während draußen Schüsse fielen, hatte er im Weißen Haus gearbeitet. Der Secret Service überprüft nun den mutmaßlichen Angreifer. Lea Matschulat, Nachrichtenredaktion.
1: In einem Wald bei Potsdam haben Ermittler eine Männerleiche gefunden. Die Behörden gehen von einem Gewaltverbrechen aus. Der Leichnam war vergraben. Geprüft wird, ob es sich bei dem Toten um einen Geschäftsmann handelt, der im April in Berlin entführt worden war. Der Mann soll im Berliner Norden von unbekannten Männern in einem weißen Transporter verschleppt worden sein. Seitdem wird er vermisst.
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1: Fans, hallo Freunde. Herzlich willkommen zur heutigen 804. Ausgabe vom 24. Mai 2026 mit Frank Paul am Mikrofon. Auch heute erfahrt ihr in den nächsten beiden Stunden wieder das neue Ergebnis eurer Hörercharts. Wir haben wieder 5 Neuvorstellungen, darunter 2 Hörervorschläge, die ich ab sofort mit hineinwuchen kann. Die Auf-, die Absteiger, die 5 Titel, die zu wenig Stimmen bekommen und rausgefallen sind, sowie die Mitmachregeln. Von den 5 Neuvorstellungen der vergangenen Sendung konnten sich diesmal wieder alle platzieren. Schlusslich ist gleich der erste Absteiger für diese Woche raus aus den Top 10 von 7 auf 20 in der 6. Notierungswoche. Serial 10, Lisa Stansfield. Und von 14 auf 19 in der 5. Notierungswoche zurückgefallen, Nothing's Gonna Stop Me Now, Thalinda Fox. Und ich wünsche wie immer in den nächsten Stunden viel Spaß und guten Empfang.

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0: Und damit kommen wir zu Vorschlag A. Das ist der Hörervorschlag von Stefan aus Osnabrück. The Blue Monkeys soll es sein mit Digging Your Scene. The Blue Monkeys ist eine britische Pop- und Soulband. Die erfolgreichsten Singles waren Digging Your Scene 1986 und It Doesn't Have to Be This Way 1987. Mit Digging Your Scene von ihrem zweiten Album Animal Magic erreichte die Single Platz 20 in Großbritannien und in den USA Platz 7 der Dance, Music und Club Dingle Say Charts. Außerdem erreichte der Song als einziger Single-Hit in Deutschland Platz 25. Wenn ihr mit ab dem Blitz voting, hier ist für heute Vorschlag A, der Hörervorschlag von Stefan aus Osnabrück. Digging Your Scene, The Blue Monkeys.
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1: Für Neuvorschlag A, dem Hörervorschlag von Stefan aus Osnabrück, Digging Your Scene, The Blue Monkeys. Die Oldie Charts, die Hörerparade von OS Radio 104,8, jetzt der erste Neuzugang von 0 auf 17. Horizont, Udo Lindenberg. Und in der dritten Woche von 13 auf 16 abwärts ging es für Do You Speak English? Die Frage stellte sich Chris Roberts.
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1: Sollte es Probleme beim Online-Voting geben, so meldet bitte an info@osradio.de. Von mir zum Vorschlag B der heutigen Ausgabe. The Music No Good Without You erreicht in vielen Ländern weltweit die Top 20 und erweiterte Shears Charterfolge auf 5 Jahrzehnte. Die US-amerikanische Sängerin und Schauspielerin Sherilyn Sarkisian alias Shear wurde am Dienstag 80. Wir gratulieren. Durch ihr Auftreten und Wirken in Musik, Film und Fernsehen, wie auch in der Mode, wurde sie zu einer Ikone der Popkultur. Vermögt ab dem Linz-Voting. Hier ist heute Vorschlag B. The Music's No Good Without You. Cheer.
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1: Für Neuvorschlag B, The Music's No Good Without You, Cheer. Die Oldie-Charts, die ihr heute macht, von OS Radio 104,8, jetzt die nächsten beiden Neuzugänge. Von 0 auf 15, Together Again, Janet Jackson. Und von 0 auf 14, Samp Adagio, Sabrido.
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1: Und jetzt zum Vorschlag C der heutigen Ausgabe. Der US-amerikanische Schauspieler, Produzent und Sänger Alfred L. Corley wurde am Freitag 70. Wir gratulieren. Er wurde 1981 als Stephen Carrington in der amerikanischen Erfolgsserie der Denver Clan bekannt. Sein Erfolg als Sänger war allerdings auf Frankreich und Deutschland beschränkt. Und in den Märkten seiner Heimat USA oder Großbritannien konnte er sich nicht in den Hitparaden platzieren. Mit Face to Face konnte er sich 1986 in den deutschen Singlecharts bis auf Platz 71 platzieren. Benötigt ab damit so motiviert heute Vorschlag C. Face to Face, L. Corley.
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1: Für Neuvorschlag C, Face-to-Face Al Corley. Die Oldie Charts, jetzt die Plätze 13 und 12. In der 11. Woche von 18 auf 13 hochgeklettert One-Way-Ticket Eruption. Und in der 2. Woche raus aus den Top 10 von 6 auf 12, der nächste Absteiger. Paranoimia, Art of Noise, featuring Max Headroom.

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1: So wie die Stimme kommt, nach einer Woche hier ist rausgefallen Afternoon Delight, Starland Vocal Band sowie Bring Back Shanana Mixed Emotions. Nach 4 Wochen nicht mehr dabei, heute Nacht Julie Nigel Band. Nach 5 Wochen rausgefallen, Zeit, dass sich was dreht, Grönemeyer, featuring Amadou und Mariam, sowie nach 6 Wochen Goldezeiten, Red Car. Nach den 15 Nachrichten hören wir uns wieder, mein Name ist Frank Paul, dann präsentiere ich euch eure Top 10, der Holy Charts, der Hörgeräte gerade von US Radio und Vico Bach, und ich habe auch noch 2 weitere Neuvorstellungen. Bis gleich.

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1: Ich bin Babit Büchner. Bundeskanzler Friedrich Merz hat die massiven russischen Angriffe auf die ukrainische Hauptstadt Kiew verurteilt. Auf der Plattform X sprach er mit Blick auf den Einsatz einer Oreschnik-Rakete von einer rücksichtslosen Eskalation.
2: In Kiew hat Präsident Selenskyj sich auf der Straße selbst ein Bild von den Zerstörungen gemacht. Schäden gab es nicht nur an Wohnhäusern, sondern auch an Museen, Kulturdenkmälern und anderen offiziellen Gebäuden. Hier in Moskau hingegen behauptete das Verteidigungsministerium, es seien Rüstungsbetriebe und Militäreinrichtungen angegriffen worden. Und es handle sich um eine Antwort auf die jüngsten Angriffe Kiews auf zivile Objekte hier in Russland. Aus Moskau, Ulf Mauder.
1: Die USA stehen nach Angaben von Präsident Donald Trump kurz vor einem Rahmenabkommen mit dem Iran. Es sei weitgehend ausgehandelt, schrieb Trump auf seiner Plattform Truth Social. Außenminister Marco Rubio sagte am Morgen, die Welt würde möglicherweise schon in den kommenden Stunden gute Nachrichten zu hören bekommen. Nach Darstellung iranischer Medien gibt es allerdings noch Uneinigkeit in ein oder zwei Punkten. Deutschland genießt das heiße Pfingstwochenende im oder am Wasser. Es ist voll an den Badestellen und in Freibädern. Leider nicht folgenlos. Bei Badeunfällen sind mehrere Menschen ums Leben gekommen, darunter auch ein 11- und ein 14-jähriger Junge.
3: So mancher Bademeister durfte die Tage mit einem mulmigen Gefühl am Beckenrand sitzen. Denn noch immer gibt es laut DLRG viel zu viele Nichtschwimmer im Land. In etlichen Schwimm- und Freibädern gilt mittlerweile die Regel, ohne Bronzeabzeichen geht's ohne erwachsene Begleitung auch nicht hinein. Große Gefahren lauern auch an unbeaufsichtigten Badestellen. Die DLRG mahnt deshalb erneut, an unbekannten Gewässern möglichst vorsichtig zu sein. Auch sollte man sich bei Hitze vorher abkühlen und auf Alkohol verzichten. Tanja Wagner, Nachrichtenredaktion.
1: Nach den Protestaktionen der Fans beim Pokalfinale drohen dem FC Bayern München und dem VfB Stuttgart Strafen in sechsstelliger Höhe. Der DFB bestätigte, dass sich der Kontrollausschuss des Verbandes mit der extremen Pyroshow beider Fanlager beschäftigen wird. Je Pyrofackel berechnet der DFB bei Bundesligisten 1.000 Euro. Pro illegalem Banner werden je nach Größe zwischen 2.000 und 8.000 Euro fällig.
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1: Es geht weiter in dieser Stunde mit euren Top 10 der Hörerhitparade von OS Radio 104,8 und noch zwei weitere Neuvorstellungen. Auf Platz 10 der erste Aufsteiger für diese Woche. Don't Leave Me This Way, Thelma Houston. Vor Woche 11, diese Woche 10, zweite Woche platziert. Ebenfalls in der zweiten Woche, aber abwärts von 4 auf 9, ging es für Arabian Affair und The Abdul Hassan Orchestra. Und damit wünsche ich auch noch weiterhin viel Spaß und guten Empfang.
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1: Und jetzt zum Vorschlag jede heutige Ausgabe. Das ist der Hörervorschlag von Dirk aus Bohnte. Forever Young, Bob Dylan soll es sein. Forever Young, ein Rocksong von Bob Dylan, der erstmals 1974 auf dem Album Planet Waves in zwei verschiedenen Versionen erschienen ist. Eine Live-Version des Songs als Ausführung des Albums at Burkheim wurde 1979 als Single veröffentlicht. Der US-amerikanische Singer-Songwriter und Lyriker Robert Allen Zimmermann alias Bob Dylan wurde heute 85. Wir gratulieren. Benötigt ab dem Lebensmodi ist für heute Vorschlag D, der Hörervorschlag von Dirk aus Bohnte. Forever Young, Bob Dylan.
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1: Für Neuvorschlag D, dem Hörervorschlag von Dirk aus Boomte, Forever Young, Bob Dylan. Es folgen jetzt die Plätze 8, 7 und 6. In der 15. Woche, 100 Dauerbrenner, vor Woche 10, Lasco Something. Der fünfte und höchste Neuzugang für diese Woche, von 0 auf 7, Blame It on the Rain, Milli Vanilli. Und von 9 auf 6, hochgeklettert in der 9. Woche, kaltes, klares Wasser, Malaria.
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0: 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Da habt ihr jede Woche bis zu 5 Stimmen, die sich auf die insgesamt 25 Titel verteilen können. Jeder darf aus Fairness Gründen nur einmal pro Tag online voten. Die Zähler sind jeden Freitag nach der Auswertung auf Null gestellt. Zudem habt ihr auch die Möglichkeit, uns eure Voting-Stimme an unsere Adresse mitzuteilen. Einzelne Schluss ist jeweils der kommende Mittwoch.
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0: Ihr könnt auch jederzeit selbst Songs vorschlagen, die mindestens 20 Jahre alt sind. Außerdem sollten die Interpreten derzeit nicht in den aktuellen Oldie Charts vertreten sein. Bitte habt Geduld, bis euer Vorschlag an der Reihe ist, vor allem wenn ihr mehrere Vorschläge einreicht. Vielleicht ist auch euer Song in der nächsten Ausgabe dabei.
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0: Eine Neuvorstellung habe ich noch für euch. Das ist der Vorschlag E, Trouble mit Evan 17 aus dem Jahr 1987. Trouble, der englischen Synthie-Pop-Band Heaven 17, erreichte Platz 51 der britischen Singlecharts und verbrachte 4 Wochen in den Charts. Ein größerer Erfolg war es in Deutschland, wo es Platz 17 erreichte. Am Dienstag wurde der britische Musiker und Musikproduzent, die Mitbegründer der Formationen The Human League, British Electric Foundation und Heaven 17, Martin Ware, 70 gratulieren. Wenn ihr mögt, ab damit ins Voting. Hier ist heute Vorschlag E, Trouble, Heaven 17.
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1: Wir sind alle fünf Neuverstellende heute in 804. Ausgabe vom 24. Mai 2026 in der Übersicht. Da hätten wir als Vorschlag A den Hörervorschlag von Stefan aus Osnabrück, Tilly Yossin, The Blow Monkeys. Vorschlag B, The New Six, No Good, bis auf You, Cheer. Vorschlag C, Face to Face, Al Corday. Vorschlag D, Hörervorschlag von Dirk aus Bohnte, Forever Young, Bob Dylan. Und dem zuletzt gehört Vorschlag E, Trouble, Heaven 17.
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1: Kommen wir zum Spitzenfeld. Ein weiterer Dorf in einer 13. Woche von 8 auf 5. True Colors, Cindy Lauper. Und in der 16. Notierungswoche Phil Collins von 5 auf 4 geklettert mit Susudio.
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1: Damit steigen wir aufs Treppchen. Bronze, Silber und Gold. Die Plätze getauscht haben die Plätze 2 und 3. Vorwoche 2, diese Woche 3. In der vierten Woche Radioaktivität, Kraftwerk und unser Dauerbrenner Josephine mit Rasurier in der 20. Notierungswoche von 3 auf 2 wieder hochgeklettert.
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1: Ausgabe 804 vom 24. Mai 2026. G20. Zoe Hilsing, Lisa Stansfield. Die 19. Nothing's Gonna Stop Me Now, Samantha Fox. Die 18. Torredro, Engelbert. Die 17. Neu, Horizont, Udo Lindenberg. Die 16. Do You Speak English, Chris Roberts. Die 15. Neu, Together Again, Janet Jackson. Die 14. Neu, Samp Adagio, Safri Du. Die 13. One Way Ticket, Eruption. Die 12. Ran Neumia, Art of Noise, featuring Max Herrom. Die 11. Neu, The Point, Klaus Doldinger. Eure Top 10, die 10, Don't Leave Me This Way, Thelma Houston. Die 9, Arabian Affair, Abdul Hassan Orchestra. Die 8, Something, Lasco. Die höchste Neuzugang auf der 7, Blame It On The Rain, Milli Vanilli. Die 6, Kaltes Klares Wasser, Malaria. Die 5, True Colors, Cyndi Lauper. Die 4, Susurio, Phil Collins. Die 3, Radioaktivität, Kraftwerk. Und ihm gehört die 2, Josephine, Chris Rea. In der 5. Notiz auf der 1 stehen geblieben ist Beautiful mit Christina Aguilera.
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1: Gleich nach 16 Uhr könnt ihr das Ergebnis chronologisch geordnet auf der Facebook-Seite nachlesen.
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1: Und das waren eure Oldie Charts, die höre ich gerade von OS Radio 104,8 mit der 8.4. Ausgabe vom 24. Mai 2026 mit dem alten und neuen Spitzenreiter Beautiful Christina Aguilera. Denkt bitte an das aktuelle Voting bis zum kommenden Donnerstagabend. www.osradio.de. Per Postkarte, einzelne Schlüsselstarter, Mittwoch, US Radio Kennwort Oldie Charts,

Carsten Markt. Thema heute: große orchestrale Musikstücke aus den 1950er und 60er Jahren. Und wir hören uns bereits morgen Mittag wieder. 12 Uhr mittags der Feier das Gold von 12 bis 14 Uhr am Pfingstmontag. Und das Thema diesmal ist: internationale Stars sind in Deutsch. Und damit heißt es heute wieder mal Tschüss, euer und ihr Frank Paul. Und Tschüss.

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1: Ich bin Babette Büchner. Ein russischer Großangriff hat in der Nacht massive Zerstörungen in Kiew verursacht. Nach Angaben der ukrainischen Luftstreitkräfte setzte Russland 90 Raketen und Marschflugkörper sowie 600 Drohnen ein. Moskau bestätigte auch den Einsatz der gefürchteten Oreschnik-Rakete. Mindestens 2 Menschen kamen ums Leben. Bundeskanzler Friedrich Merz verurteilte die Angriffe und sprach auf der Plattform X von einer rücksichtslosen Eskalation. In Israel herrscht die Sorge vor einem schlechten Deal von US-Präsident Donald Trump mit Teheran im Iran-Krieg. Bei einem Telefongespräch mit Regierungschef Benjamin Netanyahu soll Trump Medienberichten zufolge beruhigende Töne angeschlagen haben.
2: Die Verhandlungen über ein Rahmenabkommen mit dem Iran über ein Ende des Krieges stehen laut Trump kurz vor dem Abschluss. Nach Informationen des US-Nachrichtenportals Axios ist zunächst eine 60-tägige Verlängerung der Waffenruhe vorgesehen. In dieser Zeit wäre die Straße von Hormuz gebührenfrei befahrbar und der Iran müsste dort verlegte Minen wieder räumen. Im Gegenzug würden die USA ihre Blockade iranischer Häfen aufheben und Sanktionen lockern. Aus Tel Aviv, Sarah Lemmel.
1: Viele Menschen zweifeln an der Verteidigungsfähigkeit Deutschlands. Das zeigt eine INSA-Umfrage für die Bild am Sonntag. Demnach glauben nur 17% der Befragten, dass die Bundeswehr Deutschland bei einem Angriff ausreichend verteidigen könnte.
3: Über 70% der Befragten sind der Auffassung, die Bundeswehr ist eher nicht oder gar nicht in der Lage, Deutschland ausreichend zu verteidigen, wenn es zu einem Angriff käme. Und das muss nicht zwingend ein militärischer Angriff sein. Wie die INSA-Umfrage für die Bild am Sonntag auch zeigt, beunruhigt die meisten eher ein möglicher Cyberangriff als ein Angriff Russlands. Cyberattacken, Sabotageakte oder gezielte Desinformationen. Davor haben der Umfrage zufolge viele Menschen hierzulande Angst. Aus Berlin, Tine Klimach.
1: Nach der gerichtlichen Absetzung des Chefs der größten Oppositionspartei CHP in der Türkei nehmen die Spannungen in der Hauptstadt Ankara zu. Die Polizei drang am Nachmittag unter dem Einsatz von Tränengas in die CHP-Zentrale ein, wo sich der abgesetzte Vorsitzende Özel mit Abgeordneten verschanzt hat. Auf Fernsehbildern war zu sehen, wie sie dabei Barrikaden durchbrachen. Özel kündigte an, die Zentrale weiter nicht verlassen zu wollen.

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Herzlich willkommen zu Kopfkino. Wir machen heute mal etwas, was wir in den vorangegangenen Sendungen nicht gemacht haben. Ich möchte mich auf eine Form der Filmmusik konzentrieren, an die vielleicht viele Leute als erstes denken, wenn sie den Begriff Filmmusik hören. Und zwar das große Orchester, die großen symphonischen Filmmusiken, auch aus dem sogenannten goldenen Zeitalter des Films, der Ende der 30er bis Anfang der 50er angesiedelten Filme, Monumentalfilme oft. Und das wird auch entsprechend episch werden heute. Und gleichzeitig mit diesem Experiment will ich mal sagen, denn wir waren uns in den letzten Monaten noch manchmal im Sender nicht ganz sicher, wie gut passt große orchestrale Musik in so ein Format, wie gut klingt das im Radio. Wir steigen groß ein mit Musik aus dem Film Taras Bulba von 1961 von Franz Waxman.

Musik aus dem Film Taras Bulba mit Jules Brynner in der Hauptrolle. Angesiedelt im 16. Jahrhundert schildert dieser Film den Kampf der Kosaken gegen die türkischen Armeen und sie verbünden sich mit den Polen. Und wenn man dann noch liest, ausgerechnet auf dem Gebiet der Ukraine findet das Ganze statt, dann wird einem schmerzlich vor Augen geführt, dass viele dieser monumentalen Filme aus den Frühzeiten des Kinos von Kriegen, von Eroberern und anderen nicht so schönen Dingen handeln. Im günstigsten Fall kann man diese Musik aber auch als besonders motivierende, vorantreibende Musik erfahren und genießen. So habe ich das immer empfunden und ich habe in einer englischen Filmzeitschrift mal gelesen, da wurde diese Musik als Music that makes you feel invincible bezeichnet, also Musik, die einem das Gefühl gibt, unbesiegbar zu sein. Naja, und wenn es diese optimistische oder lebensbejahende Komponente hat, finde ich das auch ganz okay. Es ist nicht nur über Eroberer und andere fragwürdige Gestalten die Rede heute. Wir haben auch Charaktere wie Hamlet. Und aus einer Hamlet-Verfilmung spiele ich gleich ein Stück von Ennio Morricone. Und so möchte ich das hier in dieser Sendung auch handhaben und nicht nur die großen, pompösen Stücke spielen, sondern immer mal auch wieder ein kleines Gegengewicht. Da gibt es oft auch mittelalterlich anmutende Gesänge oder Melodien. Und auch das hier ist in diesem Bereich anzusiedeln. Das Stück aus dem Film Hamlet von 1990 heißt The Play. Nein, Moment, es ist das Bankett. Das Bankett von Ennio Morricone.

Musik aus Hamlet. In dieser Verfilmung hatte Mel Gibson damals die Hauptrolle übernommen und ich fand ihn eigentlich ganz schön auf seine eher schwermütige Art. Die restliche Musik von Morricone ist dann auch eher weniger radiotauglich. Es ist schon ein sehr, sehr düsterer Film mit entsprechender Musik unterlegt und generell habe ich versucht, aus all diesen monumentalen Filmen auch Stücke zu finden, die losgelöst vom Rest des Films wirken und so eine Länge von 3 bis 4 Minuten nicht überschreiten, damit es nicht langweilig wird. Wir kommen wieder zu einem großen Film mit Charlton Heston damals besetzt, El Cid von 1961 und die Musik dazu hat Miklos Rozsa gemacht und er war kein Unbekannter auf dem Gebiet der Monumentalfilme. Von ihm werden wir auch in dieser Sendung noch andere Sachen hören. Hier erstmal das Titelthema aus El Cid.

Musik von Miklós Rozsa aus dem Film El Cid. Und es geht hier nicht nur um Eroberer oder tragische Gestalten wie Hamlet und El Cid. Der monumentale Film der 50er und auch 60er Jahre hatte auch Entdecker und Abenteurer in den Mittelpunkt gerückt, zum Beispiel Lawrence von Arabien oder auch den Dr. Zhivago. Und da sind wir auch tatsächlich schon bei einem ganz bekannten Regisseur-Komponisten-Duo. Die Musik von Maurice Jarre steht jetzt im Mittelpunkt und die Filme von David Lean. Das folgende Stück beinhaltet tatsächlich Melodien oder Ansätze der Filmmusiken aus Lawrence von Arabien und Dr. Zhivago und wurde komponiert zum Hochzeitstag oder zur Hochzeit des Regisseurs David Lean von seinem guten Freund und Kollegen Maurice Jarre, dessen Sohn Jean-Michel Jarre man als Popkünstler oder auch Meister der instrumentalen elektronischen Musik kennt. Hier ein Stück extra für eine besonders festliche Gelegenheit, in denen ein paar bekannte Melodien zum Vorschein kommen. Vielleicht kann der ein oder andere raushören, was für Filme das waren.

Musik von Maurice Jarret im Rahmen eines Tribute-Konzerts für den Regisseur David Lean entstanden. Und ja, die Reise nach Indien, Dr. Zhivago und auch der genannte Lawrence von Arabien. Große Filme, monumentale Filme, in denen aber das Schlachtengetümmel nicht unbedingt im Vordergrund stand. Und das ist ja auch mal ganz schön. Wir kommen zu einem Abenteuerfilm neueren Datums, und zwar Der 13. Krieger. Und Jerry Goldsmith ist da derjenige, der die Musik gemacht hat und den ich auch immer ja sehr gerne gehört habe von Anfang an. Also meine Vorliebe für die Filmmusik fing ja auch wirklich mit den großen amerikanischen Komponisten an. John Williams, Jerry Goldsmith, Ennio Morricone natürlich nicht zu vergessen. Aber dieses große Orchester hat es mir schon in frühen Jahren angetan. Und wir hören jetzt von Jerry Goldsmith das Titelthema aus Der 13. Krieger. Mit dem Film mit Antonio Banderas, der auf einem Roman von Michael Crichton basiert.

Jerry Goldsmith vom Soundtrack des Films Der 13. Krieger. Old Baghdad hieß das Stück und man konnte schon ein bisschen die Stimmung oder die Szene vielleicht auch erahnen, in der dieses Musikstück gespielt wird. Es ist eine schöne Szene gibt's in dem Film, in dem Antonio Banderas als arabischsprachiger Mensch mit den Nordmännern in Kontakt kommt und diese ihm fremde Sprache so nach und nach am Lagerfeuer Wort für Wort erlernt und dann diese ganze Gruppe eines Tages damit überrascht, dass er sich an ihren Gesprächen beteiligt. Ein schöner Film, sehr düster am Ende, wenn es gegen die Gegner geht, die im Original des Romans oder der Romantitel ist im Original Eaters of the Dead. Und es geht da so ein bisschen um ein Höhlenvolk, das über Dörfer herfällt und sich da Nahrung beschafft. Ein Abenteuerfilm, ein Gruselfilm ein bisschen, aber eine sehr epische Musik, wie man sie von Jerry Goldsmith oft auch gewohnt war. Wir kommen zu etwas anderem, und zwar einer Fernsehserie, die auch in den 90ern gedreht wurde, die ich aber nie verfolgt habe. Aber manchmal ist man überrascht, was für qualitativ hochwertige Musik doch bei, ja, manchmal eher trashigen Fernsehserien zustande kommt. Und ich habe hier als Beispiel einmal rausgesucht, Musik aus der Serie Herkules, die ein Ableger war, glaube ich, der Serie Xena, die Kriegerprinzessin. Und das ist ein Stück Musik mit dem Titel Zombie Fight, also nicht sehr subtil, aber die Art und Weise erinnert da auch schon ein bisschen an Jerry Goldsmith. Da bedient man sich natürlich auch bei großen Vorbildern. Und es ist vielleicht eins der experimentelleren Stücke hier in dieser Sendung. Aus der Serie Herkules hören wir jetzt den Zombie Fight.

Musik von Joseph Loduca aus der Serie Hercules. Großartige Musik, wie ich finde. Und war auch scheinbar auf CD erfolgreich genug. Also ich habe hier in der Hand die Volume 3 und auch von Xena, der Kriegerprinzessin, gibt es mindestens 4, 5 verschiedene Soundtrack-Veröffentlichungen. Wie gesagt, die Serien selber sind an mir vorbeigegangen, aber umso schöner, wenn man dann auf so obskuren Soundtracks dann nochmal das ein oder andere Highlight findet. Ein Highlight gibt's auch jetzt und auch wieder etwas, was nicht den Melodien der klassischen Filmkomponisten verpflichtet ist, sondern so mehr seine eigenen Wege geht. Und die Rede ist von Komponist Alex North. Der hat ganz viel experimentiert und in seinem Soundtrack zum Film Cleopatra aus dem Jahr 1961 mit Elizabeth Taylor und Richard Burton auch eine Instrumentalisierung und Rhythmen gewählt, die nicht unbedingt schön klingen, aber ganz besonders. Also nicht, dass diese Musik nicht schön wäre, auf keinen Fall. Ich spiele hier nur Musik, die mir gut gefällt und die auch was für die Ohren ist. Aber es ist halt nicht das bombastische, monumentale, sondern ja etwas, was auf den Charakter Cleopatra und die vielen Facetten dieser Person, die in dem Film auch deutlich werden, anspielt. Und das hört man ganz gut raus. Hier spiele ich das Titelstück.

Musik aus Cleopatra. Zugegeben, dieses Titelstück, der Main Title, ist dann doch ganz lieblich gelungen, aber die größten Teile der Soundtracks, der hier vor mir liegt, auf zwei CDs, ist dann schon manchmal experimentell, ganz ähnlich wie Alex Norths Soundtrack zu Spartacus, dem Film von Stanley Kubrick. Und er hatte auch für den Film 2001, Odyssee im Weltraum, eine komplette Filmmusik komponiert, die Kubrick dann aber abgelehnt hat und stattdessen bekannte klassische Stücke von Strauss und Co. verwendet hat, die wir alle jetzt inzwischen kennen und mit den Bildern des Films in Verbindung bringen. Aber ich finde es immer ganz spannend, sich vorzustellen, wie würde dieser Film mit der original komponierten Musik klingen. Und das gibt es häufig, dass Komponisten dann doch kurzerhand ausgetauscht werden, ihre komplette Musik verworfen und ein anderer Komponist engagiert wird. Manchmal erscheinen diese Sachen auf CD, manchmal ja, ist es dann verschwunden aus der Filmgeschichte und man liest vielleicht als Fußnote davon. Das nächste Stück kommt aus dem allerersten Film von Ridley Scott. Und Ridley Scott hat ja auch im Bereich des monumentalen Films einige Sachen vorzuweisen, an die sich jeder sofort erinnert. Zum Beispiel Gladiator mit Russell Crowe oder Königreich der Himmel, aus dem wir vielleicht nachher noch was hören. Hier Musik aus seinem allerersten Film, Die Duellisten, der Verfilmung eines Romans von Joseph Conrad, in dem es um zwei Soldaten in den napoleonischen Kriegen geht, die ja aufgrund einer Kleinigkeit immer mehr Hass aufeinander empfinden und eine Fehde austragen, die sich über Jahrzehnte zieht. Eine wunderschöne Musik von John Scott aus dem Film Die Duellisten.

Musik aus Die Dualisten von Howard Blake, übrigens nicht von John Scott. Ich bin immer froh, wenn ich sowas während der Sendung merke, wenn ich Komponisten durcheinander werfe oder Filmtitel. Bleiben wir doch bei Ridley Scott. Wie gesagt, das war sein erster Film 1977. Zwei Jahre später hat er dann durch seinen Film Alien Weltruhm erlangt. Und ich hatte schon genannt den Königreich der Himmel, Kingdom of Heaven. Aus dem spielen wir auch nochmal ein Stück. Und zwar ein Stück, das im Film in einer Form eingesetzt wird, in der es um eine Collage geht. Ich müsste selber nochmal gucken, wie genau das da abläuft. Aber ein bisschen hört man raus, dass es nun kein Actionstück ist. Ähnlich wie gerade eben das Stück hier, der Titel Ibelin.

Musik aus Königreich der Himmel von Ridley Scott. Piraten haben wir heute noch nicht gehabt und da kommt jetzt was ganz Besonderes. Ich finde, der beste Film von Monty Python ist Der Sinn des Lebens, weil ich diese Kurzgeschichten mag, die als Spielfilm verkleidet hintereinander geschnitten sind. Und Monty Pythons Meaning of Life beginnt mit einer wunderbaren Hommage an Piratenfilme. Gleichzeitig ist es aber so abgedreht wie alle späteren Filme von Terry Gilliam, also Brazil oder auch 12 Monkeys. Und zwar beobachten wir hier, ich glaube 10 Minuten dauert dieser Einstieg in den Film, eine Versicherungsgesellschaft, die vor sich hinkrankt und in der sich die Arbeiter auflehnen gegen die Geschäftsführer und dann mit ihrem kompletten Haus, mit dem Hochhaus, lossegeln. Es klingt verrückt, es ist auch verrückt und sich auf die Börsianer stürzen, auf all die Leute in ihren Wolkenkratzern und diese dann über die Planke gehen lassen. Macht es Sinn? Ich weiß es nicht, aber die Musik ist eine wunderbare Hommage an alle Piratenfilme, die da bislang gekommen sind und es ist das längste Stück heute mit 5 Minuten, aber ich finde, es ändert sich in seiner Tonalität und im Inhalt innerhalb dieser 5 Minuten so erstaunlich oft, dass es nicht langweilig wird. Hier The Crimson Permanent Assurance aus Monty Pythons Meaning of Life.

Musik von Jean Dupré aus dem wunderbaren Monty Pythons Sinn des Lebens. Wir haben ganz, ganz viele ältere Musikstücke oder Musik aus älteren Filmen gespielt. Jetzt nochmal etwas aus dem Bereich der großen Sagenverfilmungen jüngeren Datums. Naja, was heißt jüngeren Datums? Auch schon 20 Jahre alt ist die Verfilmung von Beowulf oder der Legende von Beowulf. Und ich kann mich erinnern, ich saß, 2000 war das, im Kino und neben mir ein junger Mann, der nach ein paar Sekunden, als der Film angefangen hatte, gestöhnt hat, oh nein, Zeichentrick. Er hatte also nicht gewusst, dass dieser Film computeranimiert, also sehr realistisch gehalten, aber halt doch gezeichnet war. Trotzdem ein toller Film von Regisseur Robert Zemeckis, der ja durch die Zurück in die Zukunft Filme und Forrest Gump bekannt geworden war. Hier das Titelstück aus Beowulf von Alan Silvestri.

knackige 53 Sekunden lang, dieser Main Title. Wir könnten fast jetzt alphabetisch weitergehen. Eine Figur, die ich ganz besonders faszinierend finde im großen Bereich des Fantasy oder Sword and Sorcery, ist Conan. Conan der Barbar, man sollte ihn aber nicht nur als Arnold Schwarzenegger in den Filmen vor Augen haben, sondern als Figur aus der Pulp Fiction, aus den Pulp-Magazinen der 30er Jahre des letzten Jahrhunderts. Robert E. Howard hat einige Gestalten geschrieben, Figuren, die dann auch immer wieder adaptiert wurden in Comics, Romanen und auch auf der großen Leinwand, zum Beispiel Solomon Kane oder Khal the Conqueror. Wir haben jetzt hier nochmal Musik aus Conan, aber nicht aus dem Film mit Arnold Schwarzenegger, sondern aus einem Computer-Online-Spiel, Age of Conan. Und es ist erstaunlich, wie auch da manchmal richtig investiert wird, damit es episch und groß klingt und vor allen Dingen wer da verpflichtet wird. Ich muss schnell gucken, ich habe den Namen nicht auswendig, aber die Musik ist von Knut Ahrenstrup Haugen, seinerseits ein Mitglied der Gruppe Turbo Negro. Und ja, da hätte man nicht mit gerechnet, auch nicht mit der Musik, die hier wirklich sehr episch daherkommt. Von 2000 ist, glaube ich, dieses Spiel, oder 2008, Age of Conan.

Musik aus dem Online-Rollenspiel Age of Conan. Wir spielen nochmal was von Beowulf. Ich finde Alan Silvestris Score und auch die Lieder in diesem Film sehr schön. Deshalb kurz bevor wir zum großen Finale kommen, noch einmal ein Stück.

schöne mittelalterliche Klänge noch einmal aus dem Film Beowulf. Wir hatten heute ganz viele Krieger und Eroberer im Programm und am schönsten ist doch, wenn Musik in dieser epischen, großen Form für freundschaftliche, gemeinschaftliche Zwecke komponiert wird. Und John Williams ist da jemand, der auch immer mal wieder außerhalb des Films Sachen liefert. Und wir hören jetzt zum Schluss seine Hymne zu den Olympischen Spielen 1996, ganz im Stil der großen monumentalen Filme, aber halt mit dem friedlichen Gedanken des Miteinander und freundschaftlichen Wettkampfs. Ich würde mich freuen, wenn Sie das nächste Mal wieder dabei sind und verabschiede mich. Bis dahin, Ihr Carsten Matt.

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1: Ich bin Babette Büchner. Unionspolitiker wollen die Einbürgerungsregeln wieder verschärfen. Sie sprechen sich für längere Fristen und Einschränkungen bei der doppelten Staatsbürgerschaft aus. Zuvor hatte die Zeitung Welt am Sonntag von einem neuen Einbürgerungsrekord berichtet.
2: CDU-Innenexperte Alexander Trom bezeichnete die Turbo-Einbürgerung ab 3 Jahren als Fehler. Seiner Ansicht nach sollten sich Ausländer eine Niederlassungserlaubnis erst erarbeiten müssen und dann könne die Einbürgerungsfrist beginnen oder generell auf 8 Jahre festgelegt werden. Hessens Innenminister Poseck schlug vor, die doppelte Staatsbürgerschaft nur in Ausnahmefällen zu genehmigen, weil sie seiner Ansicht nach die Integration erschwert. Laut Welt am Sonntag erhielten im vergangenen Jahr mehr als 309.000 Menschen den deutschen Pass, so viele wie nie. Tanja Wagner, Nachrichtenredaktion.
1: Ein russischer Großangriff hat in der Nacht massive Zerstörungen in Kiew verursacht. Bundeskanzler Friedrich Merz verurteilte die Angriffe und sprach auf der Plattform X von einer rücksichtslosen Eskalation.
3: In Kiew hat Präsident Zelensky sich auf der Straße selbst ein Bild von den Zerstörungen gemacht. Schäden gab es nicht nur an Wohnhäusern, sondern auch an Museen, Kulturdenkmälern und anderen offiziellen Gebäuden. Hier in Moskau hingegen behauptete das Verteidigungsministerium, es seien Rüstungsbetriebe und Militäreinrichtungen angegriffen worden. Und es handle sich um eine Antwort auf die jüngsten Angriffe Kiews auf zivile Objekte hier in Russland. Aus Moskau, Ulf Mauder.
1: Die USA stehen nach Angaben von Präsident Donald Trump kurz vor einem Rahmenabkommen mit dem Iran. Es sei weitgehend ausgehandelt, schrieb Trump auf seiner Plattform Truth Social. Außenminister Marco Rubio sagte am Morgen, die Welt würde wahrscheinlich schon in den kommenden Stunden gute Nachrichten zu hören bekommen. Nach Darstellung iranischer Medien gibt es aber noch Uneinigkeit in 1 oder 2 Punkten. Und zum Sport. Tennisstar Alexander Zverev hat seine Titelmission bei den French Open mit einem ungefährdeten Sieg gestartet. Er gewann zum Auftakt des Grand Slam Turniers in 3 Sätzen gegen den Franzosen Benjamin Bonzi. Zverev hat in den vergangenen 5 Jahren in Paris immer mindestens das Viertelfinale erreicht und gilt als großer Herausforderer von Topfavorit Jannik Sinner.
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5: Was für ein geniales Pfingstwochenende. So schön. Da dürfen wir vom Soundtrack of Life natürlich nicht fehlen. Klar, denn bei uns gibt's wieder die tollsten Geschichten, die das Leben schrieb. Heute mit dem 2. Besuch eines Musikers und Schauspieler, den wir schon mal zu Gast hatten. Und er lässt uns gleich ganz schön hinter die Kulissen schauen. Zunächst aber noch ein kleiner Titel von Darling Nikki, Elvis. Bei dem Namen müssten wir sie auch mal einladen. Ach so, ja, ich bin Andreas Zimmer und los.
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1: Es ist wieder Zeit für Soundtrack of Life. Ich bin Jerome Brunel und außerdem mit dabei ist Andreas Zimmer. Grüß dich, Andi.
2: Hallo, und ich habe mir gerade überlegt, so wie du gesagt hast, ich bin Jerome Brunel, du wärst sicher gerne Andi Zimmer. Ich weiß es.
1: Meinst du?
2: Ich bin's aber.
1: Naja. Es gibt eins, was ich noch lieber wäre, nämlich Markus Henkel. Grüß dich, Mech, weil der kann singen. Der kann jetzt singen.
3: Jetzt aber. Schön.
2: Du lässt mich ja nie singen.
3: Nee, vielleicht sollten wir doch mal alle zusammen auf eine Bühne.
2: Ich habe eine Idee, die hat mit unserem Gast zu tun. Bitte,
1: Jerome. Ja, unser Gast, er war schon mal bei uns, heißt Christoph Letkowski, ist Musiker und ist Schauspieler und hat sich freundlicherweise bereit erklärt, ein zweites Mal zu uns zu kommen. Und wir haben letztes Mal viel über die Musik gesprochen, auch über die Schauspielerei. Aber was du genau gemacht hast im Fernsehen zum Beispiel, darüber haben wir gar nicht gesprochen. Du hast ja auch in verschiedenen Serien mitgespielt, für die du dich vielleicht im Nachhinein, nicht für deine schauspielerische Leistung, aber für die Serie schämst, oder sagst du, nö, das ist schauspielerisches Handwerk, da muss man durch.
4: Erstmal Grüße in die Männerband-Runde.
1: Männerband.
4: Ja. Also, oh Gott. Wenn ihr noch jemanden braucht, der Triangel spielt, ich wäre dann soweit.
1: Ja, sehr gerne. Ja. Ich komme mit meiner Ukulele. Also, du hast ja in verschiedenen Serien mitgemacht. Du weißt, auf welche Serie ich raus will, oder?
4: Du meinst meine 3 Drehtage bei GZSZ?
1: Genau.
4: Für die ich mein Leben lang Rede und Antwort stehen muss?
1: Ja, absolut.
4: Okay.
1: Ich denke mal, das hat einen Spaß gemacht. 3 Drehtage und dann ist man da auch wieder raus, oder?
4: Ja, ich wollte, bevor ich darüber urteile, wollte ich wissen, wie es ist. Hm? Deswegen habe ich es gemacht. Ich war sehr jung. Ich war mitten in den Proben von einem Castorf-Stück und hatte dieses Angebot, diese Anfrage und dachte mir so, klar, wieso nicht? Also, dann weißt du halt, wie es ist. Und dann habe ich das 3 Tage lang gemacht und dann habe ich mich krank schreiben lassen und habe gesagt, nee, danke. Ja, also ich glaube, ich verjährt. Jetzt können Sie mich nicht mehr belangen dafür, aber so war es.
1: Genau. Was hat dir denn daran nicht gefallen?
4: Ich bin nicht so ein Typ, also ich kann nicht, es ist ja so ein Märchen-Wunderland, so diese Welt da bei GZSZ und wenn du halt so ein Hardliner an der Volksbühne bist, wie ich es ja damals war, irgendwie mit so einem Kontrastprogramm, da kommst du eigentlich null klar mit. Also das kriegst du ja im Kopf kaum zusammen, diese beiden Extreme. Und genau, ich bin, glaube ich, einfach nicht so gut im einfach so Gefühle spielen und einfach so naiv, ohne zu hinterfragen, Dinge zu machen. Das ist einfach nicht so meine Stärke. Und es gibt so KollegInnen, ich fand Anne Menden, die ist auch immer noch da, die finde ich eine ganz, ganz tolle Kollegin, die hatte ich dann später auch nochmal in einer anderen Sache. Da gibt es ganz tolle Kolleginnen, die machen das super, aber ich habe einmal gemerkt, das ist nicht so meins. Und genau, und dann war es auch gut. Also ich glaube, da waren alle okay mit der Entscheidung.
1: Andreas, wir hatten ja schon mal eine Schauspielerin hier, die auch in so einer Produktion mit dabei war und da über 1000 Folgen durchgehalten hat. Ne? Erinnerst du dich?
2: 1800, ja.
1: Ja.
3: Melanie Wiegmann.
1: Ja, die war auch schon bei uns zu Gast. Der hat es, glaube ich, Spaß gemacht und die hat das durchgezogen.
2: Sie hatte eine extreme Rolle und konnte sich da voll entfalten. Also das hat ihr Spaß gemacht.
4: Super. Ist super. Also wenn du das, also ist auch fein, ne? Also ich finde es auch, wie gesagt, gut. Ja. Und so Wolfgang Barrow und so, also die macht das ja auch bis zum Sankt-Nimmerleins-Tag, auch glaube ich heute noch. Das ist auch super, wenn die das, ne, also wenn die darin aufgehen und das durchziehen. Und ich finde das großartig. Und jeder wie er will. Und das finde ich gut. Also ich finde es auch jetzt nicht schlimm. Man sagt GZS, das ist immer nur so, ja, das sind jetzt halt 3 Drehtage. Also ich weiß jetzt nicht, ob ich mich jetzt darüber so definiere, ne? Ja. Also nicht schlimm, aber.
1: Nö, da musst du dich auch gar nicht darüber definieren.
4: Nö, ist nur wichtig, die Erklärung, dass man sagt, ich finde, viele urteilen immer über Dinge, die sie nicht kennen. Und das finde ich halt schwierig.
1: Ja, ich möchte dich auch gar nicht in irgendeine Schublade reinstecken. Vielmehr würde ich dich gerne fragen, woran das Folgendes bei mir liegt, wenn ich eine Filmproduktion anschaue und sie kommt aus Deutschland, bin ich da erstmal negativ eingestellt. Wenn ich eine amerikanische Produktion sehe, nicht. Irgendwie habe ich immer das Gefühl, die deutschen Filmproduktionen haben nicht die Qualität, die meisten, nicht alle, aber die meisten haben nicht die Qualität, wie sie zum Beispiel immer noch aus den USA kommt. Woran liegt das? Haben die andere Kameras oder haben die bessere Schauspieler oder haben sie bessere Autoren oder woran liegt das? Oder ist das ein Eindruck, den nur ich habe?
4: Du kannst mir, also mir fallen 2 Sachen ein, an denen ich es festmachen kann, aber mich interessiert erstmal, was du denkst. Woran kannst du es festmachen? Dass du einen deutschen Film siehst und was unterscheidet für dich den deutschen von einem beispielsweise amerikanischen oder auch skandinavischen Film?
1: Ich finde die schauspielerische Leistung tatsächlich in amerikanischen Filmen irgendwie besser, aber ich könnte jetzt nicht sagen, woran das liegt. Mhm. Ich finde auch die Kamera irgendwie, ich weiß nicht, wie ich das definieren soll, ehrlich gesagt. Es wirkt einfach für mich künstlerischer, authentischer? Ich weiß es nicht.
2: Also künstlerischer wirken für mich amerikanische Filme jetzt nicht. Da finde ich tatsächlich europäische Filme wesentlich.
1: Weil zum Beispiel, wenn ich einen französischen Film sehe, und das sage ich jetzt nicht, weil ich auch ein Franzose bin, habe ich immer das Gefühl, dass es, ja, steinigt mich, dass es besser ist als eine deutsche Produktion.
3: Vielleicht erinnert dich die deutsche Produktion aufgrund der Sprache einfach erstmal an einen Fernsehfilm, also an eine Fernsehproduktion. Während das, was wir an französischen und amerikanischen Filmen sehen, ist ja grundsätzlich nur Kinomaterial. Also wir sehen gar nicht diese Sachen, die nur fürs Fernsehen produziert werden aus Amerika. Und ich glaube, die sind auch nicht auf dem Niveau, wie wir zum Beispiel Oscar-Kandidaten sehen. Aber Christoph, korrigier mich, falls ich da falsch liege.
4: Nö, ist spannend. Also ich frage euch ja. Also
1: wobei, es ist ja auch so, es gibt ja auch gute deutsche Filmproduktionen, die ich gesehen habe. Gar keine Frage. Aber wenn ich, was weiß ich, Netflix einschalte oder Disney und da ist eine deutsche Produktion und das ist eine amerikanische oder was weiß ich, guck erstmal, was ist denn die amerikanische, komischerweise. Aber wie gesagt, vielleicht bin ich auch mit Vorurteilen behaftet oder, aber ich habe manchmal den Eindruck, ja, dass die amerikanischen Produktionen besser sind. Vielleicht liegt es auch an der Filmförderung, dass wenn ein Film gefördert wird, da bestimmte Vorgaben gemacht werden, die dem Film nicht unbedingt gut tun.
4: Definitiv, das ist ein ganz wichtiger Punkt, ja. Also gut erkannt. Muss ich dazu gar nicht sagen. Ja. Dann gibt es aber auch, ich will noch mal ein positives Beispiel sagen, es gibt zum Beispiel auch Dark, ne? Das ist eine Netflix-Serie, eine deutsche.
1: Ja, die sehr, sehr gut ist.
4: Mit kürzen Spielenden so. Und es gibt eben auch Ausnahmen, ne? Also es gibt immer wieder auch Ausläufer oder auch Bad Banks war damals auch ein ganz tolles Ding von Oliver Kienle, mit dem ich auch mal einen Film gedreht habe, der auch von vom Produzenten von Wonder Woman und 12 Monkeys auch ein Remake, der wollte ein Remake machen, der rief den Produzenten an und sagt, ich will das Ding machen, so. Was auch krass war. Also es gibt auch diese deutschen Ausrutscher im positiven Sinne, ja. Dass man sagt, man hat auch hier und da mal ein gutes Ding. Aber ich glaube, es ist auf jeden Fall das Förderungsthema. Ne? Du hast beispielsweise immer auch die gleichen Spieler und die gleichen Spielenden, immer wieder die gleichen Gesichter. Es ist oft eine Genrefrage, also auch die deutsche Identität, dass du sagst, was ist die deutsche Identität? Nach dem Krieg gab es dann so diese Volksspieler wie Rühmann und Co. Ne? Da wollte man dann irgendwie diese heile Welt, man wollte leichte Unterhaltung, bla. Dann hat man die Nullerjahre, das ganze Schweighöfer-Kino, was auch immer, also oft mit so einem Wortwitz, das ist ja oft das deutsche Ding, ist immer auch der Wortwitz. Also guckt ihr deutsche Trailer an, es geht immer um den Wortwitz. Es gibt selten Situationskomik, ne? Beispielsweise, also in Skandinavien ist es absurd schwarz oder auch in Frankreich. Also es ist einfach dieses Identitätsthema, auch nach Genre, wo wir die Deutschen nicht genau wissen, was ist so, was können die Deutschen genremäßig richtig gut? Fragezeichen. Ich stelle es nur mal in den Raum, ich will da jetzt gar keine Antwort geben. Und was mir beim Zusehen immer auffällt, da müsst ihr mal drauf achten, in Deutschland ist es oft so, wer spricht, hat Licht, sage ich immer ganz gerne. Die Deutschen sind immer auf dem Spieler oder der Spielenden, die gerade Text hat. Also ein internationaler Film ist oft nur auf den Reaktionen desjenigen, der gerade zuhört. Und dann kannst du in die Augen, in die Seele schauen und siehst, was macht die Information, die ich sowieso über den Ton kriege, aber mit dem Menschen, der diese Information gerade bekommt.
1: Ja.
4: Ne? Also das macht ja was in dem. Wenn ich dem sage, ich habe mit deiner Frau geschlafen, dann bin ich ja nicht auf demjenigen, der ausspricht, was er getan hat, sondern ich bin auf dem, der diese Information bekommt. Und dann interessiert mich natürlich viel mehr, wie geht der damit um? Und das sind so, also es gibt so, die sind 70%, da gibt es auch so eine Zahl, 70% immer auf den Reaktionen. Und die Deutschen sind in der Regel, ne? Es ist kein Gesetz, es gibt auch andere, viele, die machen es anders, aber oft so, dass sie halt auf der Person sind, die gerade spricht. Deswegen dieser Satz, wer spricht, hat Licht. Und das ändert sich auch und das verändert sich auch durch diese ganzen jungen, neuen Formate, auch auf den Streaming-Diensten und Platt Maxon Hill, glaube ich, oder heißt der, glaube ich, korrigiert mich, ist so diese deutsche Serie, die deutsch ist, aber auch extrem erfolgreich ist, auch international gerade.
2: Ja, das in irgendeinem deutschen Schloss spielt, ja.
4: Genau, sowas. Ne? Also es gibt da auch, wie gesagt, andere Formate. Und da bleibe ich trotzdem optimistisch und sage, ja, lass uns da irgendwie trotzdem dahin gucken und uns zusammentun mit den Leuten, die den Mut haben, die Dinge anders zu machen. Letztlich, aber ist es, so wie du sagtest, Jerome, steht man immer vor Instanzen. Wir haben ein ganz beschissenes, entschuldige bitte, aber ein ganz komisches Förderungssystem, dass du dir in jedem Bundesland deine Kohle zusammensparen musst und da oder suchen musst, dass du dann irgendwie irgendwas drehen kannst. Wir haben dieses Produzentending nicht so sehr hier. Und dann ist eben dadurch, dass eben auch vieles, die Deutschen auch eben auch dieses Künstler, Dichter und Denkertum so haben, auch diese Theatergeschichte und auch diesen Theaterstempel. Und oft hast du auch Theaterspielende, die an den Filmset kommen und dann auch sagen, ich bin der berühmte Schauspieler, also ganz ehrlich, ja, also ich komme ans Set, das Team klatscht Applaus. So, davon gehst du mal aus. So, ne? Und und manchmal prallen dann auch so ein paar Spielstile aufeinander. Und wer weiß, wie es in den Staaten ist, so Broadway und diese ganzen Sachen, die spielen ja einfach auch Film. Also die spielen ja jetzt nicht große Bühne, die spielen ja in der Regel auch trotzdem Filmschauspiel. Ne? Und Patrick Stewart oder so, den habe ich mal gesehen, der macht einfach das, was er bei Star Trek macht, die ganze Zeit. Auf der großen Bühne ist genau das Gleiche. Und das, weißt du, was ich meine? Und das ist so ein bisschen so der eine Stil und die ziehen ihn komplett durch. Und in Deutschland hat man manchmal clasht so diese Theater und Filme jetzt so ein bisschen. Und das siehst du dann manchmal auch, dass du denkst, ah, das passt aber nicht so richtig zusammen. Der eine spielt groß, der andere spielt klein. So, das sind jetzt so ein paar Sachen, die ich jetzt vielleicht auch so auf die Schnelle so dazu sagen kann. Aber grundsätzlich bin ich immer eher Team. Wir machen auch ganz viele tolle Sachen. So, ne? Man muss einfach nur auch interessiert bleiben. Und ich selber ertappe mich manchmal auch, dass ich sage, es gibt so ein Überangebot. Ich schaff's kaum noch hinterherzukommen und selber zu konsumieren, weil ich bin auch ganz gerne mal in der Natur und so. Ne? Es ist so ein bisschen, je älter man wird, umso mehr drehen sich dann auch so ein bisschen Prioritäten.
2: Du hast gesagt, in Amerika ist mehr die Reaktion von demjenigen interessant, der etwas gesagt bekommt. Ist das nicht viel schwieriger zu spielen als der Typ, der die Message verbreitet?
4: Na klar, Michael Caine hat mal gesagt, Schauspielen ist nur zuhören.
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1: 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Und es gibt auch eine Webseite dazu, Andreas. Ja, der ist ja schon wieder ganz ungeduldig. Ne?
2: Bitte. Der heißt nämlich soundtrackoflife.de und der Max, der unser Verpackungsmensch ist, der soll ja auch da ein bisschen die Templates machen, damit ich die befüllen kann.
1: Ja, ja. Da müssen wir noch viel dran arbeiten. Christoph Letkowski ist bei uns zu Gast. Er ist Schauspieler und er ist Musiker. Und vielleicht auch irgendwann mal Regisseur. Könntest du dir sowas mal vorstellen? Weil du hast ja schon den ein oder anderen Kritikpunkt gebracht. Das könntest du ja besser machen oder anders machen.
3: Ja, ich mache das ja auch schon. Also ich habe ja auch schon Regie geführt. Also okay. Aber auch da, ich reiß mich da jetzt nicht drum, ne? Also wenn ich eine Idee habe, also zu meinen Songs habe ich ja zu jedem Song habe ich ein Musikvideo auch gedreht, so. Genau, aber klar, wenn sich's ergibt, also ich habe ja auch eine Reihe in Stuttgart, da die Bestatterin, die wir jetzt wieder drehen, im Juni geht's weiter. Vielleicht mache ich da nochmal irgendwann eine Regie, das kann schon, ne? Also das kann schon mal vorkommen. Aber ich brauche immer eine Idee. Wenn ich keine Idee habe, muss ich mich da auch nicht hindrängen und sagen, ey, ich will jetzt keiner Regisseur sein. Nee, so, ne? Also, nee, wenn ich nichts. Es gibt immer Leute, die sind besser als, ne? So, es ist auch gut so. Und wenn es passt, dann passt es. Und dann ansonsten bin ich fein mit dem, was ich mache.
2: Aber lass uns doch mal über deine tatsächlich die Videos sprechen. Wie viel sind das? 12 oder 13 oder?
3: 12 Stück, ja. Mhm.
2: Ja, das ist ja nicht alltäglich. Man bringt normalerweise kein Album raus und hat zu jedem Stück ein Video. Und das sind ja wirklich Videos, die auch ein bisschen eine Geschichte erzählen. Ja. Wie wichtig war es dir offensichtlich sehr, oder?
3: Ja, na klar. Also ich sah es irgendwie als Chance. Also ich finde, Videos können Songs immer aufwerten und können sie nochmal pushen und können nochmal eine Dimension draufpacken, so im Idealfall. Und das habe ich mal mehr, mal weniger versucht. Manches fand ich einfach nur lustig. So. Wie bei Kleiner Frieden oder so, wo sich da zwei Typen in so Happy Trigger TV-Form da einfach nur so auf die Mütze hauen die ganze Zeit.
2: Aber auch der hat eine Message. Das sind ja beides am Schluss dieselben Typen.
3: Genau, oder die ganzen, ich mochte diese Reverse-Shots, also man dreht quasi die ganze Geschichte rückwärts und lässt sie dann vorwärts abspielen. Da gibt es zwei Videos bei Gleiches und bei Der halbe Weg.
2: Das fand ich im Übrigen, das hat ein bisschen gedauert, bis mir dann auffiel, was läuft da falsch. Weil wenn man rückwärts läuft man ja nicht so wie vorher. Und beide Videos, die du hier ansprichst, machen den Eindruck, als wenn sie nicht geschnitten und rückwärts gedreht sind.
3: Genau, es ist eine Plansequenz, also ein Take quasi. Bei Gleiches gab es mehrere Beteiligte, die mussten dann alle, da gab es eine große Choreografie, die haben wir ein paar Mal geprobt und haben was gedreht mit Feuer und mit allem, mit Torte ins Gesicht und der ganze Kram. Und bei Der halbe Weg gab es halt einen Drohnenflug und da gab es dann wirklich, also man muss im Grunde eine Punktlandung machen. Man fängt irgendwo an und kommt dann irgendwo raus und hat eine lange Strecke, die man zurücklegt. Genau, und das haben wir dann, aber dann doch irgendwie recht schnell. Jakob ist mein Kameramann, wir sind dann noch schon sehr, sehr, sehr eingespielt irgendwie über die Jahre. Und ja, das war, ging dann doch irgendwie recht schnell und ganz gut zusammen alles so, genau. Mhm.
1: Aber so
3: und klar, die erzählen alle eine Geschichte, jedes Video zu jedem Song und ja, da gibt es einen YouTube-Kanal, da kann man sich die anschauen und genau.
1: Aber so eine Videoproduktion kostet ja auch Geld, also das muss man ja auch erstmal haben, beziehungsweise dann einspielen, stelle ich mir schwierig vor bei 12 Songs.
3: Absolut, ja, klar. Also ich habe die Platte jetzt nicht gemacht, weil ich da mit einem Reibach mache. Ne? Ja. Das ist jetzt nicht so, dass ich sage, also es ist eher Musik ja grundsätzlich, wenn man nicht auf einem bestimmten Level funktioniert und doch performt sozusagen, ist es einfach herausfordernd, finde ich, dieser Tage. Und ich hatte ja mit Van Eden, also die Band vorher, wir hatten dann irgendwie auch so, glaube ich, so 600 Leute standen dann da schon bei uns. Und klar, ich war jetzt sieben Jahre weg. Also ich habe jetzt nicht erwartet, dass ich die gleichen Zahlen ziehe, also ne, im Sinne, wenn ich spiele. Und es ist auch okay. Ich finde es eher wichtig, dass man sagt, man macht die Dinge, keine Kompromisse, erzählt das, was man erzählen will, macht es mit einer klaren Absicht, keine Major-Labels, die einem irgendwie was erzählen müssen, sondern Inhalt first so und die Leute, die es erreicht, die erreicht es und die nicht so. Und ich finde, die Dinge stehen da und man kann sie immer noch entdecken und sehen und kann, glaube ich, noch sehr lange von diesen Videos und von dieser Musik oder mit diesen Videos und dieser Musik arbeiten, glaube ich, weil sie so... Ich bin ganz happy über diese Platte tatsächlich.
1: Kompromisslos, das ist jetzt mein Stichwort. Kompromisslos, sagst du uns mal bitte, welche Musik du heute mitgebracht hast für uns? Ich muss diese Übergänge machen, ich werde dafür bezahlt, tut mir leid.
3: Ja, du machst es verdammt
2: gut. Kürzt dir mal das Gehalt, Jerome.
3: Ich habe noch nie jemanden so gut Übergänge gemacht.
1: Das sagt man ja, ich bin legendär. Was hast du mitgebracht?
3: Das war wieder so ein Brünell-Übergang.
1: Ja, ja, genau.
4: Ein echter Brünell.
1: Ja, ein echter Brünell, ja.
3: Ich habe mitgebracht Carry On Phenomenon, also von Kishibashi. Kishibashi ist der Violinist von Regina Spektor lange Jahre gewesen und hat sich dann selbstständig gemacht oder nö, einfach ist, hat, glaube ich, japanische Wurzeln. Und den habe ich mal live gesehen in Berlin und trank danach noch ein Bier und so. Und der hat da einen Song gespielt, der hat mich komplett weggehauen. Der hieß Carry On Phenomenon und ja, es ist so, also den fühle ich so sehr und der ist so sehr, genau, der ist so sehr am Herzen, dass ich dachte, den muss ich euch mitbringen.
2: Ich habe bei dem letzten Song, den du mitgebracht hast, gesagt, das war Gerhard Schöne, ich weiß, wo du herkommst. Wenn ich Kishibashi mit diesem Song höre, weiß ich ungefähr, wo du hin willst. Kannst du das unterschreiben?
3: Naja, unterm Strich tatsächlich war in der Anlage, unterm Strich war der erste Song, den ich angefasst habe für die neue Platte, zusammen mit Thomas, meinem Gitarristen. Wir waren zusammen auf dieser Show damals und der ist Israeli und der kennt die Jungs von, ne, die kennen sich, Thomas spielt ja auch in allen Bands irgendwie weltweit und die kennen sich halt und deswegen saßen wir da und ich hörte diesen Song und dachte mir so, ey, ich will den irgendwie so ein bisschen, habe ich so ein bisschen Bock, den so zu machen wie Carry On Phenomenon. Und entsprechend war das Drumming, also dieses schnelle Drumming in dem Song und die Violinlinie im Chorus bei Unterm Strich ist so ein bisschen die Anlehnung an Carry On Phenomenon und dadurch war Unterm Strich so ein bisschen die Initialzündung oder Kishibashi die Initialzündung für diese Platte tatsächlich, weißt du? Und so.
2: Hab ich das nicht gut erkannt?
3: Ja, sehr gut. Sehr gut.
1: Na klar. Da bezahle ich dich gerne dafür nicht.
2: Nicht.
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1: Zu Gast ist immer noch Christoph Letkowski. Er ist Schauspieler und Musiker. Und ich hatte kürzlich ein Gespräch mit meinem 13-jährigen Sohn. Und bei ihm geht es so ein bisschen darum, was möchte er denn nach der Schule machen? Das ist noch ein bisschen früh, aber man spricht da ab und zu mal mit seinem Kind darüber. Und irgendwann meinte er, Schauspieler wäre ja auch nicht schlecht. Und dann habe ich zu ihm gesagt, naja, Schauspieler ist sicher nicht schlecht, aber mach dir klar, du musst dich dann hangeln von Engagement zu Engagement. Du musst also Opfer bringen für diesen Beruf und du hast dann nicht so eine sichere Grundlage für dein Leben. Habe ich ihm da was Falsches gesagt oder geht es dir da auch so?
2: Jeder geht einen anderen Weg. Also ich glaube, wichtig ist, dass in ihm was ist, was will. Also so doof das jetzt klingt, ne? Ich finde es irgendwie gut und ich kann eben nur von denen ausgehen, von den Spielenden ausgehen, die ich persönlich kenne und ich gehe natürlich auch von mir aus. Und du brauchst irgendwie einen Puls, eine Motivation, was erzählen zu wollen. Ich finde, Erfolg ist ein schlechter Ratgeber, wenn du sagst, du willst erfolgreich werden oder willst irgendwie gesehen werden. Ne? Ich gucke gerade aktuell das Dschungelcamp und habe das noch nie gemacht, aber ich habe da ganz viele Fragen. Ne? Also einfach, ne, weil ich das finde ich irgendwie spannend so. Ne? Man kann jetzt sagen, ja, mach das nicht und so, aber ich habe das noch nie gemacht und so. Und, ne, und da sind, glaube ich, das sind auch irgendwie auch Charaktere, die haben eine Motivation, in diesem Beruf zu sein, die ich nicht so verstehe. Und ich habe das Gefühl, wenn man, glaube ich, einfach selber für sich einen ganz klaren Auftrag hat, der nicht heißt, ich will berühmt werden. Also du kannst auch den Job machen, weil du berühmt werden willst sozusagen. Nur ich habe das Gefühl, wenn du nur berühmt werden willst, dann fällst du auch automatisch. Also wenn berühmt sein dein Motor ist, dann ist klar, dass du irgendwann wieder runterfällst. Weil nach der Höhe kommt der Fallplan, ne? Und so. Das ist ja irgendwie logisch. Und ich glaube, es ist wichtig für ihn irgendwie für sich herauszukriegen, also dass er einfach einen Hafen hat für sich, wo er steht, wo er weiß, da geht es ihm gut, da kann er nicht gebrochen werden, so, dass er so eine Art Hafen oder so eine Verwurzelung in sich spürt und dann einfach klar weiß, was ist seine Motivation. Und oft kommt die auch erst auf dem Weg, ne? Aber das fände ich, glaube ich, irgendwie dann safe, sage ich mal so. Da kann ihm dann nicht viel passieren, denke ich, wenn er einfach weiß, ich habe eine Wut in mir oder ich habe eine Freude in mir oder eine Lust in mir und die ist riesig und die ist groß. Ich bin Zocker und will irgendwie immer spielen. Was Lars Eidinger letztens sagte, er sagt, ihr müsst immer spielen. Ich sage, okay, cool, dann machst du das. So, ne? Also das kann ich dann verstehen. So.
1: Ja, vielleicht wird er auch Musiker, er spielt viel Trompete und Schlagzeug und Posaune.
3: Wir haben schon eine Band, in der er spielt.
1: Wir haben, also, ja, genau.
3: Warum bringt er mal seine Leute unter? Deswegen wollte ich ja uns unterbringen, denn ich habe ja in Christophs Videos erkannt, er hat ganz viele Statisten, die vornehmlich mit Tiermasken rumlaufen. Da habe ich sofort an uns gedacht.
1: Okay. Aber ich habe wirklich den Eindruck, dass du in deiner Arbeit ja glücklich bist und ruhst und dass du diese Arbeit machst, die du machst, weil dich das glücklich macht, weil dir das einfach Spaß macht, aus dir heraus und nicht jetzt, ich muss unbedingt Geld verdienen und ich muss berühmt werden, sondern ich habe einfach Spaß an der Schauspielerei, ich habe einfach Spaß an der Musik und deswegen mache ich das. Ich mache das, was mir in meinem Leben Spaß macht. Und ich finde das ziemlich beneidenswert, wenn man das so hinkriegt.
2: Klar, also Spaß, klar. Und jetzt gerade die Platte war natürlich auch ein Häutungsprozess und ein Transformationsthema, ne? Weil ich in der Psychiatrie war und aufgrund meiner jahrelangen Kämpfe sozusagen privater Natur einfach so an Grenzen kam, dass ich damit was machen musste. Und ich habe einfach die Angst erfahren und ich habe die Panik erfahren und ich habe einfach dann versucht, das Ganze künstlerisch irgendwie aufzuarbeiten und trotzdem so auch freizustellen und freizuschälen, dass es vielleicht auch Menschen was erzählt, die ähnliche Gefühle haben und die damit connecten können oder konnten. Und ja, das war aber nicht immer nur toll. Also das war, ich sehe mich, als ich das erste Mal vor einem Jahr oder was bei Bettina Tietjen saß, bei NDR das da, da musste ich mir auch was reinpfeifen in der Sendung, weil ich dann auch merkte, okay, jetzt kommt die Panik, das ist der erste Auftritt nach gefühlt anderthalb Jahren öffentlich, bam. Mhm. So, ne? Also die Angst oder was, das ist ein Prozess.
1: Es ging um einen Sorgerechtsstreit, ne? Ich will dir eine
2: Es ging immer um alles. Auch jetzt auch letztens wieder und so. Also es hört doch nicht auf irgendwie. Und letztlich geht es immer darum, einen Umgang damit zu finden und auch letztlich loszulassen ein Stück weit. Ne? Also ich habe auch letztens erzählt, ich verstehe Väter, die ihre Kinder auch loslassen. Ne? Also nicht, weil sie keine guten Väter wären, sondern weil sie das Kind irgendwann anfangen zu schützen, weil sie sagen, weil ich will nicht, dass du zerrieben wirst. Und das sind einfach krasse Entscheidungen. Und ne, also jeder, der das relaten kann, der weiß, was ich meine. Und letztlich muss man immer gucken, dass man sich nicht an erste Stelle stellt, sondern guckt, wie gehe ich mit meinen Gefühlen um, wie gehe ich mit meinen Emotionen um, als Mann letztlich. Ne, ist immer noch ein Thema, finde ich, gesellschaftlich. Ne? Auch Alkoholismus, bla, ne? Gewalt an Frauen, wie auch immer und so. Und da. Und auf der anderen Seite natürlich, wie wird man vom System abgeholt, auch als Betroffener oder Betroffene, das betrifft auch Mütter, dass man da nicht alleine gelassen wird. So, ne? Und Kinder, um den Bogen zu schließen, Kinderschutz, letztlich nicht unter die Räder kommen. Und das passiert leider viel zu oft. Und Erwachsene machen teilweise einfach ihre Arbeit zu großen Teilen nicht, obwohl sie tun könnten oder sollten. Und man kann immer nur versuchen, seinen Teil der Arbeit zu machen und andere zu motivieren, sie auch zu tun. So, und mehr kann man nicht tun.
3: Ich habe ein Zitat von dir gelesen, das mich sehr beeindruckt hat. Das ist ein relativ aktuelles, denn du sagst, 2025 war das Jahr, in dem ich mich getraut habe, öffentlich über Dinge zu sprechen, über die ich gerne nur als Außenstehender berichtet hätte. Das genau. ist schon sehr tiefgreifend und das ist das, was ich über dich in der kleinen Vorrecherche, die ich über dich hatte, gemerkt habe. Normalerweise ist ja das Business irgendwie gerne mal Hochglanz und roter Teppich hier und goldenes Mikrofon da und irgendwelche Rehkitze, die verliehen werden und was weiß ich. Bei dir ist es nicht so, denn du gewährst auch ganz schön tiefe Einblicke in dein Seelenleben, was ich, das finde ich sehr selten und sehr lobenswert.
1: Absolut. Und jetzt weiß ich ehrlich gesagt tatsächlich nicht, wie ich einen Übergang schaffen soll zu der Musik von Markus. Deswegen sage ich einfach, Markus, jetzt gibt's keinen Brunel-Übergang, sondern du sagst uns einfach, was du mitgebracht hast.
4: Ja, tatsächlich, ich muss ja gestehen, ich bin so ein Typ, ganz oft tue ich mich schwer mit neuer Musik. Vielleicht liegt's mittlerweile am Alter, mir ging's aber auch ehrlich gesagt schon in der Pubertät so. Ich höre manchmal Sachen und die finde ich einfach nicht gut, die finde ich richtig schlecht. Ich lässe darüber ab, ich finde keinen Zugang dazu und dann denke ich so, okay, das war's. Aber dann reift das so langsam. Irgendwann höre ich die Musik wieder und denkt, naja, okay, vielleicht gibt es irgendwas, hänge ich mich an irgendwas auf, der Bass ist eigentlich nicht schlecht. Und irgendwann macht's Klick und ich mag die Musik, obwohl ich sie vorher echt nicht gemocht habe. Ging mir zum Beispiel mit Guns N' Roses so. Use Your Illusion. Fand ich furchtbar, als es rauskam, war aber der totale Hit damals, Doppelalbum. Oh wow, Guns N' Roses, der große Durchbruch. Ich fand's schrecklich. Es hat Jahre gedauert, bis ich's gut fand. Umso seltener ist es, wenn ich Musik höre, wo ich sage, boah, da macht's sofort Klick. Ist echt sehr, sehr selten bei mir. Dass ich denke, die spricht mich sofort an, die berührt was in mir. Und das macht die meiste Musik nicht, weil ich die sofort anfange, technisch zu sezieren. Ich denke da so, ja, der macht das mit der Gitarre, der macht das, dieses so und so produziert und so. Und das lenkt dann schon irgendwie ab und die Botschaft dringt nicht zu mir durch. Wenn ein Lied das schafft, dann muss ich sagen, ist das schon was Besonderes. Und tatsächlich habe ich in jüngster Vergangenheit ein Lied entdeckt, das genau das geschafft hat. Es ist uns allen wahrscheinlich nicht ganz unbekannt. Es ist von Christoph Letkowski. Es heißt Fern von allem. Vom Album Selten so gelacht. Hashtag Selten so gelacht. Und tatsächlich, ich höre das und denke so, okay, warum passiert das jetzt? Was passiert da gerade mit mir? Weil ich das so selten kenne, deswegen fällt mir das so auf, wenn ein Lied das dann plötzlich macht. Und das Schöne ist, dass ich dich jetzt fragen kann, Christoph, was hat dich zu diesem Lied geführt?
2: Willst du erst spielen oder?
4: Wir können es auch erst anhören und danach, aber ich will unbedingt die Auflösung, weil das ist natürlich, wenn jemand ein Lied schreibt, du kommst selten in die Verlegenheit und kannst Simon und Garfunkel fragen, okay, Sound of Silence. Jungs, mal ehrlich, Hosen runter, was hat euch dazu inspiriert? Aber in dem Fall heute haben wir die Möglichkeit, und mich würde es wirklich interessieren, weil das ist halt Musik, die man nicht jeden Tag so alltäglich hört. Und wir hatten es vorhin oder im letzten Podcast schon mal, man kann verschiedene Sachen reindeuten. Mich würde aber wirklich deine Inspiration, deine Quelle, wo kommt das her, interessieren.
2: Ja, dann hören wir doch erstmal.
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1: Christoph Lütkowski zu Gast und wir haben gerade sein Lied gehört und wollen jetzt aber wirklich mal wissen, genau, die Frage von Max beantwortet wissen.
2: Die Frage war, ne Max, was war der Hintergrund, ne? Was war der Auslöser für diesen Song? Ne? Mhm. Es gibt zwei Geschichten zur Entstehung. Die erste naheliegende Geschichte oder die erste naheliegende, das war der erste naheliegende Gedanke, als ich diesen Song mal angedacht hatte. Da ging es darum, dass man jemanden beschreibt, der letztlich unerreichbar ist, ne? Also aus einem Beziehungskonstrukt heraus und sagt, okay, man kommt einfach nicht zusammen und man, ne? Also das, was da im Grunde erzählt wird. Mhm. Das war so die Uridee, die ich mal hatte. Und darauf wollte ich einen Song machen. Und dann hatte ich aber, dann lag das irgendwann rum und so. Und dann war ich in der Klinik und so. Und dann hatte ich dann, und dann kam die Idee, ich hatte dann so einen Traum. Und dann hatte ich diesen Song in diesem Traum, der noch nicht aufgenommen war zu der Zeit. Und war so, und sah so irgendwie, ja, da ist ein Paar, das ist irgendwie zusammen. Man ist alles ganz nah. Und wir sind, das Licht geht auf. Morgens die Sonne scheint rein. Und da sind sehr, sehr eng miteinander. Und sehr liebevoll und dann beginnt der Tag so, wir sind sehr intim und dann sitzen sie irgendwie am Frühstückstisch, er macht ihr alles und dann ne, und dann fängt er an plötzlich sie zu füttern, denkst du so, okay, und dann erkennst du aber, dass sie im Wachkoma liegt und und dann begleiten wir diese beiden eigentlich in durch eine komplette Pflegesituation, wie er sie im Grunde die ganze Zeit durchpflegt und ihr aber die ganze Zeit tolle Orte zeigen will. Also er schleppt sie überall hin, an irgendwelche Steilküsten, Berge hoch und sonst wie und sonst was. Immer in der Hoffnung, dass sie das, was die beiden erleben, dass sie das auch wahrnimmt. Weil das Thema Wachkoma ist eigentlich etwas, was ich nie, ne, was nie wirklich erforscht oder so wurde. Und am Ende hatte ich mir dann überlegt, geht man dann mit der Kamera so in ihre Eyeline und dann siehst du so ein ganz kleines, so einen ganz kleinen Reflex im Auge und so ein ganz leichtes Schmunzeln und dann ist black und wir wissen halt, okay, sie checkt das alles.
3: Es kam an, genau.
2: Es war so die, das wollte ich mal, das habe ich leider nicht gedreht, weil dieses Video, vielleicht mache ich es nochmal irgendwann, wäre aber extrem aufwendig gewesen und es scheiterte schon damit, dass man einen entsprechenden Rollstuhl hätte gebraucht, der bestimmte Anforderungen hätte, ne, das kannst du keinen normalen nehmen, das muss ein spezieller Rollstuhl sein, der auch, ne, bla und so. So, also von daher habe ich das jetzt erzählt und was hast du gedacht?
3: Ich habe noch keinen logischen Kontext mehr reinkonstruiert, weil ich wollte den Song einfach nur so auf mich wirken lassen und so genießen, wie er ist, also emotional, damit ich eben nicht gleich wieder reinkomme und anfange, das so zu sezieren. Ja. Ich kann aber total nachvollziehen, deinen Ansatz, den du jetzt geliefert hast und konnte mir den auch wirklich super gut dazu vorstellen. Also man kann das richtig nachvollziehen, wenn man den Song hört, dass das die Geschichte dazu sein kann. Und ich fand das spannend. Ich habe neulich mal einen Ausschnitt gesehen aus einer Pressekonferenz mit Vince Gilligan, der Macher von Breaking Bad und Better Call Saul. Und es ging um eine Schlüsselszene aus Breaking Bad und dann hat er erklärt, okay, ich weiß, da gibt's Fragen von euch, warum das so und so war. Und dann hat er gesagt, ganz ehrlich, Die Serie gehört uns allen. Da hat jeder seine eigene Erklärung und ich kann euch jetzt eine geben. Das wäre meine, das muss nicht eure sein und ich sage auch nicht, dass meine die richtige ist. Und deswegen finde ich so wichtig, dass jeder seinen Zugang zu Kunst findet. Zu einem Song, zu einem Film, zu einer Serie, zu irgendetwas, was ihn emotional wirklich berührt, wo er dann sagt, jawohl, das hat mir wirklich was gegeben. Und das finde ich halt bei dem Song, bei deinem Song, wirklich auch so, dass ich sage, okay, der berührt mich emotional.
4: Mhm. Da sind ganz viele Songs auf selten so gelacht. So. Also für mich alle. Das sind Hinhörer, das sind auf jeden Fall keine Allerwelts-Arrangements und keine Allerwelts-Songs, sondern die sind hochwertig vom Text her, die sind hochwertig musikalisch arrangiert. Es gibt ungewöhnliche Melodiefolgen, die aber trotzdem harmonisch bleiben. Du hast also bei Provinz zum Beispiel die Bläser, das war das, was ich hier zuerst gehört hatte. Mhm. Wow, hat mich direkt mitgenommen. Das sind tolle Ideen und die Texte dazu, da geht es mir, wie Markus schon sagte, irgendwie hatte ich das Bedürfnis, zu jedem Song irgendwie die Geschichte im Hintergrund zu erfahren. Selten so wie bei diesen Songs. Wobei du mich von der Art zu texten eher so ein bisschen an Heinz-Rudolf Kunz erinnert hast. Mhm. Anspruchsvoll, sehr anspruchsvoll.
1: Okay, sehr anspruchsvoll war auch diese Folge. Heute war zu Gast Christoph Lütkowski, Schauspieler und Musiker. Es war mir eine große Ehre, dass du bei uns zu Besuch warst.
2: Und ja, auch Jungs, danke euch sehr.
1: Danke dir wirklich sehr und auch für deinen Mut und ja, wünsche dir für die Zukunft vor allen Dingen alles Gute. Ich bin jemand, der solche Sachen immer von außen beobachtet als Lehrer und kann da nur so, ich kriege immer die Folgen mit bei den Kindern.
2: Ja, aber du hast einen Einfluss, ne? Das ist ja auch das Schöne.
1: Absolut.
2: Du kannst ja gut begleiten, das ist ja das Tolle, auch mit deinem Job, mit deiner Arbeit. Und das allein das ist ja das, finde ich, worauf es ankommt, dass wir einfach unseren Teil beitragen und in die große Runde schmeißen.
1: Absolut. Wenn die Kinder es zulassen.
4: No? Richtig. Ich muss noch sagen, irgendwie bin ich jetzt überrascht, dass wir schon wieder am Ende der Sendezeit sind. Ich
1: habe noch nicht mal die Hälfte der Fragen gestellt. Ja, absolut. Ich verzichte auch heute noch mal auf meinen Musiktitel, weil sitzen wir morgen früh noch da.
4: Ach nö. Ich will doch nicht auf meinen mitgebrachten Titel verzichten. Erwähnt habe ich ihn ja schon, Provinz von Letkowski. Und ich würde mir wünschen, dass ihr da draußen genauso verzaubert sein werdet wie ich. Zunächst mal von den geilen Bläsern, aber auch vom tiefgreifenden Text. Wie tiefgreifend und poetisch können Texte überhaupt sein? Ich schmelze jedes Mal dahin, wenn ich Provinz höre. Ach, eigentlich geht es mir mit dem ganzen Album Selten so gelacht von Letkowski so. Ein echter Diamant in der ach so schnellen Musikszene. Hinsetzen, hinhören und dann gerne nochmal hinhören und nochmal hinhören und jedes Mal was Neues entdecken. Auch die Beschäftigung mit dem Text, da hat man echt lange was davon. Also gleich eben Provinz von Letkowski. Zugleich mein Dank an Christoph, der uns hier in sein Herz und seine Seele hat schauen lassen, der sozusagen mal die Hosen runtergelassen hat. Danke natürlich auch an JB und Max und an euch da draußen, dass ihr wieder eine Stunde mit uns verbracht habt. Gerne wieder, zum Beispiel kommende Woche ab 17 Uhr bei OS Radio mit einer neuen Folge Soundtrack of Life und weiteren Geschichten, die das Leben schrieb. Wer möchte, hört diese Folge und Dutzende mehr gerne unter soundtrackoflife.de nochmal. Und sagt das dann natürlich auch weiter. Wer uns erreichen möchte, auch das lieben wir, auf unserer Homepage gibt's die Kontaktdaten. Ich mache mich jetzt vom Acker und wünsche allerseits noch ein paar schöne Reststunden des Wochenendes. Morgen ist ja auch noch frei, also sind es ja noch ein paar Stunden mehr Wochenende. Habt Spaß, ich bin Andreas Zimmer, wie immer, Ciaochen.
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0: am Sonntag, es wäre richtig, die Einbürgerungsfrist wieder auf 8 Jahre zu verlängern und die generelle Zulässigkeit der doppelten Staatsbürgerschaft abzuschaffen. Auch Hessens Innenminister Roman Poseck sieht bei dem Thema Nachholbedarf. Zuvor hatte die Zeitung von einem neuen Einbürgerungsrekord berichtet. In Israel herrscht die Sorge vor einem schlechten Deal im Iran-Krieg. Bei einem Telefongespräch mit Regierungschef Benjamin Netanyahu soll US-Präsident Donald Trump Medienberichten zufolge beruhigende Töne angeschlagen haben.
1: Die Verhandlungen über ein Rahmenabkommen mit dem Iran über ein Ende des Krieges stehen laut Trump kurz vor dem Abschluss. Nach Informationen des US-Nachrichtenportals Axios ist zunächst eine 60-tägige Verlängerung der Waffenruhe vorgesehen. In dieser Zeit wäre die Straße von Hormuz gebührenfrei befahrbar und der Iran müsste dort verlegte Minen wieder räumen. Im Gegenzug würden die USA ihre Blockade iranischer Häfen aufheben und Sanktionen lockern. Aus Tel Aviv, Sarah Lemmel.
0: Deutschland genießt das heiße Pfingstwochenende im oder am Wasser. Es ist voll an den Badestellen und den Frei- und Schwimmbädern. Leider nicht folgenlos, bei Badeunfällen sind mehrere Menschen ums Leben gekommen, darunter auch ein 11- und ein 14-jähriger Junge.
2: So mancher Bademeister dürfte die Tage mit einem mulmigen Gefühl am Beckenrand sitzen. Denn noch immer gibt es laut DLRG viel zu viele Nichtschwimmer im Land. In etlichen Schwimm- und Freibädern gilt mittlerweile die Regel, ohne Bronzeabzeichen geht's ohne erwachsene Begleitung auch nicht hinein. Große Gefahren lauern auch an unbeaufsichtigten Badestellen. Die DLRG mahnt deshalb erneut, an unbekannten Gewässern möglichst vorsichtig zu sein. Tanja Wagner, Nachrichtenredaktion.
0: Nach der Protestaktion der Fans beim Pokalfinale drohen dem FC Bayern München und dem VfB Stuttgart Strafen in sechsstelliger Höhe. Der Kontrollausschuss des DFB befasst sich nun mit der extremen Pyroshow beider Fanlager. Mit Bannern und Sprechchören hatten die Fans ihrem Ärger über den DFB Luft gemacht. Anschließend sorgten sie mit massiver Pyrotechnik für eine Spielunterbrechung.
3: Willkommen zu Poesie und Prostata, dem Podcast über Urologie, Männergesundheit und alles, was sensible Männerseelen bewegt. Wir, Jörn mit dem Versmaß, Jörg mit dem Fachwissen, nehmen uns die Themen vor, die Männer oft lieber verdrängen. Also, Hose runter, Ohren auf. Es geht los. Schön, dass ihr dabei seid.
4: Meine Damen und Herren, es ist needless to say, es ist Sonntag. Also wir beide sind am Muttertag nicht mit unseren Müttern zusammen, auch weil wir einen Podcast aufnehmen müssen jeden Sonntag. Ne? Muss man ja auch sagen, wir sind busy Geschäftsleute. Immer am Ball und die Selbstausbeutung ist unser ständiger Begleiter, oder?
5: Selbstausbeutung, ja, das ist ein schönes Wort, muss ich sagen. Und Schön, ja. Dass du es auf das Tableau bringst. Ja, gut. Wir sind sagen wir mal geschäftig und beschäftigt. Das stimmt. Und ich bin froh, dass ich dich heute wieder begrüßen darf in Fernmünchen. Ich sitze ja wie immer in meiner Praxis. Und wir haben heute ein Thema. Du hast mich gerade irgendwie darüber informiert. Wir würden ein Thema machen, was anti-urologisch ist. Wobei so anti-urologisch ist es gar nicht. Es geht um Longevity, wenn ich das richtig
4: verstanden habe. Das ist korrekt. Und ich wollte dieses Thema gerade mit dir besprechen, weil du bist ja mit 92 Jahren der älteste praktizierende Urologe in Osnabrück. Und ich glaube, wir können wirklich alle von deiner Erfahrung über die Jahre, Jahrzehnte, ja fast Jahrhunderte, die du lebst, lernen, Jörg.
5: Ja, das ist richtig. Wenn man jetzt den Zeitstrahl um 38 Jahre nach vorne drehen würde, würde ich deine Aussage als richtig empfinden. Auf der anderen Seite kenne ich auch deine Lese-Rechtschreibschwäche und die mathematische Schwäche, die du gerade gezeigt hast.
4: Aber ich verzeihe. Aber möchtest du denn mit 92 Jahren der älteste Urologe Osnabrück sein? Möchtest du das gerne? Machen Sie sich mal frei. Der Urologe im Rollator kommt gleich. Ist das dein Ziel?
5: Nein, würde ich nicht sagen. Also eigentlich, wenn ich offen sprechen darf, wäre mein Ziel, meine gesunde Lebensspanne möglichst lange zu erhalten. Das wäre mein Ziel. Besonders alt zu werden ist eigentlich nicht mein Ziel, sondern eigentlich ist mein Ziel, alt zu werden, also in Würde, wenn ich das sagen darf, halbwegs gesund. Und ich möchte meine Gesundheitsspanne verlängern, weil die Todesspanne
4: kommt ist, ja von das allein. Hast du jetzt wirklich irgendwo abgelesen, glaube ich. Weißt du, das ist ja der Health Span, oder? Bei Longevity immer wieder, der immer wieder kommt. Aber was
6: Wie weit bist du bereit, dafür zu gehen, Jörg?
5: Für das gesunde Leben. Ja, leider momentan nicht weit genug, weil ich würde sagen, dass meine persönlichen Lebenssituationen das gerade nicht so zulassen, über Longevity zu sprechen. Im Moment mache ich eher...

0: Short Levity, ein neuer Begriff,
1: wie ich so lebe. Short Levity. Ja, wir können ihn prägen, Short Levity. Nee, klar, also natürlich versuche ich das hier und da, aber ich sag mal, die Zwänge der Lebensumstände, die wahrscheinlich alle Hörer auch kennen, man nimmt sich immer Dinge vor, sie zu tun, um sie danach zu lassen mit schlechtem Gewissen. Und so geht's mir halt wahrscheinlich wie ganz vielen Menschen. Ich denke, das ist aber
0: kennst
1: aus dem
0: du
1: Leben
0: oder ist dir Brian Johnson ein Begriff?
1: Du hast ihn mir immer mal erzählt und hast mir Videos gezeigt von einem Mann, der bis zur Selbstaufgabe irgendwie Selbstoptimierung betreibt.
0: Ja, das ist der Typ. Ist das der hat Mann? Dieses Motto Don't Die und behandelt seinen Körper wie ein Betriebssystem. Aufwachen gegen 5 Uhr, Mundpflege, Unterpick, Zahnseide, Zähne putzen, Zungenschaber. Dann erstmal die 10.000 Lux-Lampe für 6 Minuten. Dann kommt eine Laser-Cap, das ist für die Haare, für die Kopfhaut, 6 Minuten. Dann Breathwork, also Atemübungen, Pre-Workout, Nutrition, Training, Sauna, Rot- und Infrarotlicht, Lichttherapie. Und dann misst er sozusagen die ganze Zeit seine Biomarker und spätestens um 5 Uhr nachmittags gibt es das letzte Essen und er schläft wahrscheinlich um 8 Uhr abends ein und wacht wieder um 5 Uhr auf, um wieder mit der Routine zu beginnen. Was hältst du als Arzt davon?
1: Das kann jeder machen, wie er will. Also erstmal klingt es jetzt nicht daran, dass es besonders ungesund ist, sich irgendwelche Lampen oder Lasermützen auf den Kopf zu setzen. Kann ja jeder so machen. Ob es jetzt hilft, weiß ich nicht, kann ich nicht beurteilen. Aber prinzipiell ist dieser Mann offensichtlich in einem Wahn der Selbstoptimierung. Ich persönlich bin nicht der große Freund von wahnhaften Unternehmungen im Leben, sondern ich glaube, wenn man alles in einer gewissen Ruhe tut und mit einem gewissen Maß, könnte ich mir vorstellen, würde man dasselbe Ergebnis erreichen, ohne diesen absoluten Overkill an Biotracking und so on. Also ja, kann er machen. Ich glaube, es ist nicht schädlich.
0: Es gibt auf Instagram diesen Witz, den ich nicht richtig erzählen kann. Kein Alkohol, viel Schlaf, immer erholt. Das war ich mit 8 Jahren. Also so, weißt du, so eine ist nicht so wirklich witzig, glaube ich, ja. Aber der Gegenpol, oh Gott, sag mich wirklich bei mir, der Gegenpol zu Brian Johnsons total, ich würde sagen, Optimierung seines menschlichen Betriebssystems sind ja die sogenannten Blue Zones. Also 5 oder 6 Zonen auf der Welt, wo die Menschen alt werden. Und ich kann dir eins sagen, sie nehmen keinen Zungenschaber, würde ich mal sagen, oder?
1: Also die meisten glaube ich nicht. Es gibt diese Blue Zones, das sind glaube ich 5 Orte, wie du sagst. Einmal, ich glaube, in Japan, in Kalifornien, dann Costa Rica ist, glaube ich, dabei und Sardinien, wenn ich es richtig weiß. Der 5. ist mir jetzt gerade entfallen. Und dort ist es ja so, dass die Menschen mit einem natürlichen Leben besonders alt geworden sind. Und so sind diese Blue Zones, glaube ich, in der Rhetorik entstanden. Also gutes Essen, gute soziale Kontakte, gesundes Leben, wenig Stress. Also genau das Gegenteil von uns eigentlich. Naja, gut. Und dort werden die Menschen besonders alt. Und die werden, glaube ich, keine Zungenschaber benutzen. Da bin ich bei dir. Und die werden, glaube ich, auch keine Lasermützen tragen auf Sardinien. Bin ich ziemlich sicher. Also vielleicht ist das der Weg, oder? Für ein gesünderes, längeres Leben.
0: Ich glaube, die Blue Zones sind irgendwie multifaktorisch, so sagt man das doch, oder? Also es ist, man kann es nicht auf die Ernährung schieben. Tatsächlich sind das alles sehr abgelegene Regionen, ja. Costa Rica, Ikari in Griechenland, ja. Okinawa Griechenland, in Japan. Ja. Kein Stress, kein Verkehr, große Familienverbünde. Ja, wenig Fleisch, wenig Fisch, viel pflanzliche Kohlenhydrate, aber auch sozusagen in der Gemeinschaft altern. Etwas, was uns ja komplett abgeht, oder? Im Grunde. Wir setzen eher auf so eine Isolierung im Alter, habe ich manchmal den Eindruck. Wir schieben Leute weg von uns und das sage ich am Muttertag bewusst. So, jetzt kommst du.
1: Ja, ich glaube, dass in Deutschland diese Senior-Kompetenz, ich nenne sie mal Senior-Kompetenz, relativ wenig geachtet wird. In Ländern wie zum Beispiel Thailand, da habe ich es selbst erlebt, oder auch in Japan, wird ja der alte Mensch sehr gewürdigt und sehr, sehr respektiert. Und das ist ja in Deutschland, glaube ich, ziemlich abhandengekommen. Ja, in Deutschland bist du ja irgendwie so ein Auslaufmodell und gehörst irgendwie so auf die, ich sag mal, ja, so aufs Abstellgleis. Ich persönlich finde das sehr schade, weil ich kann von alten Menschen viel lernen, weil alte Menschen haben immer viel Lebenserfahrung. Das ist, würde ich sagen, definitiv so. Aber der Tendenz in Deutschland geht es um eine Isolierung des Alters. Ich beobachte das auch und ich finde es persönlich ein bisschen schade, weil ich habe ja beruflich bedingt relativ viel mit Alterseinrichtungen zu tun, Altersresidenzen oder Altersheime. Ich persönlich finde das ein bisschen traurig, wenn ich das so mit ansehe und hoffe, dass ich nicht unbedingt das so machen muss, wie ich es gerade überblicke in Deutschland. Mhm. Aber who knows? Ich muss abwarten.
0: Aber ist es nicht paradox, dass wir im Moment, sozusagen von der Alterspyramide her, immer mehr ältere Leute haben, nämlich die Boomer-Generation, und dass die Pyramide sich dann ziemlich verjüngt, dass wir halt eine überaltete Gesellschaft sind und trotzdem das Alter nicht schätzen?
1: Tja, das ist natürlich wieder eine Frage aus dem Pool der Philosophie. Ich gebe dir recht, das ist so. Und ich gebe dir auch recht, dass es so ist, wie es ist. Aber ich weiß nicht, woran es liegt. Ich glaube, es ist ein spezieller Mindset, vielleicht auch der Europäer oder vielleicht in diesem Fall der deutschen Bevölkerung, dass sie das eben so sieht, denn das Thema Großfamilie ist ja eigentlich passé. Wenn du dich jetzt mal umschaust, wie viel Single-Haushalte es mittlerweile gibt, das hat Einfluss wieder auf die Ernährung. Ja, wenn du Single bist, dann fängst du ja nicht an, für dich irgendwie jetzt ein super gesundes Gericht zu kochen, sondern dann machst du natürlich irgendwie vielleicht Fastfood oder andere Ernährungsmöglichkeiten, die nicht optimal vielleicht für deine Gesundheit sind, weil die soziale Isolierung, die neben dem Ernährungsaspekt ja auf uns zudriftet, halte ich für extrem krankheitsfördernd. Das halte ich für ein großes Problem, ehrlich gesagt.
0: Einsamkeit, okay. Also Einsamkeit. Ein weiteres Problem, hast du gerade auch schon angesprochen, ist die Ernährung. Also wir sprechen ja manchmal auch mit Köchen, weil wir interessiert sind an diesen Themen. Und was sie immer sagen oder was immer wieder kommt, ist, die Leute schauen sich immer mehr Kochsendungen an oder Kochvideos aus Instagram, aber sie kochen real weniger. Ja, und wenn sie kochen, kochen sie meist aus vorfabrizierten Dingen. Also ich erinnere mich, ich bin ja väterlicherseits, komme ich aus Apulien, mein Vater kommt aus Bari. Und wenn wir im Sommer da waren, erinnere ich mich, dass meine Oma und meine Großoma, Urgroßoma, morgens eigentlich schon angefangen haben zu kochen, weißt du? Und um all diese wunderbaren mediterranen Gerichte auf den Tisch zu zaubern, aber heute hat keiner mehr Zeit. Es ist schon auch irgendwie komisch, dass wir die ganze Zeit fixiert sind auf diese Ernährung, dass wir immer hinschauen, dass wir Videos abspeichern, Apps dafür haben, aber das immer weniger gekocht.
1: Ja klar, also ich glaube, wir sind eine verdichtete Gesellschaft der Leistung. Ich glaube, das kann man so sagen. Und die Menschen haben natürlich demzufolge weniger Zeit, sich um eine intensive Vorbereitung der Nahrung zu kümmern. Was ich persönlich schade finde, aber ich tue es ja nur auch nicht, ne? Also ich sitze ja jetzt auch nicht irgendwie am Herd oder stehe am Herd und denke, ach Mensch, du, jetzt mache ich mal so einen richtig schönen Eintopf, ja, und den lasse ich mal einen Tag ziehen. Naja, gut, tue ich ja auch nicht, ja. Also von daher kann ich das keinen zum Vorwurf darreichen, weil ich es selber auch nicht besser mache. Aber prinzipiell stimmt.
0: Was haben wir das letzte Mal gegessen, als wir bei dir zu Hause uns getroffen haben, ja? Weißt du es noch?
1: Also, ja, ich weiß es.
0: Ich weiß auch. Es für heute. Wir haben Pizza bestellt, liebes Publikum.
1: Es war ein italienisches
0: Lifestyle. Longevity Food, wie es im Buche steht, ja. Pflanzlich, leicht verdaulich. Und dazu haben wir ein paar Gläschen Wein getrunken von deinem Lieblingsweißwein, den du kredenzt hast. War das jetzt gesund oder war das ungesund, was wir gemacht haben?
1: Ja. Das ist die Frage der Betrachtung der Definition. Letztendlich ist eine Pizza kalorisch gesehen ungesund. Einen Wein zu trinken ist auch kalorisch ungesund, macht aber irgendwie in der Gänze der Situation mit einem netten Menschen zusammenzusitzen, was zu essen, macht es natürlich Freude. Wenn man das jetzt kalorisch aufschlüsseln würde, ist es ungesund, definitiv. Und Alkohol generell ist natürlich als Zellgift kein Optimum der Optimierung der eigenen Gesundheit.
0: Ich trinke heute, weil es ein bisschen früher ist, Spezi Zero von Paulaner. Ich mache mal Werbung dafür. Ist das gesünder? Also jetzt mal so rein vom medizinischen Standpunkt her. Es hat keinen Zucker, hat wahrscheinlich eine Menge Süßstoff. Hilft mir das, länger zu leben? Spezi Zero. Ich liebe das im Sommer.
1: Also ich weiß, ja, also ich weiß jetzt nicht, wie viele Rechtsanwälte
0: bitte,
1: jetzt von
0: bitte
1: Frau Lange
0: weghören.
1: zuhören. Ich glaube, dass es, ja genau, bitte weghören. Nee, natürlich ist das ungesund, weißt du selber. Also ich meine, diese ganzen zuckerfreien Produkte sind ja nicht gesünder, weil die zuckerfrei sind. Du hast viele Ersatzstoffe drin. Also kalorisch sind das alles Leerkalorien, wenn du so willst. Und natürlich ist das für deine Ernährung oder für deine Ertrinkung in dem Sinne nicht sinnvoll zu tun. Aber wenn es dir schmeckt, mach weiter. Alles in
0: Okay,
1: Maßen
0: mein
1: ist, glaube
0: ganzer
1: ich, okay.
0: Kühlschrank ist voll von Spezi Zero, aber ich werde deinen Tipp beherzigen. Aber andererseits, was habe ich heute Morgen gemacht? Ich war im Gym beim Krafttraining. So, das müsste doch jetzt gesund sein, oder?
1: Naja, rhetorische Frage, klar ist das gesund. Ich meine, wenn du dir jetzt Longevity anguckst, wenn es in einer gesunden Mischung bleibt, finde ich, ist es sehr, sehr sinnvoll zu tun. Es gibt natürlich Extreme, wie dieser Mann, über den du berichtet hast, dieses Bio-Tracking oder Bio-Hacking, wie auch immer, in meinen Augen vielleicht etwas extrem auslebt. Prinzipiell ist ja der Ansatz von Longevity kein neuer Ansatz. Das müssen wir klar sagen. Es geht da einmal um Prävention. Wir alle wissen, ich als Urologe insbesondere, dass es natürlich sinnvoll ist, Prävention zu betreiben, dass wir Krankheiten, die uns einfach mal um die Ecke bringen, dass wir die einfach früher erkennen. Na log, dann ist klar. Dann gesunde Ernährung, auch nicht so ein wirklicher Newcomer an Situationen, die uns länger am Leben halten. Klar ist gesunde Ernährung sinnvoll. Bewegung und Sport, du kamst drauf, Gym. Na klar ist das gesund, brauchen wir auch nicht, gibt es nicht zwei Meinungen zu. Dann gibt es natürlich noch Schlaf- und Stressmanagement und das sind im Prinzip ja diese fünf Säulen von Longevity erstmal als Grundsäulen. Natürlich ist es gesund, gesund zu schlafen und gut zu schlafen. Es ist gesund, dein Stresslevel zu optimieren, wenn du eben über Stress bist, durch Entspannungsübungen, sei es jetzt muskuläre Übungen, Atemübungen, was auch immer, oder Yoga oder Meditation, klar. Also das sind ja alles Dinge, die gesund sind. Also die 10 Gebote in der Bibel, wird auch jeder sagen, machen Sinn, ja. Aber trotzdem halten sich nicht alle dran, ja. Also das ist, glaube ich, bei
0: Wir
1: Longevity
0: hatten schon mal über
1: genauso.
0: Schlaf gesprochen, ja. Und während du gerade berichtet hast, das
1: Ja,
0: ist
1: ja, ja.
0: nur eine Wiederholung zu unserem letzten Schlafding. Jeden Morgen schaue ich auf die Auswertung meines Oura-Rings und schaue, wie mein Schlaf war. Ja, er war jetzt bei 86 und dafür gibt's eine Krone. Weißt du? Sowas gefällt mir, dieses Tracking, Wearables, Tests, so reinschauen in den Körper. Wie bewertest du das? Du trägst ja auch eine Apple Watch und einen Ohrring. Du schaust also tief in dein Inneres rein, oder? Und vielleicht sagst du mir jetzt, welchen Schlafscore hast du gehabt?
1: Also ich lese gerade
0: Oh,
1: 74, dann steht, da steht, das wird
0: oh,
1: wieder,
0: oh. Es wirkt
1: deine
0: wieder, ja.
1: Schlafeffizienz war letzte Nacht nicht optimal, aber das ist okay. Wir alle kennen solche Nächte. Das ist natürlich ein großer Trost meiner geschundenen Seele, wenn ich morgens aufwache und diese tröstenden Worte meines Tracking-Ringes höre und in mir aufnehme. Ja gut, klar, also wir haben ja drüber gesprochen. Also naja, es hat Vor- und Nachteile und ich versuche eher die Vorteile zu
0: Bei
1: sehen,
0: dir kommt
1: bezogen sein.
0: meistens immer dieses, ah, du hast jetzt nicht richtig viel geschlafen. Bei mir gibt es auch eine Geschichte, die immer kommt. Also ich sage von 7 Tagen, 5 Tage. Deine allgemeine Tagesform ist gut, aber dein Ruhepuls ist letzte Nacht spät gesunken. Jeden Tag kommt es, ja. Möglicherweise hast du dich von den gestrigen Aktivitäten nicht vollständig erholt. Wie wäre es, heute mal was Entspannendes zu tun? Jeden Tag, ja? Bis auf wenige Tage. Muss ich beunruhigt sein, Herr Doktor?
1: Würde ich nicht sein, weil ich lese jeden Tag dasselbe. Ich denke,
0: Ja, ich bin nicht alleine.
1: wir sind ja Brüder. Nein, wir können so eine Selbsthilfegruppe Tracking-Ring machen. Nee, du bist nicht alleine und ich glaube, ich finde es auch ein bisschen einfältig langsam, weil diese Tipps sind natürlich mittlerweile etwas, naja, abgedroschen. Also, wie gesagt, wir haben über den Ring gesprochen, müssen wir nicht wiederholen, hat Vor- und Nachteile und ich versuche die Vorteile zu sehen, die Nachteile zu lassen und das Gute zu
0: Du
1: nehmen. Ich versuche das so.
0: weißt, dass ich eine Zeit lang experimentiert habe mit so einem Blutdruck-Tracker, also so ein Armband wie eine Uhr ohne Display. Kann man auch sagen, es gibt ja nicht so viele davon von Hilo. Das Ding hat alle, ja, weiß ich nicht, jede Minute meinen Blutdruck gemessen, ja, und hat mir das sozusagen in die App gespielt. Und ich habe auch jeden Morgen geschaut, wie mein Blutdruck sich verhält und habe dann aber gemerkt, dass diese Information mich in ihrer Dichte, weißt du, von Informationen einfach total überfordert. Weil wenn der Blutdruck irgendwann mal auf 160 war oder so, dann habe ich schon irgendwie Schnappatmung bekommen. Und ich habe das Ding nicht mehr angelegt seitdem. Wie siehst du das? Es ist natürlich wichtig, seinen Blutdruck zu kennen. Und es ist wichtig, dass er eingespielt ist. Aber muss ich jede Minute meinen Blutdruck messen?
1: Nein, würde ich nicht so tun. Also ich denke, wenn du Blutdruckprobleme hast und du nimmst wahrscheinlich Blutdruckmedikamente, wie irgendwie alle Männer gefühlt ab 50 oder viele,
0: bin dabei.
1: Alle natürlich, sollte man schon jetzt sagen, naja, genau, sollte man schon so dreimal am Tag, meine ich, den Blutdruck messen, so an gewissen Phasen der Ruhe. Das Problem dieses Armbandes würde ich insofern als problematisch ansehen, weil dein Armband ja gar nicht weiß, was du gerade tust. Wenn du aber ein Blutdruckmessgerät zu Hause hast und du setzt dich da mal an den Tisch oder auf die Couch und sagst, okay, ich bin jetzt mal 10 Minuten, 15 Minuten einfach in einem Ruhezustand und messe dann den Blutdruck, dann wird er natürlich realistischere Werte messen, als wenn du da wie wild mit deinen Armen rumfuchtelst, ja, und dann eine Messung gemacht wird. Dann ist die Messung natürlich immer zu hoch und bringt dich in Unruhe. Darum meine ich, wäre das jetzt kein optimales Momentum, dann zu messen, wenn du in Aktivität bist, sondern der Blutdruck sollte gemessen werden nach einer gewissen Spanne der Ruhe. Und ich halte das für weniger aufwendig.
0: Wie viel Ruhe brauche ich denn, bevor ich den, also wenn ich beim Arzt bin und der misst meinen Blutdruck, dann sagt er, geben Sie mal den Arm her und misst den Blutdruck, gibt es keine Ruhe oder so. Deswegen ist der bei mir dann beim Arzt auch immer etwas höher als sonst. Aber wie lange muss ich denn meditieren, bevor ich meinen Blutdruck messe?
1: Ja, Punkt eins, es gibt einen beflügelten Begriff, den sogenannten Weißkittelhypertonus, also des Weißkittel hohen Blutdruckes, weil man beim Arzt manchmal ein bisschen aufgeregt vielleicht ist. Ist eine besondere Situation der Untersuchung, vielleicht macht man sich Sorgen über dies und das. Und darum halte ich diese Blutdruckmessung natürlich für nicht unbedingt 100% aussagekräftig. Ich glaube, in deinem biologischen Habitat, wo du zu Hause lebst, da macht es natürlich, dein Habitat, da macht es natürlich viel mehr Sinn. Und ich denke, dass wenn du so mindestens fünf Minuten dann zur Ruhe kommst, der Blutdruck sich so reguliert hast. Ja, mindestens. Idealerweise will ich vielleicht sogar 10 oder 15 Minuten sagen, dass eben dein Vegetativum sich an die Situation des Aktuellen anpasst. Und ich glaube, das wäre sinnvoll zu tun. Dann bekommst du realistische Werte,
0: mit denen
1: du
0: arbeitest. Jetzt würden echte Biohacker sagen, das, worüber wir hier reden, Blutdruck, weißt du, Schlaf, Kindergarten. Weil es haben sich in Berlin, in München und in Frankfurt mittlerweile auch schon Services oder Praxen etabliert, die dir anbieten, ein vollständiges Blutbild zu machen mit 1.900 Markern und so. Kostet wirklich wahnsinnig viel Geld und du musst natürlich alle 3 Monate machen. Und die Tatsache, dass es dieses Angebot gibt, sagt mir, es gibt auch eine Nachfrage, oder? Wie siehst du das als Arzt, wenn ich jetzt plötzlich irgendwo hinlaufe, irgendwie mir Blut abnehmen lasse und das auf die verwirrtesten Parameter durchspiele und entsteht da so eine alternative Medizin oder ist etwas, wo du sagst, ja, wenigstens schaut sich jemand das Blut an?
1: Es gibt ja ein altes betriebswirtschaftliches Gesetz, Angebot schafft Nachfrage. Und ich würde es eher so rumsehen. Und natürlich gibt es ein kleiner Teil von Menschen, die sich selbst optimieren wollen, die sagen, okay, ich möchte mich wirklich optimiert auch untersuchen lassen, ob das alles jetzt sinnvoll ist oder nicht. Möchte ich letztendlich gar nicht so beurteilen. Das muss jeder für sich selber wissen. Ich persönlich glaube, dass Blutwerte sinnvoll sind, wenn sie einen gewissen Rahmen nicht übersteigen. Natürlich so Grundwerte sind sehr sinnvoll. Hormonwerte, Antitumormarker sind sinnvoll. Natürlich deine Organwerte, Leber, Niere und so weiter. Das glaube ich halte ich für sehr sinnvoll. Dann gibt es natürlich so komplementäre Werte, vielleicht Vitaminwerte, Vitamin B, 1, 6, 12, Vitamin D und so. Das macht in meinen Augen schon alles sinnvoll. Jetzt irgendwie abgefahrene Parameter zu bestimmen, wo man wissenschaftlich noch gar nicht so genau weiß, in welche Richtung das Pferd galoppiert, halte ich manchmal auch für eher einen Marketing-Wahnsinn. Aber warum nicht? Also es kann ja jeder für sich frei bestimmen, was er möchte. Ob das jetzt medizinisch alles sinnvoll ist, würde ich mich jetzt eher vorsichtig dazu formulieren. Ich glaube nicht, dass alles, was angeboten wird, auch sinnvoll ist. Das gilt auch für sogenannte IGL-Leistungen, individuelle Gesundheitsleistungen. Gibt es natürlich sehr sinnvolle Situationen und Angebote. Es gibt manchmal auch in meinen Augen weniger sinnvolle. Aber letztendlich entscheidet der Mensch selber und der Mensch muss es für sich bewerten.
0: Ich bin jetzt hier gerade auf so einer Seite, die Longevity-Untersuchungen anbietet. Und da steht, wir benutzen, ich sage jetzt nicht den Namen der Praxis, wir benutzen modernste Diagnostik. Viel von den Diagnostik kann ich gar nicht aussprechen. Aber ich versuche es einfach mal. Vektor EKG, Kardiosiografie, Spiroergonometrie OGTT-Glukosestresstest, CGM-Gewebsglukosemessung über mehrere Tage und natürlich Metabolom-Analysen, genetische Testung des Stresses und der Stressresilienz. Auf der Basis der Daten entwickeln wir individuelle Pläne, Lebensstilanalysen, Infusionstherapien, Oxygen, IHHT, orthomolekulare Konzepte mit Präzisionssupplementierung. Und dann steht da ungefähr, ich kann verlorene gesunde Lebenszeit wiedergewinnen. Kostenpunkt steht hier leider nicht. Ja,
1: ja, Kostenpunkt kann ich dir verraten, wird wahrscheinlich fünfstellig sein, bin ich ziemlich sicher. Also ich glaube, dass dieses Angebot für eine spezielle Klientel zugeschneidert ist, die eben nicht sehr weit verbreitet ist. Es gibt diese Menschen natürlich und ich finde, es sollten diese Menschen auch tun, die es sich leisten können und die einen Mehrwert darin sehen. Ich persönlich glaube, dass einige Dinge von dem, was du genannt hast, durchaus sinnvoll sein können. Zum Beispiel diese IHHT. Das ist ja im Prinzip eine Therapie, wo du mit einer Maschine und einer Maske dir in einem Intervall einmal sauerstoffarme und dann wieder sauerstoffnormale Luft zuführen lässt, ähnlich dementsprechend wie ein Höhentraining, um im Prinzip deine sogenannte mitochondriale Gesundheit, also die Mitochondrien sind ja im Prinzip die Kraftwerke der Zellen, also die bauen das ATP. Das ATP im Prinzip ist das, was uns vital hält, also ich sag mal, unser Benzin im Blut, ich sage es jetzt mal ein bisschen flapsig, ja, und am Ende, also wenn du jetzt, sagen wir mal, im Sterbeprozess bist, heißt eigentlich der Tod das Ende und das Fehlen von ATP. Also so muss man es wirklich ja genau beschreiben. Und das halte ich für sinnvoll. Oder auch die Spirometrie, dass du natürlich im Prinzip auf einem Ergometer sitzt und dann gewisse Dinge gemessen werden mit deiner Sauerstoffsituation und auch mit deiner Laktatsituation. Das macht schon Sinn. Das kommt aus der Sportmedizin, aus der Hochleistungssportmedizin. Das macht alles Sinn. Ob das jetzt für jeden Einzelnen Sinn macht, das vermag ich gar nicht zu beurteilen, weil ich glaube, wenn man sich die Preise dann mal im Einzelnen anschauen würde, dann wären schon einige, glaube ich, ziemlich ablassend im Gesicht und denken, ach ja, nö, lass mal, ne? Aber gut, es gibt dafür einen Markt, der ist eng, aber der ist da.
0: Wenn du eine Sache aus deinem Leben streichen könntest, Jörg, Alkohol, Zucker, Stress, welche Sache würdest du streichen? Jetzt mit Blick auf deine Lebensspanne. Alkohol, Zucker oder Stress?
1: Rauchen.
0: Aber wir reden ja nicht von Rauchen. Also definitiv. Rauchen ist Nummer eins, ist dir egal, ist dir völlig wurscht, was ich hier frage. Alkohol, Zucker oder Stress?
1: Ja.
0: Nee, Rauchen ist Nummer eins. Nummer uno. Liebe Kinder, liebe Erwachsene, liebe Ältere, ja, liebe Mütter, heute am Muttertag, nicht rauchen, okay? Nummer eins. Aber dann, was ist der größte Killer? Alkohol, Zucker, Stress?
1: Weißt du, ich glaube, die Dosis macht das Gift. Wenn du ein Glas Wein trinkst, ja, mein Gott, ja, so what, was soll passieren? Wenn du einmal einen Snickers isst oder einmal pro Woche, naja gut, ist nicht gesund, aber was soll denn passieren? Wenn du täglich Stress hast oder zu viel, das ist natürlich ungesund. Also alle drei Dinge sind ungesund in der Dosis. Das heißt, wenn du eine kleine Dosis hast, glaube ich, ist es relativ wenig auf deinen Körper eingreifend oder in deine Gesundheit eingreifend. Wenn du davon viel hast, dann ist es natürlich nicht gut für dich. Also es gilt das Gesetz der Dosis und da gilt ganz klar die Dosis.
0: Wir sind jetzt schon fast am Ende und deswegen möchte ich mit einer Frage hier rausgehen. Und die Frage stellst du mir hoffentlich nicht zurück. Nämlich die Frage ist, was würdest du deinen 25-jährigen Ich in Sachen Gesundheit sagen? Also du reist zurück, du triffst dann den 25-jährigen Jörg Niebuhr, der ist jetzt kurz nach dem Zweiten Weltkrieg. Und was würdest du dem jungen Mann sagen? Aufstreben, aktiv, sozial orientiert. Was ist dein Tipp?
1: Oh, ja, Johannes,
0: darum geht's bei dir. den Doktor mal auf den Zahn fühlen.
1: Ja, ja, auf die Zähne. Also ich sag mal so, mein Tipp ist, ehrlich, das ist aber gar kein Longevity-Tipp, sondern man sollte im Prinzip das Leben selbstbestimmt leben. Und ich glaube, das tun die allermeisten Menschen nicht. Auch ich nicht. Ja, ich habe jeder hat seine Zwänge, auch ich, und wir leben in Zwängen. Und ich frage mich, ist das so gesund? Und die Antwort heißt natürlich definitiv nicht. Und ich glaube, dass wir, wenn wir da nicht mal an diese Zwangssituation rangehen, was wir alles angeblich brauchen oder nicht brauchen, dann werden wir diese Antwort natürlich gar nicht geben können. Und darum ist für mich das, was ich meinen 25-Jährigen ich sagen würde, such nach Möglichkeit, freiheitlich zu leben. Versuch das zu tun, was dich ausmacht, versuch das zu tun, was dir Spaß macht, und versuch dich nicht von anderen Menschen beeinflussen zu lassen, die nicht unbedingt dein Bestes wollen. Hat wenig mit Longevity zu tun, klingt fast wie Life-Coaching, aber ist im Prinzip das, wie
0: ich es antworte. Jetzt muss ich mich selber auch noch mit der Frage beschäftigen, weil ich spüre die Lust, meinem 25-jährigen Ich etwas zu sagen. Und als ich 25 oder Anfang 20 war, hatte ich so eine hedonistische Phase. Ja, ich habe gedacht, ich will Spaß haben, ich will Gas geben, ich will Sachen machen, die normale Leute nicht machen. Und ich würde meinem 25-jährigen Ich sagen, dass es ein Leben nach 40 gibt. Gibt es. Und das wäre eine schöne Information für mich als jungen Mann, der gesagt hätte, hey, es geht nur um das Heute, aber es geht auch um das Morgen. Ja, und da bin ich jetzt. Ich bin knapp 40 Jahre gerade alt geworden. Und das wäre so mein Resümee, ja. Da kommt noch was. Eine Menge kommt da.
1: Also ich bewundere wie immer deine mathematischen Fähigkeiten, um dazu kurz was zu sagen. Aber ich möchte trotzdem noch ein Thema ansprechen, was Longevity angeht, was ich persönlich als extrem wichtig erachte. Und das ist die sogenannte Epigenetik. Mhm. Die Epigenetik, das hat mit Gott eigentlich gar nicht so viel zu tun. Obwohl, wenn man gläubig ist, könnte man meinen, dass man von Gott erschaffen ist, was die Gene dann einschließen würde. Die Epigenetik ist im Prinzip etwas, was ja ein Kernbestand von Longevity ist. Und zwar, wir haben die Gene, ja. Das heißt, also, ich sag mal, das ist das Drehbuch unseres Lebens. Ja, dieses Drehbuch unseres Lebens ist in jeder Zelle letztendlich niedergeschrieben, ja, wie ein Testament, wie eine Bibel, wie auch immer. Jeder kann sich was aussuchen. Und diese Gene sind, wie sie sind. Die können wir nicht verändern. Was wir aber verändern können, ist, dass wir durch unsere Lebensweise, wie wir eben leben, lass es Stress, lass es Ernährung, lass es Sport, lass es Schlaf sein, gibt es die Möglichkeit, eine Art Lautstärkeregler an die Genetik anzubauen. Das bedeutet, wenn du halt besonders gesund lebst, dann werden gewisse Genabschnitte mehr oder weniger geschrieben oder abgeschrieben, das wieder sehr großen Einfluss hat auf deine Lebenszeit. Und das ist keine substanzielle Veränderung deines genetischen Buches, sondern es ist eine Modifikation. Das bedeutet, dass du eben durch die Lebensart, wie du lebst, diese Dinge beeinflussen kannst und durchaus gewichtig beeinflussen kannst. Und das finde ich persönlich doch sehr, sehr spannend als Thema und wollte ich nur noch mal einmal anbringen, weil wenn wir wirklich über Longevity sprechen, dann spielt die Epigenetik eine Rolle. Und interessanterweise kann diese Epigenetik auch vererbt werden. Das finde ich rasant interessant für mein Gehirn, dass Dinge vererbt werden können, die keine genetische Determinante ist, sondern dass eben Modifikationen der DNA vererbt werden können. Das finde ich extrem spannend. Geht auch so ein bisschen das Thema vielleicht Transgenerationstrauma, ja, also psychische Traumata können auch vererbt werden. Finde ich mega spannend, das Thema. Sollten wir vielleicht irgendwann auch noch mal
0: tun. Geplättet, ja. Waren so viele Begriffe, von denen ich gar keine Ahnung habe. Aber ich fürchte, das Drehbuch dieses Podcastes ist epigenetisch oder wie auch immer willst, für heute mal zu. Und ich habe mich wahnsinnig gefreut, mit dir darüber zu reden, aber ich muss jetzt zur Tankstelle Blumen kaufen für meine Tochter. Die will diese Blumen meiner Frau geben, Entschuldigung, ja, weil ihr Muttertag ist. In dem Sinne wünsche ich nochmal allen Müttern, Töchtern, Vätern und Söhnen alles Gute. Wird schon.
1: Großmüttern auch. Ja, ich wünsche auch allen einen schönen Muttertag. Ich hoffe, wir haben nicht allzu sehr verfehlt gesprochen heute, aber ich finde, es ist ein wichtiges Thema. was viele Menschen vielleicht auch angeht und interessiert. Und der letzte weise Schluss ist nicht gesprochen. Es wird gerade viel geforscht im Thema Longevity und ich werde diese Forschung in meinem Gehirn, in meinem Herzen, ich sag mal, bewegen. Und wenn es Neuigkeiten gibt, werden wir das natürlich gerne hier auch veröffentlichen. Also alles Gute, macht's gut, bleibt gesund wie immer. Ciao, ciao. Und macht keine Dummheiten. Ciao, ciao, ciao.
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1: Ich bin Babette Büchner. Gestern hatte US-Präsident Donald Trump einen Durchbruch in den Verhandlungen über ein Ende des Iran-Kriegs angekündigt. Nach nur

0: da eine Niederlassungserlaubnis erst erarbeiten müssen und dann könne die Einbürgerungsfrist beginnen oder generell auf 8 Jahre festgelegt werden. Hessens Innenminister Poseck schlug vor, die doppelte Staatsbürgerschaft nur in Ausnahmefällen zu genehmigen, weil sie seiner Ansicht nach die Integration erschwert. Laut Welt am Sonntag erhielten im vergangenen Jahr mehr als 309.000 Menschen den deutschen Pass, so viele wie nie. Tanja Wagner, Nachrichtenredaktion.
1: Bundeskanzler Friedrich Merz hat die massiven russischen Angriffe auf die ukrainische Hauptstadt Kiew scharf verurteilt. Auf der Plattform X schrieb er von einer rücksichtslosen Eskalation.
2: In Kiew hat Präsident Selenskyj sich auf der Straße selbst ein Bild von den Zerstörungen gemacht. Schäden gab es nicht nur an Wohnhäusern, sondern auch an Museen, Kulturdenkmälern und anderen offiziellen Gebäuden. Hier in Moskau hingegen behauptete das Verteidigungsministerium, es seien Rüstungsbetriebe und Militäreinrichtungen angegriffen worden. Und es handle sich um eine Antwort auf die jüngsten Angriffe Kiews auf zivile Objekte hier in Russland. Aus Moskau, Ulf Mauder.
1: Bei den Parlamentswahlen in Zypern zeichnet sich ein Kopf-an-Kopf-Rennen ab. Die Konservativen der demokratischen Gesamtbewegung kommen ersten Prognosen zufolge auf 22,5 bis 25,5%, berichtet der staatliche Rundfunk. Die linke Ackel-Partei erreicht demnach 21 bis 24%. Die erstmals antretende Bewegung für direkte Demokratie eines populistischen YouTubers schafft den Einzug ins Parlament.

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1: Ich bin Babette Büchner. Die 30-Grad-Marke ist an diesem Pfingstwochenende mehrfach geknackt worden. Erstmals in diesem Jahr. Zu den Spitzenreitern gehörte laut Deutschem Wetterdienst Heidelberg und der Frankfurter Flughafen.
2: Es ist noch Luft nach oben. In den kommenden Tagen sind am Oberrhein auch Werte von weit jenseits der 30 Grad möglich, heißt es vom Deutschen Wetterdienst. Und die Frühsommerhitze macht nicht nur uns in Deutschland aktuell schwer zu schaffen. Auch Großbritannien stöhnt unter der Hitzewelle. Cremt euch ein, mahnt dort der Wetterdienst. Dagegen ist bei den French Open Pariser Chic in diesem Jahr wohl out. Abkühlungen liefern dort Eisbeutel auf dem Kopf der Tennisprofis. Bei den Besuchern stehen die Wassersprinkler hoch im Kurs.

0: Angriff ausreichend verteidigen könnte.
1: Über 70% der Befragten sind der Auffassung, die Bundeswehr ist eher nicht oder gar nicht in der Lage, Deutschland ausreichend zu verteidigen, wenn es zu einem Angriff käme. Und das muss nicht zwingend ein militärischer Angriff sein. Wie die Insa-Umfrage für die Bild am Sonntag auch zeigt, beunruhigt die meisten eher ein möglicher Cyberangriff als ein Angriff Russlands. Cyberattacken, Sabotageakte oder gezielte Desinformationen. Davor haben der Umfrage zufolge viele Menschen hierzulande Angst. Aus Berlin, Tine Klimach.
0: Rund 770.000 Menschen sind heute nach Angaben der Organisatoren zum Umzug des Karnevals der Kulturen in Berlin gekommen. Bei schönstem Wetter zieht die Parade noch bis zum späten Abend durch Friedrichshain. Mehr als 60 Gruppen zeigen Tanz, Musik und Kostüme aus aller Welt. Nach Angaben der Polizei gab es bisher keine Zwischenfälle. Der Karneval der Kulturen feiert in diesem Jahr sein 30-jähriges Bestehen.

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1: Ich bin Babit Büchner. Nach einem der schwersten russischen Angriffe mit Raketen und Drohnen in der vergangenen Nacht hat die Ukraine eine Dringlichkeitssitzung im UN-Sicherheitsrat beantragt. Der ukrainische Präsident Selenskyj teilte in den sozialen Netzwerken mit, es seien etwa 100 Menschen verletzt und mindestens 4 getötet worden.
2: In Kiew hat Präsident Selenskyj sich auf der Straße selbst ein Bild von den Zerstörungen gemacht. Schäden gab es nicht nur an Wohnhäusern, sondern auch an Museen, Kulturdenkmälern und anderen offiziellen Gebäuden. Hier in Moskau hingegen behauptete das Verteidigungsministerium, es seien Rüstungsbetriebe und Militäreinrichtungen angegriffen worden. Und es handle sich um eine Antwort auf die jüngsten Angriffe Kiews auf zivile Objekte hier in Russland. Aus Moskau, Ulf Mauder.
1: Die Konservativen der demokratischen Gesamtbewegung haben die Parlamentswahl in Zypern gewonnen. Nach Auszählung von 85% der Stimmen kommen sie auf rund 27%. Zweitstärkste Kraft wird die linke Akel-Partei mit 23,8%. Das teilte das Innenministerium mit. Das amtliche Endergebnis wird morgen erwartet. Der Frühsommer hat am Pfingstwochenende richtig aufgedreht. Die 30-Grad-Marke wurde mehrfach geknackt.

Raumstation Tiangong gebracht. Die Crew soll dort die derzeitige Besatzung ablösen. Erstmals soll zudem ein chinesischer Raumfahrer rund ein Jahr im All auf der Station bleiben. Welches Mitglied der neuen Crew dafür ausgewählt wird, soll erst im Verlauf der Mission im Orbit entschieden werden. China will mit dem längeren Aufenthalt unter anderem untersuchen, wie sich Langzeitmissionen auf den menschlichen Körper auswirken.

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1: Ich bin Uli Reitinger. Nach einem Bericht der Welt am Sonntag steuert Deutschland auf einen Einbürgerungsrekord zu. Der innenpolitische Sprecher der Unionsfraktion, Alexander Trom, fordert daher, die Einbürgerungsfrist wieder auf 8 Jahre zu verlängern.
2: Der CDU-Politiker möchte auch die doppelte Staatsbürgerschaft beschränken. Die SPD wird da jedoch kaum mitgehen. Bei den Koalitionsverhandlungen konnte die Union die höheren Einbürgerungshürden zumindest nicht durchsetzen, verriet Trom der Welt. Aus der Opposition kommt auch direkt Empörung. Die linken Migrationspolitikerin Clara Bünger bezeichnete die Vorschläge als Schlag ins Gesicht all jener, die seit Jahren hart arbeiten und längst Teil dieser Gesellschaft sind. Aus Berlin, Babette Büchner.
1: Nach dem russischen Großangriff mit Raketen und Drohnen in der vergangenen Nacht hat die Ukraine eine Dringlichkeitssitzung im UN-Sicherheitsrat beantragt. Der ukrainische Präsident Zelensky teilte in den sozialen Netzwerken mit, es seien etwa 100 Menschen verletzt und mindestens 4 getötet worden. Bei den Angriffen wurden laut Behörden auch Regierungsgebäude beschädigt. Russland bestätigte den Einsatz seiner wegen ihrer Zerstörungskraft gefürchteten Oreschnik-Rakete. Deutschland genießt das heiße Pfingstwochenende. Es ist voll an den Badestellen und in Frei- und Schwimmbädern. Aber das führt unweigerlich auch zu Badeunfällen. Dabei sind in diesen Tagen mehrere Menschen ums Leben gekommen, darunter auch ein 11- und ein 14-jähriger Junge.
3: So mancher Bademeister dürfte die Tage mit einem mulmigen Gefühl am Beckenrand sitzen. Denn noch immer gibt es laut DLRG viel zu viele Nichtschwimmer im Land. In etlichen Schwimm- und Freibädern gilt mittlerweile die Regel, ohne Bronzeabzeichen geht's ohne erwachsene Begleitung auch nicht hinein. Große Gefahren lauern auch an unbeaufsichtigten Badestellen. Die DLRG mahnt deshalb erneut, an unbekannten Gewässern möglichst vorsichtig zu sein. Auch sollte man sich bei Hitze vorher abkühlen und auf Alkohol verzichten. Tanja Wagner, Nachrichten.

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1: Ich bin Uli Reitinger. Bundeskanzler Merz hat die massiven russischen Angriffe auf die ukrainische Hauptstadt Kiew scharf verurteilt. Auf der Plattform X schrieb er von einer rücksichtslosen Eskalation. Deutschland stehe weiter fest an der Seite der Ukraine.
2: In Kiew hat Präsident Selenskyj sich auf der Straße selbst ein Bild von den Zerstörungen gemacht. Schäden gab es nicht nur an Wohnhäusern, sondern auch an Museen, Kulturdenkmälern und anderen offiziellen Gebäuden. Hier in Moskau hingegen behauptete das Verteidigungsministerium, es seien Rüstungsbetriebe und Militäreinrichtungen angegriffen worden. Und es handle sich um eine Antwort auf die jüngsten Angriffe Kiews auf zivile Objekte hier in Russland. Aus Moskau, Ulf Mauder.
1: Der Unionspolitiker Alexander Trom will nach dem sich abzeichnenden Einbürgerungsrekord in Deutschland mit Rechtsverschärfungen gegensteuern. Trom sagte der Welt, es wäre richtig, die Einbürgerungsfrist wieder auf 8 Jahre zu verlängern und die generelle Zulässigkeit der doppelten Staatsbürgerschaft abzuschaffen. Auch Hessens Innenminister Roman Poseck sieht beim Thema der Mehrstaatlichkeit Nachholbedarf. Die doppelte Staatsbürgerschaft erschwere die Integration, sagte Poseck der Zeitung. US-Präsident Trump hat sich nach den Schüssen in der unmittelbaren Nähe des Weißen Hauses bei seinen Sicherheitskräften für ihren Einsatz bedankt. Beamte des Secret Service hatten Schüsse eines mutmaßlichen Angreifers erwidert und diesen dabei tödlich verletzt.
3: Immer wieder fallen Schüsse in der Nähe von Trump. An einer Straßenkreuzung nicht weit vom Weißen Haus hatte ein Mann auf Secret Service Beamte geschossen, die daraufhin zurückfeuerten. Der 21-jährige Angreifer starb im Krankenhaus, ein Passant wurde verletzt. Ein Motiv ist noch unklar, aber Trump schrieb, der Angreifer habe eine gewalttätige Vergangenheit gehabt und sei vom Weißen Haus besessen gewesen. Nach den Schüssen war das ganze Gelände und Umfeld abgeriegelt worden. Trump verbringt das Feiertagswochenende hier in Washington. Aus den USA, Tina Eck.
1: US-Präsident Trump hat Hoffnungen auf eine schnelle Einigung mit dem Iran gedämpft. Er habe seine Vertreter angewiesen, beim Deal nichts zu überstürzen, schrieb er auf der Plattform Truth Social. Es geht um ein Rahmenabkommen für ein Ende des Irankriegs. Gestern hatte Trump gesagt, dass dieses Rahmenabkommen weitgehend ausgehandelt sei. Jetzt schreibt Trump, dass die US-Blockade von iranischen Häfen vollständig in Kraft bleibe, bis eine Vereinbarung erzielt, bestätigt und unterzeichnet sei.

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1: Ich bin Uli Reitinger. Bundeskanzler Merz hat die massiven russischen Angriffe auf die ukrainische Hauptstadt Kiew scharf verurteilt. Merz sprach auf der Plattform X von einer rücksichtslosen Eskalation. Deutschland stehe weiter fest an der Seite der Ukraine. Ähnlich äußerte sich auch Außenminister Wadefuhl. Russlands Raketenterror sei schockierend. Der Einsatz einer Oreschnik sei eine weitere Eskalation, so Wadefuhl. Russland hatte in der Nacht die wegen ihrer Zerstörungskraft besonders gefürchtete Oreschnik-Rakete eingesetzt. In Israel herrscht die Sorge vor einem schlechten Deal des US-Präsidenten Trump mit Teheran, was den Iran-Konflikt betrifft. Bei einem Telefongespräch mit Regierungschef Benjamin Netanyahu soll Trump Medienberichten zufolge beruhigende Töne aus Sicht Israels angeschlagen haben.
2: Die Verhandlungen über ein Rahmenabkommen mit dem Iran über ein Ende des Krieges stehen laut Trump kurz vor dem Abschluss. Nach Informationen des US-Nachrichtenportals Axios ist zunächst eine 60-tägige Verlängerung der Waffenruhe vorgesehen. In dieser Zeit wäre die Straße von Hormuz gebührenfrei befahrbar und der Iran müsste dort verlegte Minen wieder räumen. Im Gegenzug würden die USA ihre Blockade iranischer Häfen aufheben und Sanktionen lockern. Aus Tel Aviv, Sarah Lemmel.
1: Die 30-Grad-Marke ist an diesem Pfingstwochenende mehrfach geknackt worden, erstmals in diesem Jahr. Am wärmsten war es laut Deutschem Wetterdienst im baden-württembergischen Waghäusel-Kirlach und in Heidelberg. Aber auch der Frankfurter Flughafen gehörte zu den bundesweiten Spitzenreitern.
3: Es ist noch Luft nach oben. In den kommenden Tagen sind am Oberrhein auch Werte von weit jenseits der 30 Grad möglich, heißt es vom Deutschen Wetterdienst. Und die Frühsommerhitze macht nicht nur uns in Deutschland aktuell schwer zu schaffen, auch Großbritannien stöhnt unter der Hitzewelle. Tanja Wagner, Nachrichtenredaktion.
1: Ein Regionalzug mit über 300 Passagieren ist in Oberbayern liegen geblieben. Der Grund ist noch unklar. Der Zug wurde am Abend evakuiert. Er blieb kurz vor 19 Uhr auf Höhe Stammham im Landkreis Eichstätt stehen. Ein großes Aufgebot an Rettungskräften betreute die Passagiere. Diese wurden mit Bussen über die A9 weitergebracht. Dafür wurde ein Fahrstreifen der Autobahn in Fahrtrichtung Nürnberg gesperrt.
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1: Ich bin Uli Reitinger. Sinkende Truppenzahlen, Finanzierungsprobleme und geopolitische Blockaden. Internationale Friedensmissionen sind in Gefahr. Das zeigt ein Bericht des Stockholmer SIPRI-Instituts. Demnach gab es in den vergangenen 25 Jahren nie so wenige UN-Blauhelme und andere Einsatzkräfte bei Friedensoperationen wie zuletzt.
2: Auch Friedensmissionen gab es weniger als im Jahr zuvor. Der Grund? Ein perfekter Sturm aus finanziellen und politischen Faktoren, sagen die Forscher. Allein den UN-Blauhelmen fehlten im vergangenen Jahr 2 Milliarden US-Dollar. Die USA schulden den Vereinten Nationen Milliarden an Mitgliedsbeiträgen, unter anderem für die Friedensmissionen. Die Finanzprobleme könnten dramatische Folgen haben. Mehr Konflikte, die zivile Bevölkerung härter treffen. Aus Stockholm, Julia Weschenbach.
1: Nach dem russischen Großangriff mit Raketen und Drohnen in der vergangenen Nacht hat die Ukraine eine Dringlichkeitssitzung im UN-Sicherheitsrat beantragt. Der ukrainische Präsident Selenskyj teilte in den sozialen Netzwerken mit, es seien etwa 100 Menschen verletzt und mindestens 4 getötet worden. Bei den Attacken wurden laut Behörden auch Regierungsgebäude beschädigt. Unionspolitiker wollen die Einbürgerungsregeln wieder verschärfen. Sie sprechen sich für längere Fristen und Einschränkungen bei der doppelten Staatsbürgerschaft aus. Zuvor hatte die Welt am Sonntag von einem neuen Einbürgerungsrekord berichtet.
3: CDU-Innenexperte Alexander Trumm bezeichnete die Turbo-Einbürgerung ab 3 Jahren als Fehler. Seiner Ansicht nach sollten sich Ausländer eine Niederlassungserlaubnis erst erarbeiten müssen und dann könne die Einbürgerungsfrist beginnen oder generell auf 8 Jahre festgelegt werden. Hessens Innenminister Poseck schlug vor, die doppelte Staatsbürgerschaft nur in Ausnahmefällen zu genehmigen, weil sie seiner Ansicht nach die Integration erschwert. Laut Welt am Sonntag erhielten im vergangenen Jahr mehr als 309.000 Menschen den deutschen Pass. So viele wie nie. Tanja Wagner, Nachrichtenredaktion.
1: Und noch zum Sport. Mercedes-Pilot Kimi Antonelli hat auch den Grand Prix von Kanada gewonnen und damit sein 4. Formel-1-Rennen nacheinander für sich entschieden. Der 19-jährige Italiener baute seinen Vorsprung in der WM-Gesamtwertung auf seinen Teamkollegen George Russell auf 43 Punkte aus. Zweiter in Montreal wurde Lewis Hamilton im Ferrari. Der 4-malige Weltmeister Max Verstappen belegte im Red Bull Platz 3.
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2: Ich bin Uli Reitinger. Bundeskanzler Friedrich Merz hat die massiven russischen Angriffe auf die ukrainische Hauptstadt Kiew scharf verurteilt. Auf der Plattform X schrieb er von einer rücksichtslosen Eskalation. Deutschland stehe weiter fest an der Seite der Ukraine.
3: In Kiew hat Präsident Selenskyj sich auf der Straße selbst ein Bild von den Zerstörungen gemacht. Schäden gab es nicht nur an Wohnhäusern, sondern auch an Museen, Kulturdenkmälern und anderen offiziellen Gebäuden. Selenskyj forderte die Weltgemeinschaft auf, Russland zur Verantwortung zu ziehen für den Terror. Hier in Moskau hingegen behauptete das Verteidigungsministerium, es seien Rüstungsbetriebe und Militäreinrichtungen angegriffen worden. Und es handle sich um eine Antwort auf die jüngsten Angriffe Kiews auf zivile Objekte hier in Russland. Aus Moskau, Ulf Mauder.
2: Friedensforscher sehen internationale Friedensmissionen zunehmend in Gefahr. Die Hauptgründe: sinkende Truppenzahlen, Finanzierungsprobleme und geopolitische Blockaden. Laut einem Bericht des SIPRI-Instituts fiel die Zahl der UN-Blauhelme und andere Einsatzkräfte bei Friedensoperationen 2025 auf den niedrigsten Stand seit mindestens 25 Jahren. Nach einem Bericht der Welt am Sonntag steuert Deutschland auf einen Einbürgerungsrekord zu. Der innenpolitische Sprecher der Unionsfraktion, Alexander Trom, fordert daher, die Einbürgerungsfrist wieder auf 8 Jahre zu verlängern.
4: Der CDU-Politiker möchte auch die doppelte Staatsbürgerschaft beschränken. Die SPD wird da jedoch kaum mitgehen. Bei den Koalitionsverhandlungen konnte die Union die höheren Einbürgerungshürden zumindest nicht durchsetzen, verriet Trom der Welt. Aus der Opposition kommt auch direkt Empörung. Die linken Migrationspolitikerin Clara Bünger bezeichnete die Vorschläge als Schlag ins Gesicht all jener, die seit Jahren hart arbeiten und längst Teil dieser Gesellschaft sind. Aus Berlin, Babette Büchner.
2: Und noch zum Sport. Formel-1-Pilot Kimi Antonelli hat im Mercedes den Grand Prix von Kanada gewonnen. Es war der 4. Sieg in Folge für den 19-jährigen Italiener. Er baute seinen Vorsprung in der WM-Wertung auf seinen Teamkollegen George Russell auf 43 Punkte aus. Russell musste seinen Wagen in der 30. Runde wegen eines Defekts vorzeitig abstellen. Zweiter in Montreal wurde Lewis Hamilton im Ferrari. Max Verstappen belegte im Red Bull Platz 3.
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